0: jede fünfte Person. Im Vergleich zum Vorjahr hat sich nicht viel geändert. Aber wenn man sich die letzten 20 Jahre so anschaut, da ist der Anstieg der Single-Zahlen schon bemerkenswert. Claudia Wächter berichtet.
1: Daten, warum nicht? Aber zusammenleben? Nein, viele junge Leute, die leben allein, Frauen etwas häufiger als Männer. Aber top in Sachen Solo-Haushalt, das ist die Gruppe der über 65-Jährigen. Da ist fast jeder dritte Single. Alleinstehende wohnen übrigens eher in Großstädten als auf dem Land. Und im EU-Vergleich, da liegen wir in Sachen Single-Haushalte über dem Durchschnitt.
0: Der bayerische Digitalminister Mehring übt scharfe Kritik an Bundesfamilienministerin Prien. Sie hatte ja ein Social-Media-Verbot für Jugendliche unter 13 gefordert. Mehring wirft Prien Verbotsfantasien vor und Verbote hält der Politiker der Freien Wähler für einen Holzweg. Er spricht sich dagegen für verlässliche Alterskontrollen aus, damit dann altersgerechter Content ausgespielt wird. Der Times Square in New York voll mit Deutschlandfahnen. In New York haben sich hunderte Deutschlandfans am Times Square auf das letzte WM-Gruppenspiel der DFB-11 heute Abend eingestimmt. In weißen Trikots und mit schwarz-rot-goldenen Fahnen wurde gesungen, gehüpft und natürlich gefeiert. Deutschland hat den Gruppensieg vor der Partie gegen Ecuador heute Abend ja schon sicher. Für die Südamerikaner geht es aber noch um den Einzug in die K.O.-Phase. Die werden also versuchen, ordentlich dagegen zu halten. Auch eine Gruppe Ecuador-Fans hat am Times Square mitgefeiert.
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0: A9 Nürnberg in Richtung Berlin zwischen Münchberg Nord und Hof West. Hier steht ein Bus mit Panne auf dem Standstreifen. Ansonsten allen unterwegs eine gute und sichere Fahrt.
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1: In den nächsten Stunden fast keine Wolken und 13 bis 21 Grad. Der Sommer macht dann weiter, 30 bis 35 Grad und sonnig. Das Wochenende ähnlich und nochmal heißer.
0: Es ist 2:30. 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
2: Ich bin Yves Simon. Im Bundestag wird heute über neue Wege zu mehr Organspenden beraten. Eine fraktionsübergreifende Gruppe wirbt für die Widerspruchsregelung, nach der alle Erwachsenen als Spender gelten, wenn sie nicht aktiv widersprechen. Im zentralen Online-Register haben bisher etwa 579.000 Menschen ihre Haltung festgehalten. Über 80% stimmen einer Organentnahme zu. Ende letzten Jahres haben etwa 8.200 Menschen in Deutschland auf ein Spenderorgan gewartet. Die Ukraine verstärkt offenbar ihre Angriffe auf Russland massiv. Unter anderem sind Ziele auf der besetzten Krim getroffen worden. In Sewastopol ist den ganzen Tag über der Strom ausgefallen und Benzin ist auch knapp. Auch in Russland selbst führen ausgefallene Raffinerien zu langen Schlangen an Tankstellen. Moskau bittet deswegen Kasachstan um zusätzliche Benzinlieferungen. Das waren die Nachrichten um 5:30.
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2: A9 Nürnberg in Richtung Berlin zwischen Münchberg Nord und Hof West. Hier steht ein Bus mit Panne auf dem Standstreifen. Ansonsten allen unterwegs eine gute und sichere Fahrt.
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0: Das Niederbayern-Wetter.
1: Meist klar und trocken bei 13 bis 21 Grad. Später sind dann bis zu 35 drin. Morgen und am Samstag weiter Sommerkurs. Auch mal um die 37 Grad möglich.
0: Es ist 3 Uhr. 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
2: Ich bin Yves Simon.
3: 2 Wochen vor dem NATO-Gipfel in Ankara haben Deutschland, Frankreich, Großbritannien, Italien und Polen eine Stärkung des Bündnisses zugesagt. Die Staats- und Regierungschefs der sogenannten E5-Länder waren auf Einladung von Kanzler Merz nach Berlin gekommen. Sie haben sich für höhere Verteidigungsausgaben ausgesprochen. Außerdem setzen sie auf eine Partnerschaft mit den USA, trotz des angespannten Verhältnisses. Die Messe München hat im letzten Jahr das beste Ergebnis ihrer Geschichte eingefahren. Insgesamt waren mehr als 2,5 Millionen Besucher vor Ort. Das haben die Verantwortlichen in München bekannt gegeben. Ein Hauptgrund für die guten Zahlen ist das Mega-Messejahr mit Weltleitmessen, wie zum Beispiel der Bauma und der IAA Mobility. Verteidigungsminister Pistorius hat das Aus für das Fregattenprojekt F-126 mit explodierenden Kosten und massiven Verzögerungen begründet. Die Ausgaben sind von ursprünglich 10 auf 18 Milliarden Euro gestiegen. Rund 2,3 Milliarden Euro sind schon geflossen. Schadensersatzforderungen gegen die beteiligte Werft hätten kaum noch Aussicht auf Erfolg. Ein hartes Ende ist besser als eine jahrelange Hängepartie, meint Pistorius. Bei der Fußball-WM trifft Deutschland am Abend im letzten Gruppenspiel auf Ecuador. Bundestrainer Nagelsmann hat gerade angekündigt, dass es 2 Veränderungen in der Startelf geben wird. Antonio Rüdiger und David Raum werden die verletzten Schlotterbeck und Brown ersetzen.
4: Deswegen werden wir die Wechsel vornehmen, die wir vornehmen müssen. Erstmal, weil Neni angeschlagen ist, wie ihr heute im Abschlusstraining gesehen habt. Und weil Schlotti sich leider schwer verletzt hat. Sonst werden wir erstmal so auch ins Spiel gehen, wie die letzten Spiele auch. Und dann im Verlauf des Spiels versuchen wieder gute Entscheidungen zu treffen, im Hinblick dann auch auf die K.O.-Runde.
3: Heißt, auch Dennis Undaff bleibt erstmal weiterhin Premium-Joker. Anstoß gegen Ecuador ist um 22 Uhr unserer Zeit. Und diese Nacht ist schon gespielt worden bei der Fußball-WM. Brasilien hat die Gruppe C gewonnen. Ein 3:0-Sieg gegen Schottland hat zum Gruppensieg gereicht. Damit ist Schottland Dritter. Marokko hat Haiti mit 4:2 besiegt und ist damit neben Brasilien ins 16. Finale eingezogen. Haiti dagegen ist raus. Und jetzt um 3 Uhr starten die letzten Spiele in Gruppe A. Mexiko, Tschechien und Südafrika gegen Südkorea.
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3: A9 München Richtung Nürnberg zwischen Greding und Hilpoltstein, eine ungesicherte Unfallstelle auf der rechten Spur. Und nochmal die A9, die Gegenrichtung Nürnberg Richtung München. Zwischen dem Dreieck Nürnberg-Feucht und Allersberg, hier brennt ein Fahrzeug auf dem Seitenstreifen. Hier liegen auch Gegenstände auf der Fahrbahn. Ansonsten allen unterwegs eine gute und sichere Fahrt.
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1: In den nächsten Stunden fast keine Wolken und 13 bis 21 Grad. Der Sommer macht dann weiter, 30 bis 35 Grad und sonnig. Das Wochenende ähnlich und nochmal heißer.
0: Es ist 3:30. 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
2: Ich bin Yves Simon.
3: 2 Wochen vor dem NATO-Gipfel in Ankara haben Deutschland, Frankreich, Großbritannien, Italien und Polen eine Stärkung des Bündnisses zugesagt. Die Staats- und Regierungschefs der sogenannten E5-Länder waren auf Einladung von Kanzler Merz nach Berlin gekommen. Sie haben sich für höhere Verteidigungsausgaben ausgesprochen. Außerdem setzen sie auf eine Partnerschaft mit den USA, trotz des angespannten Verhältnisses. Verteidigungsminister Pistorius hat das Aus für das Fregattenprojekt F-126 mit explodierenden Kosten und massiven Verzögerungen begründet. Die Ausgaben sind von ursprünglich 10 auf 18 Milliarden Euro gestiegen. Rund 2,3 Milliarden Euro sind schon geflossen. Schadensersatzforderungen gegen die beteiligte Werft hätten kaum noch Aussicht auf Erfolg. Ein hartes Ende ist besser als eine jahrelange Hängepartie, meint Pistorius. Das waren die Nachrichten um 3:30.
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3: A9 München Richtung Nürnberg zwischen Greding und Hilpoltstein, eine ungesicherte Unfallstelle auf der rechten Spur. Und nochmal die A9, die Gegenrichtung Nürnberg Richtung München, zwischen dem Dreieck Nürnberg-Feucht und Allersberg. Hier brennt ein Fahrzeug auf dem Seitenstreifen. Hier liegen auch Gegenstände auf der Fahrbahn. Ansonsten allen unterwegs eine gute und sichere Fahrt.
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0: Das Niederbayern-Wetter.
1: Meist klar und trocken bei 13 bis 21 Grad. Später sind dann bis zu 35 drin. Morgen und am Samstag weiter Sommerkurs. Auch mal um die 37 Grad möglich.
0: Es ist 4 Uhr. 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
2: Ich bin Yves Simon. Bei der Fußball-WM spielt Deutschland heute Abend das letzte Gruppenspiel gegen Ecuador. Dennis Undaf wird dabei weiter Edeljoker bleiben. In der Nacht hat Bundestrainer Nagelsmann angekündigt, dass er nur Antonio Rüdiger für Nico Schlotterbeck und David Raum für Nathaniel Brown ins Team bringen wird. Mehr Wechsel würden nur Unruhe bringen, meint Nagelsmann. Mit seiner Rolle ist Undaf aber zufrieden, wie er gerade gesagt hat.
3: Also wenn es nicht fein wäre, dann wäre ich nicht hier. Wir hatten Rollengespräche. Ich versuche einfach nur guten Input zu bringen, ob es von Anfang an ist oder von der Bank. Das ist das Wichtigste, dass das Team gewinnt.
2: Die deutschen Fans glauben jedenfalls fest an einen Sieg. Einige haben schon am Times Square in New York gefeiert. Anstoß gegen Ecuador ist um 22 Uhr. In Frankreich verschärft sich die Hitzewelle weiter. Für fast das ganze Land gilt inzwischen die höchste Warnstufe Rot. Teilweise werden bis zu 41 Grad gemessen. Wasser ist in einigen Supermärkten schon ausverkauft und es kommt zu Stromausfällen. Züge und Prüfungen werden abgesagt. Ab heute rechnen Meteorologen örtlich auch mit Unwettern. Ab Freitag sollen die Temperaturen in Frankreich langsam wieder zurückgehen. Im Prozess um den Tod eines Zugbegleiters in Rheinland-Pfalz hat der angeklagte Schwarzfahrer die Tat eingeräumt und sich über seine Anwältin bei den Angehörigen entschuldigen lassen. Der 26-Jährige soll den Bahnmitarbeiter bei einer Ticketkontrolle nahe Landstuhl so heftig geschlagen haben, dass dieser an einer Hirnblutung gestorben ist. Die Familie zweifelt an der Aufrichtigkeit der Entschuldigung. Ein Video der Tat ist im Gerichtssaal gezeigt worden. Daraufhin sind teilweise Tränen geflossen. Der Hopfenanbau in Deutschland ist von der UNESCO als immaterielles Kulturerbe anerkannt worden. Besonders die Anbaugebiete in der Hallertau in Oberbayern, aber auch Tettnang, Spalt in Franken, Elbe-Saale und Bitburg profitieren von der Auszeichnung. In München wurden bei einem Festakt 11 neue Kulturerbe-Traditionen gewürdigt, darunter neben dem Hopfenanbau auch das Schmiedehandwerk und die traditionelle Trachtenpflege. Heute beginnen die Augsburger Sommernächte, das größte Stadtfest bei uns im Freistaat. Zehntausende werden bis einschließlich Samstag in der Innenstadt feiern. Auf 16 Bühnen treten Künstler bei freiem Eintritt auf. Dazu kommen noch 100 Stände mit Essen, Trinken und Wasser gibt's bei der Hitze kostenlos an den Trinkwasserbrunnen der Innenstadt. Zusätzlich gibt's auch einen Bulli von den Stadtwerken. Auch da wird kostenlos Wasser verteilt. Bei Kreislaufproblemen oder ähnlichem helfen ehrenamtliche Einsatzkräfte von BRK, Maltesern und Johannitern.
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2: Sperre auf der A9 Nürnberg Richtung München. Zwischen dem Dreieck Nürnberg-Feucht und Allersberg ist die Autobahn jetzt gesperrt. Hier laufen Löscharbeiten. Dann die A9 Nürnberg-München zwischen Altmühltal und Denkendorf. Hier sind Tiere auf der Fahrbahn und wir bleiben auf der A9. In Fahrtrichtung Nürnberg haben wir einen Unfall zwischen Greding und Hilpoltstein. Die rechte Spur ist blockiert. Allen unterwegs eine gute und sichere Fahrt.
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1: In den nächsten Stunden fast keine Wolken und 13 bis 21 Grad. Der Sommer macht dann weiter, 30 bis 35 Grad und sonnig. Das Wochenende ähnlich und nochmal heißer.
0: Es ist 16:30. 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
2: Ich bin Yves Simon. Bei der Fußball-WM spielt Deutschland heute Abend das letzte Gruppenspiel gegen Ecuador. Dennis Undaf wird dabei weiter Edeljoker bleiben. In der Nacht hat Bundestrainer Nagelsmann angekündigt, dass er nur Antonio Rüdiger für Nico Schlotterbeck und David Raum für Nathaniel Brown ins Team bringen wird. Mehr Wechsel würden nur Unruhe bringen, meint Nagelsmann. Mit seiner Rolle ist Undaf aber zufrieden, wie er gerade gesagt hat.
3: Also wenn es nicht fein wäre, dann wäre ich nicht hier. Wir hatten Rollengespräche. Ich versuche einfach nur guten Input zu bringen, ob es von Anfang an ist oder von der Bank. Das ist das Wichtigste, dass das Team gewinnt.
2: Die deutschen Fans glauben jedenfalls fest an einen Sieg. Einige haben schon am Times Square in New York gefeiert. Anstoß gegen Ecuador ist um 22 Uhr. In Frankreich verschärft sich die Hitzewelle weiter. Für fast das ganze Land gilt inzwischen die höchste Warnstufe Rot. Teilweise werden bis zu 41 Grad gemessen. Wasser ist in einigen Supermärkten schon ausverkauft und es kommt zu Stromausfällen. Züge und Prüfungen werden abgesagt. Ab heute rechnen Meteorologen örtlich auch mit Unwettern. Ab Freitag sollen die Temperaturen in Frankreich langsam wieder zurückgehen. Das waren die Nachrichten um 17:30.
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2: Sperre auf der A9 Nürnberg Richtung München. Zwischen dem Dreieck Nürnberg-Feucht und Allersberg ist die Autobahn jetzt gesperrt. Hier laufen Löscharbeiten. Dann die A9 Nürnberg-München zwischen Altmühltal und Denkendorf. Hier sind Tiere auf der Fahrbahn und wir bleiben auf der A9. In Fahrtrichtung Nürnberg haben wir einen Unfall zwischen Greding und Hilpoltstein. Die rechte Spur ist blockiert. Allen unterwegs eine gute und sichere Fahrt.
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1: Sommer, Sonne, Sonnenschein. Diese drei Worte habe ich noch im Ohr, nachdem ich vor kurzem beim Autofahren das Lied Ab in den Süden von Buddy gehört habe. Schnell tauchen da die Erinnerungen in meinem Kopf auf. Ich denke dabei an die Geräuschkulisse im Freibad. Pure Freude, der Geruch von Sonnencreme, der saftige Geschmack von Melone, kalten Eis und Eiskaffee. Lange Sommerabende mit Grillenzirpen und Grillpartys. Den ganzen Winter über fiebere ich auf Sommer, Sonne, Sonnenschein hin. Du auch? Es tut gut, die schönen Erinnerungen zu haben. Sie helfen mir an kühlen, tristen Tagen, das Schöne nicht aus dem Blick zu verlieren. Ja, es ist wichtig, gerade in schweren Zeiten nicht zu vergessen, dass es auch die schönen Momente im Leben gibt. Momente, die ich genießen kann, in denen ich durchatmen kann. Das gibt mir Kraft, manches dunkle Tal zu durchqueren. Pfarrer Ralf Natschke-Scherm aus dem Donaudekanat.

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1: Meist klar und trocken bei 13 bis 21 Grad. Später sind dann bis zu 35 drin. Morgen und am Samstag weiter Sommerkurs. Auch mal um die 37 Grad möglich.
0: Es ist 5 Uhr. 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
2: Ich bin Yves Simon. Schönen guten Morgen. Die Ministerpräsidenten und Präsidentinnen der Länder treffen sich heute in Berlin. Das wichtigste Thema der MPK, also der Ministerpräsidentenkonferenz, das Thema Finanzen. Thomas Pleskin berichtet für uns aus Berlin.
3: Die Länder und auch die Kommunen fordern vom Bund mehr finanzielle Unterstützung, wenn es darum geht, Bundesregelungen umzusetzen. Es geht etwa um Kosten für die Sozialhilfe oder für das Kindergeld. Die gesetzlichen Vorgaben kommen aus Berlin und müssen in den Ländern umgesetzt werden. Und bei der MPK heute wollen die Länderchefs an das Prinzip der Konnexität erinnern. Das bedeutet, wer bestellt, der muss auch bezahlen.
2: Der Bundestag debattiert heute über die Organspende und da steht die sogenannte Widerspruchslösung im Fokus. Das bedeutet, Erwachsene könnten bald automatisch als Spender gelten, solange sie nicht wirklich aktiv widersprechen. Im zentralen Online-Register haben bisher etwa 579.000 Menschen ihre Haltung festgehalten. Mehr als 82% stimmen einer Organentnahme zu. Rund 8.200 Menschen warten momentan in Deutschland auf ein Spenderorgan. Im Internet gibt es immer mehr Deepfakes, also täuschend echt aussehende Videos, Fotos und Tonaufnahmen. Bayerns Justizminister Eisenreich drängt jetzt auf härtere Strafen. Ein Entwurf der Bundesregierung sieht für pornografische Deepfakes eine Höchststrafe von 2 Jahren vor. Das ist aber viel zu wenig, meint Eisenreich. Er will auch die Online-Plattformbetreiber stärker in die Pflicht nehmen. Das Deutsche Studierendenwerk warnt vor einem möglichen Aus für Minijobs für Studis. Nach den neuen Rentenplänen der Regierung sollen Minijobs ohne Sozialabgaben bald nur noch für Schüler gelten. Studierende würden damit eine wichtige Einnahmequelle verlieren, heißt es. Auch der Bauernverband hält die Abschaffung von Minijobs für wirtschaftlichen Unsinn. Ähnlich hat sich auch die Gastrobranche geäußert. Bei der Fußball-Weltmeisterschaft hat Brasilien Schottland mit 3:0 geschlagen. Starspieler Vinicius Junior hat dabei gleich doppelt getroffen. Brasilien steht damit in der nächsten Runde. Die Schweiz hat mit 2:1 gegen Kanada den Co-Gastgeber gewonnen. Beide Teams sind im 16. Finale. Bosnien-Herzegowina schickt Katar mit einem 3:1 aus dem Turnier und Marokko hat mit 4:2 gegen Haiti gewonnen, sich sehr schwer getan und ist aber auch eine Runde weiter. Haiti dagegen ist raus.
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5: Guten Morgen, kurz nach 5. Wir schalten langsam aber sicher wieder in den WM-Modus. Heute Abend wieder Deutschlandspiel, letztes Vorrundenspiel von unseren Jungs um 22 Uhr. Boah, ich glaube, da ist dann nach dem Abendessen ein kleines Zwischenschläfchen nötig. Wir grooven uns ein mit euch aus Spiel gegen Ecuador mit einem Bonussong Spezial heute. Die größten Fußballhits jede Stunde hier bei uns. Ja, und auch so kann sich die Playlist für den Sommer sehen lassen. Was haben wir Schönes? Na, wie wär's mit einem Millennium-Hit von Kylie Minogue? Oder gute Laune-Garantie von einem Trio? David Guetta, Teddy Swims und Jones and I mit Gone, Gone, Gone. Und jetzt geht's erstmal ab in die 80s. Das ist Disco Feeling am Donnerstagmorgen. War eine schöne Zeit. In jedem Ort damals noch eine eigene Disco. Und gelaufen sind die hier. Holland Oates, Out of Touch. Schönen guten Morgen.

ist ein Trio zum Tagesstart am 25. Juni heute. Ja, heute gilt's. Drittes und letztes Vorrundenspiel unserer Nationalelf bei der WM. Ab 22 Uhr geht's heute Abend gegen Ecuador. Eigentlich ja auch eine ganz gute Gelegenheit, mal wieder einen alten Schulfreund anzurufen und dann zusammen Spiel zu gucken. Heute ist nämlich der Welttag der Schulfreunde. Also die Freunde, die vielleicht geblieben sind oder ja, die uns einfach geprägt haben. Vielleicht trefft ihr ja dann auch einen alten Schulfreund heute Abend beim Maximalradio Heimspiel. Wir sind nämlich wieder on the road, feiern mit euch zusammen und schauen die WM. Zeitgleich spielen dann übrigens auch unsere anderen beiden Gruppengegner gegeneinander. Also die Elfenbeinküste gegen Curaçao. Gott sei Dank ist vor 59 Jahren die erste Satellitenübertragung rund um den Globus geglückt. Sonst würden wir heute Abend nämlich kein Fußball schauen. Damals vor 59 Jahren waren da übrigens die Beatles zu sehen. Die haben ganz fröhlich All You Need Is Love gesungen. Schön. Kommen wir zu einem Schock, der die Welt vor 17 Jahren erfasst hat. Irgendwie hat es ja jeder insgeheim ein bisschen kommen sehen. Aber am 25. Juni 2009 passiert es dann wirklich. Michael Jackson ist tot. Der King of Pop stirbt an einer Überdosis an Narkose und Beruhigungsmitteln. Die Welt steht für einen kurzen Augenblick ganz still. Es gibt aber auch was Schönes heute. Zum Beispiel Geburtstage. Benson Boone feiert heute. Der Singer und Songwriter wird 24 und Ex-Formel-1-Fahrer Johnny Herbert wird 62. Happy Birthday auch an die Geburtstagskinder aus Niederbayern. Euer Ständchen heute kommt aus Down Under. Vor 26 Jahren ist eine kleine Lady ganz weit oben in den Charts. Kylie Minogue feiert nämlich ihr Comeback mit Spinning Around.

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0: Kurzer Blick noch zum Wetter. Es schaut nach ganz viel Sommer aus heute. Sonne, strahlend blauer Himmel und 34 Grad in der Spitze. Gern Wochenende wird sogar noch wärmer.
1: Es ist 5:30. 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
2: Ich bin Yves Simon. Schönen guten Morgen. Die Ministerpräsidenten und Präsidentinnen der Länder treffen sich heute in Berlin. Das wichtigste Thema der MPK, also der Ministerpräsidentenkonferenz, das Thema Finanzen. Thomas Pleskin berichtet für uns aus Berlin.
3: Die Länder und auch die Kommunen fordern vom Bund mehr finanzielle Unterstützung, wenn es darum geht, Bundesregelungen umzusetzen. Es geht etwa um Kosten für die Sozialhilfe oder für das Kindergeld. Die gesetzlichen Vorgaben kommen aus Berlin und müssen in den Ländern umgesetzt werden. Und bei der MPK heute wollen die Länderchefs an das Prinzip der Konnexität erinnern. Das bedeutet, wer bestellt, der muss auch bezahlen.
2: Der Bundestag debattiert heute über die Organspende und da steht die sogenannte Widerspruchslösung im Fokus. Das bedeutet, Erwachsene könnten bald automatisch als Spender gelten, solange sie nicht wirklich aktiv widersprechen. Im zentralen Online-Register haben bisher etwa 579.000 Menschen ihre Haltung festgehalten. Mehr als 82% stimmen einer Organentnahme zu. Rund 8.200 Menschen warten momentan in Deutschland auf ein Spenderorgan. Das waren die Nachrichten um 5:30.
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0: Willkommen im nächsten Sommertag. Es wird wieder richtig heiß heute. Also jetzt noch die Chance nutzen für eine kleine Runde mit dem Hund oder zum Durchlüften. Einmal komplett alles aufreißen. Dann geht's rein in diesen Tag. Wir starten zusammen durch. Das ist die Playlist für den Sommer. Taylor Swift ist am Start. Für sie auch ein ganz besonderer Sommer mit Hochzeit. Kann sich dann eigentlich selber so ein Ständchen singen beim Hochzeitswalzer? Passend zum Thema Hochzeit haben wir euch noch einen Schmachtfetzen in die Playlist gepackt. Ariel Speedwagon. Kommt gut rein in den Donnerstag. Guten Morgen.

0: ganz entspannt aufstehen mit Taylor Swift. Hopelite. Um gleich 5:45. Leute, packt die Badesachen ein. Oder zieht sie gleich drunter. Nach der Arbeit dann ins Freibad oder an den See. Eine Runde schwimmen und abkühlen ist auch zum Wachbleiben dann ganz gut. Heute Abend ist ja lange durchhalten angesagt. Deutschland spielt gegen Ecuador um 22 Uhr. Da kann so eine Runde schwimmen und Sport eigentlich nicht schaden. Welcher Typ seid ihr denn eigentlich? Freibad oder Badesee?
1: Am Badesee, weil man da einfach frei schwimmen kann und nicht von Betonwand zu Betonwand.
2: Wenn, dann der Badesee. Freibad, da haben wir dann zu viel Leute und Gaudi und viele Kinder. Badesee ist doch nicht so.
3: Freibad, weil ich nicht so gut schwimmen kann.
4: Badesee, ja, natürlicher ist.
5: Lieber in See, weil ich kein Chlor mag.
6: Unter die heimische Dusche. Aber wenn, dann ins Freibad. Wenn ich absaufe, weil ich nicht gut schwimmen kann, dann wird mich da eher wer retten als im Badesee.
0: Ach, das stimmt dann auch wieder. Hat beides was, oder? Für eine Abkühlung zwischendurch gerne ins Freibad und für einen entspannten Tag ab an den See. Bis zu 34 Grad bekommen wir heute. Also definitiv eine Abkühlung wert heute.
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1: Mit einer Spezialedition heute wieder. Unser Countdown zum Spiel Deutschland gegen Ecuador. Und zum Einzug der Mannschaften ins Stadion hören wir die Lady heute wieder. Shakira mit dem offiziellen Song zur Weltmeisterschaft 2026. Die, die.

0: Die, die. Ja, Shakira hat es in diesem Jahr wieder getan. 16 Jahre nach Waka Waka, ihr zweiter offizieller WM-Song. Die Weltmeisterschaft und Shakira sind halt so. Wir bleiben bei der WM. Nach 6 gleich unser WM-Studio mit den Jungs von Hankhofen-Heiling. Vorher springen wir noch in die 80s. Mit Van Halen. Jump nach den News mit Matthias Löw. Und weiter geht's mit dem Wetter. Es ist Sommerzeit, Sonne pur und 34 Grad in der Spitze. Morgen dann sogar noch ein Stück wärmer.
1: Es ist 6 Uhr. 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
2: Ich bin Dominik Schweiger. Guten Morgen. Gut 5 Monate ist es her, dass der neue Wehrdienst gestartet ist und offenbar wollen jetzt mehr Menschen zur Bundeswehr. Laut Verteidigungsministerium sind seit Jahresbeginn über 38.000 Bewerbungen eingegangen, fast ein Viertel mehr als im Vorjahreszeitraum. Auch konkret in puncto Wehrdienst schaut's für die Bundeswehr ganz gut aus, demnach hat jeder 5. angeschriebene junge Mann Interesse am Dienst geäußert. In Frankreich verschärft sich die Hitzewelle weiter. Für fast das ganze Land gilt inzwischen die höchste Warnstufe Rot. Teils werden bis zu 41 Grad gemessen. Wasser ist an einigen Stellen in den Supermärkten ausverkauft. Es kommt zu Stromausfällen, Züge und Prüfungen werden abgesagt. Ab heute rechnen Meteorologen örtlich mit Unwettern. Ab Freitag sollen die Temperaturen langsam zurückgehen. Im Bundestag geht's heute ums Thema Organspende, konkreter um die sogenannte Widerspruchslösung. Damit würde jeder Erwachsene automatisch zum Spender werden, es sei denn, man widerspricht ausdrücklich. Im zentralen Online-Register für Organspende haben sich mittlerweile gut 580.000 Menschen registriert. 4 von 5 haben einer uneingeschränkten Spende zugestimmt. Etwa 8.200 Menschen warten momentan auf ein Spenderorgan. Der ADAC ist ja eigentlich der Club der Autofahrer, hat jetzt aber die Deutsche Bahn getestet. Nach 118 ICE-Fahrten in Deutschland haben die Testerinnen und Tester der Bahn ein gemischtes Zeugnis ausgestellt. Nur 104 Fahrten fanden überhaupt statt, pünktlich waren 41%. Oft haben die Anschlüsse nicht geklappt, Infos in der DB-App waren oft nicht wirklich zuverlässig. Gute Noten gab's dafür aber für Sauberkeit, Klima, WLAN und Bordbistro. Bei der Fußball-WM spielt Deutschland heute Abend das letzte Gruppenspiel gegen Ecuador. Dennis Undav wird dabei weiter Edeljoker bleiben. In der Nacht hat Bundestrainer Nagelsmann angekündigt, dass er nur Antonio Rüdiger für Nico Schlotterbeck und David Raum für Nathaniel Brown ins Team bringen wird. Mehr Wechsel würde nur Unruhe bringen, meint Nagelsmann. Mit seiner Rolle ist Undav aber zufrieden.
3: Also wenn es nicht fein wäre, dann wäre ich nicht hier. Wir hatten Rollengespräche. Ich versuche einfach nur guten Input zu bringen, ob es von Anfang an ist oder von der Bank. Das ist das Wichtigste, dass das Team gewinnt.
2: Anstoß gegen Ecuador ist um 22 Uhr.
4: Sperre und Umleitung auf der A9 Nürnberg in Richtung München zwischen dem Dreieck Nürnberg-Feucht und Allersberg. Der Grund sind hier Bergungsarbeiten. Ansonsten, wo es geht, eine gute und sichere Fahrt.
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0: Donnerstag, der 25. Juni heute. Drittes Vorrundenspiel für unsere Nationalmannschaft heute um 22 Uhr. Die letzten Infos zum Spiel holen wir uns gleich in unserem WM-Studio mit den Jungs von Hankhofen-Heiling. Jetzt aber erstmal der Musikmix deines Lebens um kurz nach 6. Espresso oder Kaffee in die Tasse und Eros Ramazzotti bei uns in der Playlist. So schmeckt der Kaffee dann gleich doppelt so gut. Auch mit Sabrina Carpenter. Taste. Mit einem mega 80er Kult-Hit starten wir jetzt aber erstmal. Van Halen mit Drop. Kommt gut rein in euren Donnerstag. Hi.
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0: So schmeckt der Donnerstagmorgen bei den Muntermachern. Sabrina Carpenter in der Playlist für den Sommer mit Taste.
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0: Gestern Abend um 9 ist noch gespielt worden. Die Schweiz und Kanada trennen sich 2:1. Bosnien-Herzegowina spielt gegen Katar 3:1. Um Mitternacht dann Marokko gegen Haiti. Hat Marokko für sich entschieden, das Spiel gewinnt mit 4:2. Und ein Highlight-Spiel, Schottland gegen Brasilien, Endstand 0:3. Um 3 Uhr waren dann noch Südafrika und Südkorea dran. Da hat Südafrika gewonnen mit 1:0. Und unsere Nachbarn aus Tschechien haben gegen Gastgeber Mexiko gespielt. Endstand 3:0 für Mexiko. So, jetzt aber zum allerwichtigsten Spiel. Um 22 Uhr heute Abend spielen unsere Jungs wieder gegen Ecuador und zeitgleich unsere Gruppengegner Curaçao gegen die Elfenbeinküste. Mehr dazu gibt's jetzt von unserem Dorfgurm der Spielvereinigung Hankofen-Heiling.
2: Servus miteinander, David Schneider von der Spielvereinigung Hankofen hier. Kommen wir erstmal zum Gegner. Ecuador kam im letzten Spiel gegen Curaçao nicht über ein 0:0 hinaus. Die verzweifelten dabei am Schlussmann Eloy Rom, der mit 15 Paraden einen neuen WM-Rekord aufstellte und seinem Land den ersten Punkt bei einer Weltmeisterschaft sichern konnte. Damit ist Ecuador zum Siegen verdammt, wenn sie es noch in die K.O.-Phase schaffen wollen. Die deutsche Mannschaft hingegen kann das letzte Spiel relativ entspannt angehen. Nach den beiden Siegen gegen Curaçao und die Elfenbeinküste stehen sie bereits als Gruppenerster fest. Die Mannschaft rund um Topscorer und Fanliebling Dennis Undorf muss dabei leider im weiteren Turnierverlauf auf Nico Schlotterbeck verzichten, der sich im letzten Spiel einen Innenbandriss im Knie zuzog und damit die weitere WM verpassen wird. Für ihn wird vermutlich Antonio Rüdiger in die Startelf rücken.
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0: Guten Morgen bei den Untermachern. Viertel nach sechs ist vorbei und wir haben wieder was vor mit euch. Geburtstag feiern. Wie wär's? Der Bayernpark in Reisbach wird nämlich 35 dieses Jahr. Und da laden wir euch ein zur großen Geburtstagssause am 1. August. Da geht's gleich mal mit einem Partybus nach Reisbach. Der Eintritt, Essen und Trinken, Party und Fahrgeschäfte fahren bis 22 Uhr. Alles, was ihr dafür machen müsst, schickt uns einfach eure schönsten Fotos und Erinnerungen aus 35 Jahren Bayernpark. Schon seid ihr drin im Lostopf. Ist doch ein fairer Deal, oder? Alle Infos findet ihr nochmal online bei uns auf der Homepage. Und in ein paar Minuten wird es dann 9:30 vor den Nachrichten. Geht aber noch einer. Sämtliche Rekorde gebrochen mit ihrem Brautkleid. Dua Lipa mit We're Good. Hören wir gleich.
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0: Schönen guten Morgen, wir haben es 5:30, damit Newszeit bei uns. Matthias Löw hat unter anderem diese Meldung mit dabei. Männer und Frauen in Tarn, wieder zu Gast bei uns. Gleich mehr. Jetzt noch ein kurzer Blick zum Wetter. Viel trinken heute wieder. Der Sommer gibt nämlich Vollgas. 34 Grad in der Spitze. Morgen sogar noch wärmer. Das Wochenende, das hat dann an die 40 Grad mit dabei.
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2: Mit Matthias Löw. In vielen Betrieben ist der Fachkräftemangel ein Riesenthema. Genau darum geht es auch in der Arbeitslandschaftsstudie der Vereinigung der Bayerischen Wirtschaft. Während der restliche Freistaat zukünftig um seine Fachkräfte bangen muss, sieht's bei uns in Niederbayern noch sehr gut aus. Laut der Studie werden hier bis 2035 die wenigsten Fachkräfte fehlen. Damit das so bleibt, müssen aber die Rahmenbedingungen stimmen, sagt Bertram Brossert, Hauptgeschäftsführer der VBW.
3: Zunächst braucht es eine Aktivierung heimischer Fachkräfte. Das erreichen wir, indem wir die Bildungsoffensive auf allen Ebenen fortsetzen. Wir müssen auch bestehende Fachkräftepotenziale stärker nutzen, indem wir die Erwerbsbeteiligung von Älteren und Teilzeitbeschäftigten erhöhen sowie den Ausbau der Betreuungsinfrastruktur vorantreiben.
2: Auch der demografische Wandel wird immer mehr zum Problem. Viele Fachkräfte gehen in Rente, gleichzeitig sinkt aber die Geburtenrate.
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4: Mähroboter sind bequem, aber leider auch echte Killer. Immer wieder erwischen die Roboter Igel und verschümmeln die Tiere. Hier in Straubing gibt's schon ein Nachtfahrverbot für die Elektromäher. Jetzt wird im Umweltausschuss der Stadt eine Verschärfung diskutiert. Allerdings kommt der Antrag nicht weit, denn der Stadtrat beschließt, das vorhandene Verbot ist genug. In Zukunft will die Stadt aber noch mehr über die Gefahren von Mährobotern informieren. Aus dem Straubinger Rathaus, Tabea Mann.
5: Stillgestanden. Heute startet ein neues Manöver der Kaserne in Waldkirchen. Trainiert werden in den Landkreisen Straubing-Bogen, Landshut und Bingolfing-Landau. Beim schnellen Luchs ziehen die Soldaten zur Plateaulie durch die Region, auch in der Nacht. Rund 20 Mann haben 5 Fahrzeuge dabei. Außerdem kommen Munition, Rauchsignale und Fackelsignale zum Einsatz. Für uns Zivilisten gilt, bitte von der Truppe fernhalten. Aus der Bundeswehrkaserne Davia Felsner.
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2: Tausende Menschen in Deutschland warten auf eine Organspende. Der Bundestag diskutiert heute über das Thema. Abgeordnete aus verschiedenen Parteien sind für die Einführung der Widerspruchsregelung. Es würde also jeder Erwachsene als Organspender gelten, außer er hat aktiv widersprochen. Gleich 2 schwere Erdbeben haben Venezuela erschüttert. In der Hauptstadt Caracas sind Gebäude eingestürzt. Helfer suchen nach Verschütteten. Die Behörden rechnen mit schweren Schäden und möglicherweise vielen Opfern. Bei der Fußball-Weltmeisterschaft kommt Brasilien immer besser in Fahrt. Der Rekordweltmeister gewinnt sein letztes Vorrundenspiel mit 3:0 gegen Schottland und zieht damit als Gruppensieger in die K.O.-Runde ein. Marokko besiegt zum Abschluss der WM-Vorrunde den krassen Außenseiter Haiti mit 4:2. Die Schweiz gewinnt gegen Gastgeber Kanada mit 2:1 und Bosnien-Herzegowina bezwingt Katar mit 3:1. Soweit unser News-Update. Mehr gibt's auf der Website und in der App. Und jetzt ist Manuel dran. Er checkt den Verkehr für uns.
6: Und da schaut's gerade gut aus. Wir haben weder Staus noch Verkehrsbehinderungen für euch. Gut schaut's auch bei den Blitzern aus. Da habt ihr uns auch keine gemeldet. Wenn ihr aber doch einen seht, dann gern her damit unter der 0800 14 15 800 per WhatsApp oder einfach durchklingeln.
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0: Kurz nach 6:30 am Donnerstagmorgen. Hanni Karin hat gerade schon den Kopf zur Tür reingestreckt. ist dann aber nochmal abgebogen Richtung Kaffeemaschine. Ja, was auch sonst. Soll sie sich schön ready machen. Gleich wird nämlich wieder übersetzt und da wird's sommerlich.
9: Vamos a la playa.
0: Das ist der Sound, den wir brauchen am Donnerstagmorgen. Ab an den Strand. Aber vorher noch die neue von Harry Styles. Und jetzt gibt's einen guten Morgen, Bussi, von Prince. Kiss.
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0: Klingt fast so ein bisschen nach Summer Lounge, ne? Harry Styles mit seiner ganz neuen Nummer American Girls im Musikmix deines Lebens. Die German Boys heute in Amerika. So wird ein Schuh draus. In New York wird heute gespielt um 22 Uhr. Ja, spät. Aber dann lässt sich's vielleicht auch ganz gut mit Grillen und Chillen auf Terrasse oder Balkon verbinden. Wie sieht's denn bei dir so aus, Karin? Der perfekte Fußballabend?
1: Also natürlich muss man erst einmal gescheit essen. Am besten was Gegrilltes oder irgendwas aus dem Biergarten. Und dann gehört schon dazu, dass man ein alkoholfreies oder nicht alkoholfreies Bier trinkt dazu. Und das schmeckt dann einfach noch viel besser, wenn man dann weiß, jetzt spielen dann gleich die Deutschen und wir sind schon gespannt und jeder freut sich drauf.
0: Auf jeden Fall. Wir freuen uns sehr auf heute Abend. Und jetzt aber erstmal auf eine Übersetzung von dir.
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3: 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So, und jetzt alle. Vamos a la playa, oh, oh, oh.
1: Und so weiter und so fort. Ich hab schon wieder einen Ohrwurm. Und ihr hoffentlich auch.
3: Jetzt hören wir nämlich dann gleich rein in Vamos a la playa von Rigiera.
1: Muss ich das überhaupt übersetzen? Ist ja klar, was da geschlagen hat, oder? Auf geht's, gehen wir zum Strand. Punkt. In dem Liedl geht's also drum, packt man das Badezeug zusammen und dann Sonne, Meer, Tanzen, Urlaubsmodus an.
3: Aber der Gag ist, unter dem quietschbunten 80er-Sound steckt ein bisschen Endzeitschmäh.
1: Sie singen davon, dass die Luft komisch ist. Ja gut, die Luft ist halt manchmal komisch, wenn die halbstarken Burschen an der Strandbar viel zu viel Bier gesoffen haben. Aber das ist ein anderes Thema. Und trotzdem wird tanzt.
3: Hier ist Vamos a la Playa bei Maximal Radio.

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1: Da zählen wir heute mit euch runter. Der Countdown Richtung drittem Vorrundenspiel der Deutschen Elf, der läuft. Und bei der Nummer, da werden richtig schöne Erinnerungen wach. Ein Sommermärchen in Deutschland. Der offizielle Song zur Weltmeisterschaft 2006 bei uns. Bob Sinclair mit Love Generation. Unser Bonussong vor sieben.

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0: Was war das für eine Stimmung damals in Deutschland? Sommermärchen 2006, Heim-WM bei uns. Und Bob Sinclair hat dann den offiziellen Song geliefert mit Love Generation. Jede Stunde ein Song mehr bei uns. Unser Bonus-Song-Spezial heute mit den größten Fußball-Hits. Und gleich geht's ab in die 80er. Soul Sister bei den Munzermachern. The Way to Your Heart. Höchstwerte von 35 Grad heute. Nicht nur für uns in der Arbeit eine Herausforderung, sondern auch in den Schulen. Wir sprechen drüber gleich im News Update um 7. Jetzt noch der Blick zum Wetter. Und da blendet richtig strahlend blauer Himmel bei uns in Niederbayern. Sonne bei 34 Grad heute. Der Nachmittag können sich mal ein paar harmlose Wolken drunter mischen. Die sind aber nicht weiter wild. Morgen dann noch wärmer. Ja, das Wochenende hat's dann auch in sich.
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4: Mit Matthias Löw. Arbeiten bei über 35 Grad, das ist eine echte Herausforderung, auch für unsere Schüler. Die sitzen in heißen Klassenzimmern und schreiben Schulaufgaben. Viele Schulen in Niederbayern reagieren inzwischen auf die Hitze. Was Lehrer tun können, um den Schülern das Leben leichter zu machen, sagt Michael Schwägerl vom Bayerischen Philologenverband.
5: Wenn es kein Hitzefrei gibt, kann man ja dann mit einer Klasse beispielsweise mal rausgehen, wenn die Gegebenheiten passen, dass man schattige Plätze hat. Beliebt sind auch Kurzstunden, damit halt nicht komplett der Unterricht ausfällt. So kann man dann insgesamt den Unterricht reduzieren. Und ich kenne Schulen, die auch Klimaanlagen bekommen haben.
4: Außerdem sagt die Arbeitsstättenverordnung, ab 35 Grad Raumtemperatur darf dort nicht mehr gearbeitet werden. Das gilt natürlich auch für Schulen.
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6: Die Banker wollen mehr Geld, aber nicht von uns, sondern von den Chefs. Darum ist heute Warnstreik angesagt. Dazu ruft die Gewerkschaft Verdi die Mitarbeiter der Sparda Bank Ostbayern auf. Über 260 Angestellte sollen den ganzen Tag die Arbeit niederlegen. In Regensburg findet eine Kundgebung statt. Die Sparda Bank Ostbayern hat in der Region 13 Filialen, unter anderem in Landshut und Straubing. Aus der Nachrichtenredaktion Martina Lesser.
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7: Viele Straubinger suchen hier zurzeit eine Abkühlung in den Schwimmbecken des Aquaterns. Der Stadtrat hat jetzt große Pläne, und zwar eine Sanierung des Erlebnisbeckens. Unter anderem mit neuer Wassertechnik, Wasserkanonen und einem Strömungskanal. Um den Umbau finanziell stemmen zu können, will sich die Stadt für ein Förderprogramm des Bundes bewerben. Damit würden bis zu 75% der Kosten gefördert werden. Aus Straubing, Tabea Mann.
3: Und jetzt maximal informiert über Deutschland und die Welt.
4: Tausende Menschen in Deutschland warten auf eine Organspende. Der Bundestag diskutiert heute über das Thema. Abgeordnete aus verschiedenen Parteien sind für die Einführung der Widerspruchsregelung. Es würde also jeder Erwachsene als Organspender gelten, außer er hat aktiv widersprochen. Gleich zwei schwere Erdbeben haben Venezuela erschüttert. In der Hauptstadt Caracas sind Gebäude eingestürzt. Helfer suchen nach Verschütteten. Die Behörden rechnen mit schweren Schäden und möglicherweise vielen Opfern. Bei der Fußball-Weltmeisterschaft kommt Brasilien immer besser in Fahrt. Der Rekordweltmeister gewinnt sein letztes Vorrundenspiel mit 3:0 gegen Schottland und zieht damit als Gruppensieger in die K.O.-Runde ein. Marokko besiegt zum Abschluss der WM-Vorrunde den krassen Außenseiter Haiti mit 4:2. Die Schweiz gewinnt gegen Gastgeber Kanada mit 2:1 und Bosnien-Herzegowina bezwingt Katar mit 3:1. Soweit unser News-Update. Mehr gibt's auf der Website und in der App.
8: Und Manuel hat den Verkehr im Blick. Was ist gerade los auf den Straßen?
9: Da ist gerade alles ruhig, wir haben keine Störungen für euch. Auch Blitzer habt ihr uns keine gemeldet. Wenn ihr aber doch einen seht, dann klingelt gerne durch unter der 0800 14 15 800. Gute Fahrt euch.
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0: Guten Morgen, Donnerstag haben wir den 25. Juni. Heute der offizielle Tag der Schulfreunde. Also für uns vielleicht eine kleine Erinnerung, dass wir uns mal wieder bei unseren alten Freunden von früher melden. Gibt ja auch gleich einen guten Grund heute, zum Beispiel zum Fußballschauen treffen. Oder wenn ihr nicht ganz so fußballaffin unterwegs seid, dann halt einfach eine Runde ratschen, auch schön. Und den Musikmix deines Lebens nebenbei laufen lassen. Ist ja eh klar. Ganz viele schöne Erinnerungen gleich mit den 90ern. Oder wie wär's mit Schleu? Los geht's jetzt am Donnerstag um 7:15 mit den 80ern. Soul Sister, The Way to Your Heart.

0: Ja, die Allergiker können ganz gut mitfühlen mit Loy. Red Eyes, ein Musikmix deines Lebens. Die kommt aus Mannheim. Ja, dürfte dann ein paar Schwierigkeiten haben mit unseren Nachrichten auf Niederbayerisch. Aber mal das Privileg, den schönsten Dialekt der Welt zu verstehen, hat halt nicht jeder. Ne?
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2: Ich bin der Niki Andi, grüß euch. Infrastruktur Zukunftsgesetz heißt das Gesetz, das die Bundesregierung ausgelegt hat, damit kaputte Straßen und Brücken schneller wieder hergerichtet werden können. Heute wird im Bundestag darüber abgestimmt. Es geht ums Geld, wenn sie heute Ministerpräsidenten von den Ländern zu Berlin zusammensitzen. Ministerpräsidentenkonferenz ist und der Merz, der Kanzler, ist auch dabei, wenn sie über die Finanzen reden. Eigentlich geht's um nichts mehr, aber zuschauen werden wir trotzdem alle. Das dritte Gruppenspiel von der deutschen Fußballnationalmannschaft gegen Ecuador. Passieren kann nicht viel, weil am Nagelsmann seine Burm schon fürs 16. Finale von der WM qualifiziert sind. Auf geht's heute auf die Nacht um 10. So, jetzt kennt's euch aus. Servus, macht's es gut.
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0: Der 0800 14 15 800. Und in ein paar Minuten wird es dann 7:30. Die Schüler machen sich langsam auf den Weg in die Schule. Wir holen uns eine Runde Kaffee. Mit Justin Bieber und The Kid Laroi. Stay. Gleich bei den Untermachern.
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2: Damit 7:30. Schönen guten Morgen zusammen. Neues immaterielles Kulturerbe aus Niederbayern. Gleich mehr dazu von Matthias Löw im Newsüberblick. Kurzer Blick noch zum Wetter. Das schaut nach ganz viel Sommer aus heute. Sonne, strahlend blauer Himmel und 34 Grad in der Spitze. Gern Wochenende wird sogar noch wärmer.
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4: Mit Matthias Löw. Das macht uns stolz. Traditionen und Bräuche aus Niederbayern und der Region gehören jetzt zum immateriellen Kulturerbe. Heimatminister Füracker hat gestern die Aufnahmeurkunden überreicht. Mit dabei der Hopfenanbau, das Wolfsauslassen im Bayerischen Wald, das Pichelsteiner Fest in Regen und der historische Festzug in Wolnzach. Bei einer Feierstunde in München wurden die neuen Einträge ausgezeichnet. Für Heimatminister Füracker sind sie das Herz Bayerns, gelebte Geschichten, die Menschen verbinden. Binden und von Generation zu Generation weitergegeben werden.
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5: Erst wird der Volksfestauszug wegen der Hitze verkürzt, jetzt fällt eine weitere Tradition weg. Das Brauereigespann. Grund? Die Brauerei will die Pferde schützen. Den Prachtwagen bei fast 40 Grad über heißen Asphalt durch die Stadt ziehen? Da bleiben die Tiere lieber im Stall. Andere Volksfesttraditionen sind aber Stand jetzt nicht in Gefahr. Das Prachtfeuerwerk findet wie geplant morgen Abend statt. Aus Landau, Erich Schemmer.
3: Der Sport in der Region.
6: Heute läuft nicht nur unsere Nationalelf auf den Platz. Vorher sind die Jungs vom FSV VfB Straubing dran. Sie spielen ihr zweites Testspiel daheim gegen den FC Tegernheim. Ein starker Gegner, erklärt Trainer Kettel. Bitter, dem FSV VfB fehlen verletzungsbedingt knapp 10 Spieler. Anpfiff ist heute um 19 Uhr. Aus Straubing, Adrian Heimerl.
3: Und jetzt maximal informiert über Deutschland und die Welt.
4: Hitzeprobleme kennt die Deutsche Bahn ja schon. Wegen der hohen Temperaturen in den kommenden Tagen baut die Bahn aber offenbar schon mal vor. Weil sie mit Problemen rechnet, können Tickets für den Fernverkehr kostenlos storniert werden. Das gilt für Fahrten bis zum 30. Juni. Seit gut 5 Monaten gibt es den neuen Wehrdienst. Bei der Bundeswehr ist die Zahl der Bewerbungen deutlich gestiegen. Bisher sind es über 38.000, ein Plus von 24% im Vergleich zum Vorjahreszeitraum. Und wir drücken heute Abend natürlich die Daumen. Unsere Fußballnationalmannschaft spielt ihr letztes WM-Gruppenspiel gegen Ecuador. Der Gruppensieg ist dem Team aber auch bei einer Niederlage nicht mehr zu nehmen. Los geht's um 22 Uhr. Soweit unser News-Update. Mehr gibt's auf der Website und in der App. Und weiter geht's mit dem Blick auf unsere Straßen. Manuel, du weißt mehr.
7: Genau, und da haben wir die A92 Richtung Deggendorf für euch. Zwischen Wallersdorf Nord und Plattling West bitte vorsichtig fahren. Da liegen Reifenteile auf der Fahrbahn. Bei den Blitzern schaut's aber gut aus. Da haben wir momentan keine für euch. Habt ihr doch einen gesehen, dann gerne her damit unter der 0800 14 15 800 per Anruf oder WhatsApp.
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2: Am Donnerstag, eitel Sonnenschein über Niederbayern. Herrlich. Was fehlt uns da noch zum Glück? Bisschen was Kerniges vielleicht.
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2: Das ist genau unsere Zeit. Der Manuel duelliert sich heute nämlich mit mir. Ich weiß jetzt noch nicht so ganz genau, wie ich das finden soll.
10: Boah, gut, dann gehe ich eben.
2: Nee, Moment, bleib mal hier. Du darfst auch anfangen.
10: Ja, du hättest nämlich sonst echt was verpasst. Ich habe mir da einen Millennium-Hit rausgesucht. Im Winter 2000 ein Mega-Hit bei uns in Deutschland gewesen. Rauf und runter gelaufen. Herz. Crazy Town mit Butterfly.
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2: Macht der wach um die Zeit?
10: Aber hallo?
2: Also ich weiß nicht, da lege ich mich irgendwie lieber wieder hin. Hallo wach am Donnerstag, lieber mit Avril Lavigne. Skater Boy, das ist meine Wahl heute.
10: Ja, und Klischee wieder erfüllt.
2: Hey, der ist einfach gut. Welcher Hit darf sein in voller Länge? Avril Lavigne mit Skater Boy?
10: Oder eben Crazy Town mit Butterfly? Stimmt ab auf unseren Social Media Kanälen oder schickt uns eine WhatsApp an die 0800 14 15 800.
2: Dafür habt ihr jetzt zwei Songs Zeit. Der erste kommt von Dante Thomas. Sommersong 2001 damals gewesen. Miss California.
10: Ja, und Miss Niederlage für dich heute.
2: Ey, sag mal, ich vertraue auf Niederbayern.

0: und ausgeträumt Alex Warren im Musikmix seines Lebens. Die ganz neue Fever Dream. Und damit unsere zwei Songs rum.
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0: Also ich sag's, wie es ist. Der Manuel hat heute was zum Einschlafen ins Rennen geschickt.
2: Moment. Ja, also ich finde Crazy Town wunderbar. Come my lady, come my lady, you're my butterfly, sugar baby. Butterfly, ein Millennium-Hit. Leider ihr einziger.
0: Ja, merkst du was?
2: Hey, meistens da reicht ein Nummer-1-Hit und du hast ausgesorgt.
0: Ja, also ausgesorgt hat diese Lady auf jeden Fall. Avril Lavigne. Gator Boy ist ja mal die viel bessere Wahl. Und eure so?
2: Hannes aus Ergolding, der hat eine WhatsApp an die 0800 14 15 800 geschickt. Er war damals tierisch verknallt in Avril Lavigne. Deshalb seine Stimme, ja, für Skater Boy.
0: Jawohl. Und da, die Irene aus Bogen zum Beispiel, die wünscht sich auch Skater Boy. Ja. Die war nämlich zu der Zeit mehr auf dem Skateboard unterwegs als zu Fuß.
2: Und der Jens aus Rottenburg, der hat ein Skateboard-Emoji und ein Herz geschickt.
0: Ja.
2: Eindeutig Avril Lavigne.
0: Und auch bei den Social Media Awards echt ziemlich eindeutig heute. Der Skater-Boy hat die Nase vorn. Ja, oder halt Avril Lavigne, wie man es nimmt. Ich wiederhole mich, aber merkst du was?
2: Ja, mein Butterfly kann einpacken, es sei dir gegönnt.
0: Ey, ich kann nichts dafür. Ihr wolltet so.
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1: Mit einem der WM-Songs schlechthin. Wir reisen mal ganz kurz zurück ins Jahr 1990. Deutschland wird Weltmeister im Stadion von Rom damals. Und Gianna Nannini liefert einen der ikonischsten WM-Songs. Un'estate italiana.

0: Mit dem Song sind wir damals Weltmeister geworden, 1990. Gianna Nannini, Un'estate Italiana. Und mit dem Sound der 90er geht's auch gleich weiter. Bryan Adams. Back to you bei den Muntermachern. Gleich nach unserem News-Update. Haben wir ein Fachkräfteproblem die nächsten Jahre? Klären wir gleich im News-Update. Und weiter geht's mit dem Wetter. Es ist Sommerzeit, Sonne pur und 34 Grad in der Spitze. Morgen dann sogar noch ein Stück wärmer.
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5: Mit Matthias Löw. Wer richtet die Waschmaschine oder wer bringt das Computernetzwerk wieder in Gang? Fachkräfte. Aber genau da gibt's in den kommenden Jahren eine Lücke. Niederbayern steht aber noch relativ gut da. Bei uns fehlen bis 2035 im bayernweiten Vergleich die wenigsten Fachleute. Das kommt bei der Arbeitslandschaftsstudie der Vereinigung der Bayerischen Wirtschaft heraus. Damit das so bleibt, müssen aber die Rahmenbedingungen stimmen, macht der Chef der VBW, Bertram Brossart, klar.
6: Zunächst braucht es eine Aktivierung heimischer Fachkräfte. Das erreichen wir, indem wir die Bildungsoffensive auf allen Ebenen fortsetzen. Wir müssen auch bestehende Fachkräftepotenziale stärker nutzen, indem wir die Erwerbsbeteiligung von Älteren und Teilzeitbeschäftigten erhöhen, sowie den Ausbau der Betreuungsinfrastruktur vorantreiben.
5: Auch der demografische Wandel wird immer mehr zum Problem. Viele Fachleute gehen in Rente, gleichzeitig sinkt die Geburtenrate.
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7: Ganz schnell muss eine Lasterfahrerin bei Rhein reagieren. Auf der B8 gerät plötzlich ein Auto auf ihre Straßenseite. Die Frau im LKW reißt das Lenkrad herum und verhindert so einen Frontalzusammenstoß. Das Auto streift aber noch den Laster und knallt dann gegen eine Leitplanke. In dem Wagen sitzt ein 84-Jähriger. Er muss schwer verletzt ins Krankenhaus. Aus Rhein, Michaela Gröber.
4: Stadt Landau aktuell.
8: Es liegt wohl am Sommer. Seit Tagen meldet uns die Polizei immer wieder sexuelle Belästigungen in der Region. Jetzt ist auch Landau mit dabei. Hier lässt ein Mann am Isarradweg die Hose runter. Wenig später ist die Polizei da und sucht nach dem Exhibitionisten. Leider ohne Erfolg. Wer hat gestern gegen 18 Uhr in dem Bereich einen südländisch aussehenden Mann beobachtet? Bitte bei der Polizei melden. Aus Landau, Holger Beer.
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5: Hitzeprobleme kennt die Deutsche Bahn ja schon. Wegen der hohen Temperaturen in den kommenden Tagen baut die Bahn aber offenbar schon mal vor. Weil sie mit Problemen rechnet, können Tickets für den Fernverkehr kostenlos storniert werden. Das gilt für Fahrten bis zum 30. Juni. Seit gut 5 Monaten gibt es den neuen Wehrdienst. Bei der Bundeswehr ist die Zahl der Bewerbungen deutlich gestiegen. Bisher sind es über 38.000, ein Plus von 24% im Vergleich zum Vorjahreszeitraum. Und wir drücken heute Abend natürlich die Daumen. Unsere Fußballnationalmannschaft spielt ihr letztes WM-Gruppenspiel gegen Ecuador. Der Gruppensieg ist dem Team aber auch bei einer Niederlage nicht mehr zu nehmen. Los geht's um 22 Uhr. Soweit unser News-Update. Mehr gibt's auf der Website und in der App.
9: Und Manuel hat den Verkehr im Blick. Was ist gerade los auf den Straßen?
10: Wir haben da 2 Meldungen von der A92 Richtung Deckendorf für euch. Einmal zwischen Wallersdorf Nord und Plattling West bitte vorsichtig fahren. Da liegen nämlich Reifenteile auf der Fahrbahn. Und dann noch zwischen Wallersdorf Nord und Deckendorf Mitte. Da werden gerade Mehrarbeiten durchgeführt. Der linke Fahrstreifen ist gesperrt, voraussichtlich heute bis 12 Uhr. Blitze haben wir aber keine für euch. Wenn ihr doch einen seht, dann klingelt gerne durch 0800 14 15 800.
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0: Kurz nach 8. Ja, den Schulen gongt's gerade. Und in gut 14 Stunden wird angepfiffen. Drittes Maximalradio-Heimspiel. Und ja, natürlich auch Deutschland gegen Ecuador bei der Weltmeisterschaft. Wir schauen heute mit euch in Leuching. Wo genau, klären wir gleich. Jetzt erstmal Musik für den Donnerstagmorgen von Lady Gaga. Und schon mal die Einstimmung für heute Abend. Shabuzi, a Bar-Song. Los geht's jetzt mit den 90ern aus dem WM-Gastgeberland Kanada. Da kommt er nämlich her, der Bryan Adams. Back to you. Guten Morgen zusammen.
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Der Schabusi sitzt schon beim Public Viewing. Abbasong, Gypsy, um kurz nach 8. Ja, in knapp 14 Stunden ist dann Anpfiff. Heute Abend um 10 geht's für unsere Jungs auf den Rasen in New York City gegen Ecuador. Wir sind sowas von ready. Und unsere Gewinner hoffentlich auch. Das ganze Team der Firma Staudinger in Leuching feiert heute mit uns Weltmeisterschaft. Maria, du hast ja für euch abgesahnt.

0: freust dich schon?
1: Ja, natürlich. Jetzt freuen wir uns alle. Wir warten ja schon so lange und jetzt geht's endlich gut.
0: Ja, und wir sind auch schon ordentlich am Packen. Barbecue, Leinwand, Trikots. Dann kann es dann endlich losgehen heute Abend. Dein größter Wunsch für heute?
1: Also vom Deutschlandspiel, dass wir hoffentlich gewinnen, weil dann ist die Stimmung danach ja viel besser und dann ist die Party gleich viel länger, hoffen wir. Ja, der ganze Tag, ich denke mal, super Musik, tolles Essen, alle gemeinsam, Stimmung, das wird super. Das können wir brauchen.
0: Dann drücken wir heute Abend alle ganz gemeinschaftlich die Daumen für unsere Nagelsmänner. 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

0: Viertel nach acht vorbei. Austi ist mit Touch Me bei den Munzermachern. Ist ja nicht nur beruflich richtig erfolgreich, auch privat läuft es bei der richtig gut bei Austis. Hochschwanger ist sie gerade, soll aber noch ein Sommerbaby werden. Also ist bald soweit. In ein paar Minuten wird es dann 8:30 vorm News-Update. Biegen wir aber nochmal in die 90er ab. 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Don't let go. Gleich.
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1: Gleich halb und wir bereiten uns schon mal auf die Hitze heute wieder vor. 35 Grad in der Spitze. Da macht dann auch das im Klassenzimmer sitzen nicht mehr so wirklich Spaß. Wie die Schulen auf die heißen Temperaturen reagieren, gleich im Newsüberblick. Jetzt noch ein kurzer Blick zum Wetter. Viel trinken heute wieder. Der Sommer gibt nämlich Vollgas. 34 Grad in der Spitze. Morgen sogar noch wärmer. Das Wochenende, das hat dann an die 40 Grad mit dabei.
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2: Mit Matthias Löw. Arbeiten bei über 35 Grad, das ist eine echte Herausforderung, auch für unsere Schüler. Die sitzen in heißen Klassenzimmern und schreiben Schulaufgaben. Viele Schulen in Niederbayern reagieren inzwischen auf die Hitze. Was Lehrer tun können, um den Schülern das Leben leichter zu machen, sagt Michael Schwägerl vom Bayerischen Philologenverband.
3: Wenn es kein Hitzefrei gibt, kann man ja dann mit einer Klasse beispielsweise mal rausgehen, wenn die Gegebenheiten passen, dass man schattige Plätze hat. Beliebt sind auch Kurzstunden, damit halt nicht komplett der Unterricht ausfällt. So kann man dann insgesamt den Unterricht reduzieren. Und ich kenne Schulen, die auch Klimaanlagen bekommen haben.
2: Außerdem sagt die Arbeitsstättenverordnung, ab 35 Grad Raumtemperatur darf dort nicht mehr gearbeitet werden. Das gilt natürlich auch für Schulen.
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4: Stillgestanden. Heute startet ein neues Manöver der Kaserne in Feldkirchen. Trainiert werden in den Landkreisen Straubing-Bogen, Landshut und Bingolfing-Landau. Beim schnellen Luchs ziehen die Soldaten zur Plateaulie durch die Region, auch in der Nacht. Rund 20 Mann haben außerdem kommen Munition, Rauchsignale und Faktorsignale zum Einsatz. Für uns Zivilisten gilt: Bitte von der Truppe fernhalten. Aus der Bundeswehrkaserne Daria Felsner.
0: Stadt Straubing, aktuell.
5: Mehr Roboter sind bequem, aber leider auch echte Killer. Immer wieder erwischen die Roboter Igel und verschümmeln die Tiere. Hier in Straubing gibt's schon ein Nachtfahrverbot für die Elektromäher. Jetzt wird im Umweltausschuss der Stadt eine Verschärfung diskutiert. Allerdings kommt der Antrag nicht weit, denn der Stadtrat beschließt, das vorhandene Verbot ist genug. In Zukunft will die Stadt aber noch mehr über die Gefahren von Mährobotern informieren. Aus dem Straubinger Rathaus, Tabea Mann.
0: Und jetzt maximal informiert über Deutschland und die Welt.
2: Gleich zwei schwere Erdbeben haben Venezuela erschüttert. Bisher gibt es über 30 Tote und mehr als 700 Verletzte. Befürchtet werden aber tausende Todesopfer. Die Regierung hat den Notstand ausgerufen. Großeinsatz in einer Hamburger Flüchtlingsunterkunft. Die Polizei rückt hier heute früh an, umstellt und durchsucht das Gebäude. Es geht wohl um Sozialbetrug. Sensation bei der Weltmeisterschaft. Südafrika schreibt Fußballgeschichte. Zum ersten Mal steht das Team bei einer WM in der K.O.-Phase. Gegen Südkorea hat Südafrika heute früh mit 1:0 gewonnen. Und heute Abend trifft unsere Nationalmannschaft auf Ecuador. Anpfiff ist um 22 Uhr. Soweit unser News-Update. Mehr gibt's auf der Website und in der App. Und weiter geht's mit dem Blick auf unsere Straßen. Manuel, du weißt mehr.
6: Eine Meldung haben wir da für euch, und zwar von der A92 Richtung Deckendorf. Bitte vorsichtig fahren zwischen Wallersdorf Nord und Plattling West. Da liegen Reifenteile auf der Fahrbahn. Bei den Blitzern schaut's aber gut aus, da haben wir momentan keine für euch. Habt ihr doch einen gesehen, dann gerne her damit unter der 0800 14 15 800 per Anruf oder WhatsApp.
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1: Um kurz nach 8:30. Viele sind schon in der Arbeit. Klimaanlage läuft auch schon. Es ist wieder richtig warm heute. Und auch jetzt schon so dämpfig irgendwie, ne? Woran denken wir jetzt überhaupt nicht? Genau, an Weihnachten. Aber Leute, merkt ihr was? 25. Juni. Wir haben Halbzeit. In 6 Monaten ist schon wieder der erste Feiertag. Okay, ja, ich bin schon still. Mit Weihnachten wollen wir jetzt erstmal nichts zu tun haben. Dann lieber der Musikmix seines Lebens. Michael Schulte und Herbert Grönemeyer gleich am Start. Habt einen schönen Start in den Tag. Hi.
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0: Die Männer, 80er-Klassiker vom Herbie bei den Muntermachern. In den 80ern ist auch die Nummer hier ganz oben mit dabei. Ja, können wir alle auswendig mitsingen, die Münchner Freiheit. Oft genug gehört im Bierzelt. Diesen Freitag, aber auch auf dem Straubinger Stadtplatz Open Air zu Gast, die Münchner Freiheit. Sänger Tim Wilhelm freut sich schon riesig.
1: Generell freuen wir uns, wenn es rausgeht, auf die Fans natürlich ganz besonders. Denn wir lieben es, Musik zu machen. Ich denke und hoffe, das merkt man, wenn man uns beim Musizieren zuhört. Das Sahnehäubchen liefern natürlich immer die Fans. Denn diese Momente, die man mit den Menschen teilt, kann man so nur an dem Abend gemeinsam genießen.
0: Eure Band ist ja mittlerweile 46 Jahre alt, eine ganze Reihe Riesenhits mit dabei. Wie suchten ihr da aus, welche Songs ihr spielt? Jetzt zum Beispiel morgen.
1: Es ist teilweise gar nicht so einfach, ein Programm zusammenzusetzen, das möglichst alle glücklich macht. Denn dafür gehen wir auf die Bretter, die die Welt bedeuten, um sowohl unseren treuen Fans Freude zu machen, als auch denjenigen, die vielleicht nur wieder eher zufällig vorbeischauen. Und deswegen wird es, wie sagt man so schön, ein bunter Blumenstrauß werden.
0: Ja, den immer doch gern. Die Münchner Freiheit, morgen beim großen Stadtplatz Open Air in Straubing.

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1: Und da kommen mal ganz kurz die Schweißperlen wieder zurück. WM 2014, die 113. Minute im Finale. Schürrle auf links, Flanke, Götze nimmt den Ball runter, schießt und Tor! Deutschland ist Weltmeister. Und dieser Song hat uns einfach alle zusammengeschweißt. Offizieller Fernseh-WM-Song damals. Andreas Burani, auf uns.

0: Ach, da kommen die ganzen Erinnerungen zurück, ne? Andreas Burani hier im Bonus-Song-Spezial. Ein Hoch auf uns! Wir sind Weltmeister! 2014 damals in Brasilien. Hoffen wir mal, dass das ein gutes Omen ist für dieses Jahr. Zurück ins Jahr 2026. Mit Olivia Ding, ganz entspannt, geht's gleich los um kurz nach neun. Im Musikmix deines Lebens. Man I Need. Wer braucht schon Traditionen? Landau muss wegen den heißen Temperaturen streichen. Gleich ein Thema im News-Update um 9. Jetzt noch der Blick zum Wetter und der blendet richtig. Strahlend blauer Himmel bei uns in Niederbayern. Sonne bei 34 Grad heute. Der Nachmittag können sich mal ein paar harmlose Wolken drunter mischen. Die sind aber nicht weiter wild. Morgen dann noch wärmer. Ja, das Wochenende hat's dann auch in sich.
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2: Mit Matthias Löw. Das macht uns stolz. Traditionen und Bräuche aus Niederbayern und der Region gehören jetzt zum immateriellen Kulturerbe. Heimatminister Füracker hat gestern die Aufnahmeurkunden überreicht. Mit dabei der Hopfenanbau, das Wolfsauslassen im Bayerischen Wald, das Pichelsteiner Fest in Regen und der historische Festzug in Wolnzach. Bei einer Feierstunde in München wurden die neuen Einträge ausgezeichnet. Für Heimatminister Füracker sind sie das Herz Bayerns. Gelebte Geschichten, die Menschen verbinden und von Generation zu Generation weitergegeben werden.
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3: Die Banker wollen mehr Geld, aber nicht von uns, sondern von den Chefs. Darum ist heute Warnstreik angesagt. Dazu ruft die Gewerkschaft Verdi die Mitarbeiter der Sparda Bank Ostbayern auf. Über 260 Angestellte sollen den ganzen Tag die Arbeit niederlegen. In Regensburg findet eine Kundgebung statt. Die Sparda Bank Ostbayern hat in der Region 13 Filialen, unter anderem in Landshut und Straubing. Aus der Nachrichtenredaktion Martina Lesser.
1: Stadt Landau aktuell.
4: Erst wird der Volksfestauszug wegen der Hitze verkürzt, jetzt fällt eine weitere Tradition weg. Das Brauereigespann. Grund? Die Brauerei will die Pferde schützen. Den Prachtwagen bei fast 40 Grad über heißen Asphalt durch die Stadt ziehen? Da bleiben die Tiere lieber im Stall. Andere Volksfesttraditionen sind aber Stand jetzt nicht in Gefahr. Das Prachtfeuerwerk findet wie geplant morgen Abend statt. Aus Landau, Erich Schemmer.
1: Und jetzt maximal informiert über Deutschland und die Welt.
2: Gleich zwei schwere Erdbeben haben Venezuela erschüttert. Bisher gibt es über 30 Tote und mehr als 700 Verletzte. Befürchtet werden aber tausende Todesopfer. Die Regierung hat den Notstand ausgerufen. Großeinsatz in einer Hamburger Flüchtlingsunterkunft. Die Polizei rückt hier heute früh an, umstellt und durchsucht das Gebäude. Es geht wohl um Sozialbetrug. Sensation bei der Weltmeisterschaft. Südafrika schreibt Fußballgeschichte. Zum ersten Mal steht das Team bei einer WM in der K.O.-Phase. Gegen Südkorea hat Südafrika heute früh mit 1:0 gewonnen. Und heute Abend trifft unsere Nationalmannschaft auf Ecuador. Anpfiff ist um 22 Uhr. Soweit unser News-Update. Mehr gibt's auf der Website und in der App. Und wir schauen auf die Straßen. Genauer gesagt, macht das jetzt der Manuel.
5: Da haben wir eine Meldung von der A92 Richtung München für euch. Zwischen Wörth an der Isar und Landshut-Essenbach ist eine Baustelle. Hier sind sowohl der rechte als auch der linke Fahrstreifen gesperrt. Der Verkehr wird über den Standstreifen geleitet. Blitzer haben wir aber keine für euch. Wenn ihr doch einen seht, dann schreibt sie uns gern per WhatsApp unter 0800 14 15 800. Gute Fahrt euch!
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0: Ja, wir schalten langsam aber sicher wieder in den WM-Modus. Heute Abend 22 Uhr, letztes Vorrundenspiel von unseren Nagelsmännern. 22 Uhr, boah. Ja, da ist dann nach dem Abendessen ein kleines Zwischenschläfchen nötig. Wir grooven uns aber jetzt schon mal ein mit euch aufs Spiel gegen Ecuador mit einem Bonus-Song-Spezial. Die größten Fußball-Hits jede Stunde hier bei uns. Ja, und auch so kann sich die Playlist für den Sommer sehen lassen. Was haben wir Schönes? Die neue von One Republic zum Beispiel. Need Your Love. und die 90er dürfen natürlich auch nicht fehlen. Coole Nummer von Alanis Morissette, Ironic. Schön, dass ihr mit dabei seid.

0: Forever Young. Rod Stewart im Musikmix seines Lebens am Donnerstag. Ja, der hätte damals auch Profifußballer werden können, hat sich dann aber doch fürs Singen entschieden. Gut für uns. Dem Fußball ist er aber trotzdem treu geblieben. Er hat sogar bei der Weltmeisterschaft ein Konzert abgesagt, nur um sich das Spiel seiner Schotten gegen Haiti anzuschauen. Einfach Fußball verrückt durch und durch. So wie unsere Erklärzwergerl.
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2: 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Das ist auch der einzige, der den Schiedsrichter anmeckern darf. Beim Damenfußball, da trägt auch einer die Binde. Und das ist die Damenbinde.
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0: Ein mega 90er von Alanis Morissette, Ironic, bei Maximal Radio. 1995 war das. Da war der Bayernpark in Reisbach gerade mal zarte 4 Jahre jung. Und vor allem mit kleinen Karussells, einer Rodelbahn und vielen Tieren ausgestattet. Heuer wird der Freizeitpark in Niederbayern 35. Und das feiern wir, der Bayernpark und vor allem ihr. Wir laden euch nämlich zur großen Geburtstagsparty ein am 1. August. Mit einem Partybus geht's direkt nach Reisbach. Ein Schritt, Essen und Trinken und Party mit Fahrgeschäften bis 22 Uhr. Alles, was ihr dafür tun müsst, schickt uns einfach eure schönsten Fotos und Erinnerungen aus 35 Jahren Bayernpark. Schon landet ihr bei uns im Lostopf. Ist doch ein fairer Deal, oder? Alle Infos, die findet ihr nochmal online bei uns auf der Homepage. maximalradio.de. Und vor 9:30 geht noch einer, oder? Die neue von One Republic. Need Your Love. Hören wir gleich.
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0: 9:30 ist. Schön, dass ihr mit dabei seid. Fachkräfteproblem nicht mit Niederbayern. Nicht mit Niederbayern. Gleich ein Thema in unserem Nachrichtenüberblick. Kurzer Blick noch zum Wetter. Es schaut nach ganz viel Sommer aus heute. Sonne, strahlend blauer Himmel und 34 Grad in der Spitze. Gern Wochenende wird sogar noch wärmer.
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2: Mit Matthias Löw. Wer richtet die Waschmaschine oder wer bringt das Computernetzwerk wieder in Gang? Fachkräfte. Aber genau da gibt's in den kommenden Jahren eine Lücke. Niederbayern steht aber noch relativ gut da. Bei uns fehlen bis 2035 im bayernweiten Vergleich die wenigsten Fachleute. Das kommt bei der Arbeitslandschaftsstudie der Vereinigung der Bayerischen Wirtschaft heraus. Damit das so bleibt, müssen aber die Rahmenbedingungen stimmen, macht der Chef der VBW, Bertram Brossart, klar.
3: Zunächst braucht es eine Aktivierung heimischer Fachkräfte. Das erreichen wir, indem wir die Bildungsoffensive auf allen Ebenen fortsetzen. Wir müssen auch bestehende Fachkräftepotenziale stärker nutzen, indem wir die Erwerbsbeteiligung von Älteren und Teilzeitbeschäftigten erhöhen, sowie den Ausbau der Betreuungsinfrastruktur vorantreiben.
2: Auch der demografische Wandel wird immer mehr zum Problem. Viele Fachleute gehen in Rente, gleichzeitig sinkt die Geburtenrate.
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4: Ganz schnell muss eine Lasterfahrerin bei Rhein reagieren. Auf der B8 gerät plötzlich ein Auto auf ihre Straßenseite. Die Frau im LKW reißt das Lenkrad herum und verhindert so einen Frontalzusammenstoß. Das Auto streift aber noch den Laster und knallt dann gegen eine Leitplanke. In dem Wagen sitzt ein 84-Jähriger. Er muss schwer verletzt ins Krankenhaus. Aus Rhein, Michaela Gröber.
1: Stadt Straubing, aktuell.
5: Viele Straubinger suchen hier zurzeit eine Abkühlung in den Schwimmbecken des Aquaterns. Der Stadtrat hat jetzt große Pläne, und zwar eine Sanierung des Erlebnisbeckens. Unter anderem mit neuer Wassertechnik, Wasserkanonen und einem Strömungskanal. Um den Umbau finanziell stemmen zu können, will sich die Stadt für ein Förderprogramm des Bundes bewerben. Damit würden bis zu 75% der Kosten gefördert werden. Aus Straubing, Tabea Mann.
1: Und jetzt maximal informiert über Deutschland und die Welt.
2: Die Deutsche Bahn reagiert auf die Mega-Hitze in Deutschland. Sie bietet eine kostenlose Stornierung für Fernverbindungen an. Denn wegen der Hitze befürchtet die Bahn Probleme, zum Beispiel an Weichen. Das Angebot gilt bis einschließlich 30. Juni. Wir wollen mehr Geld. Das fordert der Deutsche Städte- und Gemeindebund, und zwar von Bund und Ländern. Denn die Kommunen haben zu wenig Geld in den Kassen und immer mehr Aufgaben bzw. Kosten. Seit gut 5 Monaten gibt es den neuen Wehrdienst. Bei der Bundeswehr ist die Zahl der Bewerbungen deutlich gestiegen. Bisher sind es über 38.000, ein Plus von 24% im Vergleich zum Vorjahreszeitraum. Soweit unser News-Update. Mehr gibt's auf der Website und in der App.
6: Und Manuel hat den Verkehr im Blick. Was ist gerade los auf den Straßen?
7: Wir haben da eine Meldung von der A92 Richtung Deckendorf für euch. Vorsicht zwischen Wallersdorf Nord und Plattling West. Da steht ein defekter LKW. Der Standstreifen ist hier blockiert. Blitzer haben wir aber keine für euch. Wenn ihr doch einen seht, dann klingelt gerne durch 0800 14 15 800.

0: Der war schon überall auf der Welt, sogar im Kloster. Niedergelassen hat er sich dann mal bei uns im schönen Niederbayern. Michael Patrick Kelly mit Run Free bei Maximal Radio. Naja, dann testen wir doch auch gleich mal seine Dialektkenntnisse. Und unsere.
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2: Du Lacken. Das klingt zwar lustig, ist aber meist echt ärgerlich. A Dullacken ist a Delle, also a eingedrückter Blechschaden. Meist am Auto oder an der Wand oder Tür. A Dullacken ist a Blechbussi vom Laternenmast oder Straßenpoller. Manche alte Frauen oder Männer haben aber auch brutal viel Dullacken im Gesicht. Dann gehen sie nicht zum Mechaniker, sondern zum Schönheitschirurg und lassen sie ihre Dullacken glätten.
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1: Ein Sommermärchen in Deutschland. 2006 ist das ganze Land im Fußballfieber. Weltmeisterschaft. Die Welt zu Gast bei Freunden. Und einen der Songs damals zur WM hat Herbie abgeliefert. Herbert Grönemeyer. Zeit, dass sich was dreht.
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0: Was für ein Song und einer der Soundtracks zum Sommermärchen 2006. Herbert Grönemeyer und Zeit, dass sich was dreht. Heute dreht sich wieder das runde Leder. Ab 22 Uhr für unsere deutschen Jungs. Letztes Vorrundenspiel bei der Weltmeisterschaft. Dann geht's im 16. Finale weiter. Bei uns geht's gleich mit einem Sommerhit weiter. Kesha und Pitbull mit Timber hat gleich Manuel Hinmüller für euch. Der begleitet euch Richtung Mittagspause. Schönen Vormittag. Jetzt aber erstmal die News mit Matthias Löff. Lernen bei 35 Grad. Schwierig, wie sich die Schulen auf die heißen Temperaturen vorbereiten. Ein Thema gleich. Und weiter geht's mit dem Wetter. Es ist Sommerzeit, Sonne pur und 34 Grad in der Spitze. Morgen dann sogar noch ein Stück wärmer.
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2: Mit Matthias Löw. Arbeiten bei über 35 Grad, das ist eine echte Herausforderung, auch für unsere Schüler. Die sitzen in heißen Klassenzimmern und schreiben Schulaufgaben. Viele Schulen in Niederbayern reagieren inzwischen auf die Hitze. Was Lehrer tun können, um den Schülern das Leben leichter zu machen, sagt Michael Schwägerl vom Bayerischen Philologenverband.
3: Wenn es keine Hitzefrei gibt, kann man ja dann mit einer Klasse beispielsweise mal rausgehen, wenn die Gegebenheiten passen, dass man schattige Plätze hat. Beliebt sind auch Kurzstunden, damit halt nicht komplett der Unterricht ausfällt. So kann man dann insgesamt den Unterricht reduzieren. Und ich kenne Schulen, die auch Klimaanlagen bekommen haben.
2: Außerdem sagt die Arbeitsstättenverordnung, ab 35 Grad Raumtemperatur darf dort nicht mehr gearbeitet werden. Das gilt natürlich auch für Schulen.
1: Der Blick in die Regionen mit unseren Niederbayern-Reportern. Stadt Straubing, aktuell.
4: Mähroboter sind bequem, aber leider auch echte Killer. Immer wieder erwischen die Roboter Igel und verschümmeln die Tiere. Hier in Straubing gibt's schon ein Nachtfahrverbot für die Elektromäher. Jetzt wird im Umweltausschuss der Stadt eine Verschärfung diskutiert. Allerdings kommt der Antrag nicht weit, denn der Stadtrat beschließt, das vorhandene Verbot ist genug. In Zukunft will die Stadt aber noch mehr über die Gefahren von Mährobotern informieren. Aus dem Straubinger Rathaus, Tabea Mann.
1: Stadt Landau aktuell.
5: Es liegt wohl am Sommer. Seit Tagen meldet uns die Polizei immer wieder sexuelle Belästigungen in der Region. Jetzt ist auch Landau mit dabei. Hier lässt ein Mann am Isarradweg die Hose runter. Wenig später ist die Polizei da und sucht nach dem Exhibitionisten. Leider ohne Erfolg. Wer hat gestern gegen 18 Uhr im BIM-Bereich einen südländisch aussehenden Mann beobachtet? Bitte bei der Polizei melden. Aus Landau, Holger Beer.
1: Und jetzt maximal informiert über Deutschland und die Welt.
2: Die Deutsche Bahn reagiert auf die Mega-Hitze in Deutschland. Sie bietet eine kostenlose Stornierung für Fernverbindungen an. Denn wegen der Hitze befürchtet die Bahn Probleme, zum Beispiel an Weichen. Das Angebot gilt bis einschließlich 30. Juni. Wir wollen mehr Geld. Das fordert der Deutsche Städte- und Gemeindebund, und zwar von Bund und Ländern. Denn die Kommunen haben zu wenig Geld in den Kassen und immer mehr Aufgaben bzw. Kosten. Seit gut 5 Monaten gibt es den neuen Wehrdienst. Bei der Bundeswehr ist die Zahl der Bewerbungen deutlich gestiegen. Bisher sind es über 38.000, ein Plus von 24% im Vergleich zum Vorjahreszeitraum. Soweit unser News-Update. Mehr gibt's auf der Website und in der App. Und jetzt ist Manuel dran. Er checkt den Verkehr für uns.
6: Wir haben da die A92 Richtung Deckendorf. Zwischen Wallersdorf Nord und Plattling West, da blockiert ein defekter LKW den Standstreifen. Und genau das gleiche haben wir dann auch noch auf der A3 Richtung Nürnberg. Da blockiert ein defektes Auto den Standstreifen. Und Vorsicht, hier sind auch Personen auf der Fahrbahn unterwegs. Genauer gesagt zwischen Schwarzach und Bogen. Auch Blitzer habt ihr uns keine gemeldet. Wenn ihr aber doch einen seht, dann klingelt gerne durch unter der 0800 14 15 800. Gute Fahrt euch.
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6: Da ist die Freude riesig. Wir sehen, dass unser Lieblingsstar bald in der Nähe spielt. Wir wollen unbedingt zum Konzert. Aber dann der große Schock. Die Kosten für die Tickets. Das ist echt brutal, was wir da oft hinblättern müssen. Und einigen, denen reicht's jetzt. Sie fordern da ein neues Gesetz. Das ist auch gleich bei uns Thema. Außerdem gibt's ganz ohne extra Kosten die Playlist für den Sommer. Milo ist gleich dabei mit IO Technology, genauso wie Shola Amar. Ganz entspannt geht's da durch den Donnerstagvormittag mit You Might Need Somebody. Und das hier sind Cash und Pitbull mit Timber.

0: Rock'n'Roll Dreams Come True vom legendären Meat Loaf. Wer von euch hat die denn noch live gesehen? Du wahrscheinlich nicht mehr, Lisa, oder?
1: Nee, leider nicht. Müssen aber Wahnsinn-Shows gewesen sein und damals auch noch zu einem okayen Preis.
0: Oh ja, weil heutzutage, da schießen die Ticketpreise oft echt durch die Decke. Linkin Park zum Beispiel, die haben letztens in München gespielt. 150 Euro pro Ticket, also Originalpreis. Und wenn jetzt dann noch die Fans unter sich anfangen zu dealen, dann geht's leicht mal rauf auf über 400 Euro.
1: Wahnsinn. Die meisten eingefleischten Fans, die können sich das gar nicht mehr leisten. Schade. Aber einige Künstler, die reagieren jetzt. In Deutschland tun sich Sänger, Bands und Veranstalter zusammen und fordern alle ein neues Gesetz. In dem soll die Politik den Weiterverkauf von Tickets regeln. Die Karten dürften dann nur maximal 25% teurer werden als im Originalpreis, jetzt nur um Beispiel zu nennen.
0: Aber die verdienen doch auch an den gestiegenen Preisen, oder?
1: Die Künstler? Nein, die profitieren eben nicht an den Wucherpreisen. Die selbst verdienen ja keinen Cent dazu. Und andere Fans werden dann oft abgeschreckt und kaufen gar nichts mehr.
0: Na, dann sind wir mal gespannt, ob die Unterschriftenaktion was bringt. Bisher ist noch kein Gesetzentwurf geplant. Wie schaut's denn bei euch aus? Seid ihr alle Konzerthasen? Habt ihr auch schon mal hunderte Euro für eine Show ausgegeben? Und wenn ja, war's das auch wirklich wert? Gerne her mit euren Stories, am besten per WhatsApp an die 0800 14 15 800.
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0: Mit Musik von Schola Armer ganz entspannt durch den Vormittag. Mit Maximal Radio an die Adria und wieder zurück. 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

0: Mit dem Musikmix deines Lebens durch den Donnerstagvormittag. Niederbayern ist jetzt Kultur. Und zwar ganz offiziell. Mehr dazu gleich bei Matthias Löw in den Nachrichten. Zuvor schauen wir noch aufs Wetter. Es bleibt sonnig, auch an diesem Donnerstag. Nur ein paar Wolken, die ziehen durch, die sind aber harmlos. Dazu gibt's 33 bis 35 Grad.
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2: Mit Matthias Löw. Das macht uns stolz. Traditionen und Bräuche aus Niederbayern und der Region gehören jetzt zum immateriellen Kulturerbe. Heimatminister Füracker hat gestern die Aufnahmeurkunden überreicht. Mit dabei der Hopfenanbau, das Wolfsauslassen im Bayerischen Wald, das Pichelsteiner Fest in Regen und der historische Festzug in Wolnzach. Bei einer Feierstunde in München wurden die neuen Einträge ausgezeichnet. Für Heimatminister Füracker sind sie das Herz Bayerns, gelebte Geschichten, die Menschen verbinden und von Generation zu Generation weitergegeben werden.
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3: Stillgestanden. Heute startet ein neues Manöver der Kaserne in Feldkirchen. Trainiert werden in den Landkreisen Straubing-Bogen, Landshut und Bingolfing-Landau. Beim schnellen Luchs ziehen die Soldaten zur Plateaulie durch die Region, auch in der Nacht. Rund 20 Mann haben 5 Fahrzeuge dabei. Außerdem kommen Munition, Rauchsignale und Faktorsignale zum Einsatz. Für uns Zivilisten gilt, bitte von der Truppe fernhalten. Aus der Bundeswehrkaserne Davia Felsner.
1: Der Sport in der Region.
4: Heute läuft nicht nur unsere Nationalelf auf den Platz. Vorher sind die Jungs vom FSV VfB Straubing dran. Sie spielen ihr zweites Testspiel daheim gegen den FC Tegernheim. Ein starker Gegner, erklärt Trainer Kettel. Bitter, dem FSV VfB fehlen verletzungsbedingt knapp 10 Spieler. Anpfiff ist heute um 19 Uhr. Aus Straubing, Adrian Heimerl.
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2: Bayern ist Gründerland Nummer 1. Dieses positive Bild zeichnet Bayerns Wirtschaftsminister Aiwanger bei einer Regierungserklärung im Landtag. Im Freistaat werden pro Jahr rund 50.000 neue Firmen gegründet, sagt der Freie Wähler-Politiker. Der Niederbayer beklagt aber auch die viele Bürokratie. In weniger als einer Minute hat in Venezuela zweimal die Erde heftig gebebt. Mindestens 32 Menschen sind ums Leben gekommen, aber die Zahl der Toten wird wohl noch steigen, so die Befürchtung. Große Razzia heute früh in einer Hamburger Flüchtlingsunterkunft. Es geht um Kindergeldbetrug. Insgesamt hat die Polizei 150 Verdachtsfälle geprüft. Soweit unser News-Update. Mehr gibt's auf der Website und in der App. Und wir schauen auf die Straßen. Genauer gesagt, macht das jetzt der Manuel.
0: Ja, und da haben wir die A92 Richtung Deckendorf. Nach wie vor blockiert ein defekter LKW den Standstreifen zwischen Wallersdorf Nord und Plattling West. Außerdem haben wir dann noch die A3 für euch Richtung Nürnberg. Da blockiert ein defektes Auto den Standstreifen zwischen Schwarzach und Bogen. Vorsicht, hier sind auch Personen unterwegs. Blitzer haben wir aber keine für euch. Wenn ihr doch einen seht, dann schreibt sie uns gern per WhatsApp unter 0800 14 15 800. Gute Fahrt euch!
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0: Glockenbach, gemeinsam mit Tom Walker, Home. Schönen Donnerstagvormittag euch allen. Wir schauen jetzt zurück ins Jahr 1996. Das Internet beginnt sich im Alltag zu etablieren. Digitale Trends wie der Gameboy oder das Tamagotchi sind voll im Trend. Und dieser Song feiert sein Release.
1: Dieses Jahr wird dieser Hit 30 Jahre. Immer noch Kult. Und jetzt in voller Länge. Cardigans mit Love Fool.

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1: Heute Abend, 22 Uhr. Wir haben ein Date mit der Couch. Deutschland muss bei der WM gegen Ecuador ran. Wir holen uns aber jetzt schon mal den Stadion-Vibe zu uns ins Radio mit Ricky Martin. Der hat genau dieses Lied für die WM 1998 geschrieben. Wir sind damals zwar nicht Weltmeister geworden, aber bestimmt klappt's heuer. Das ist Cup of Life.

0: Ricky Martin ist der Letzte vor 11 mit Cup of Life. Und von den 90ern kommen wir gleich zu der neuen von Teddy Swims. Mr. Know-It-All heißt ihr. Die Stunde ist damit komplett und bei uns geht's ums Geld. Genauer gesagt bei den Bankern, denn die wollen mehr. Gleich hören wir dazu auch mehr bei Matthias Löw in den News. Zuvor schauen wir aber noch aufs Wetter. Sommer, Sonne, Badespaß. Den könnt ihr euch hoffentlich heute noch gönnen, denn das Wetter passt ja ideal dafür. Sonnenschein gibt's den ganzen Tag und Temperaturen von bis zu 35 Grad dazu.
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2: Mit Matthias Löw. Es geht um Leben oder Tod. In Bayern warten über 1000 Menschen auf eine Organspende. Bei uns in der Region gibt es die Initiative Organspende Ostbayern, die helfen will. Die Mitglieder schauen heute gespannt nach Berlin. Der Bundestag diskutiert über neue Regeln. Stichwort Widerspruchslösung. Jutta Weiß von der Deutschen Stiftung Organtransplantation sagte uns:
3: Aus unserer Sicht ist die Widerspruchsregelung wirklich ein Signal der Hoffnung für die Patientinnen und Patienten auf den Wartelisten. Listen zur Organtransplantation. Mehrere Vorteile wären für uns, dass man damit die Organspende auch so ein bisschen zur Normalität in den Krankenhäusern werden lässt.
2: Bei der Widerspruchslösung gilt jeder automatisch als Spender bis zu einem aktiven Widerspruch.
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4: Ganz schnell muss eine Lasterfahrerin bei Rhein reagieren. Auf der B8 gerät plötzlich ein Auto auf ihre Straßenseite. Die Frau im LKW reißt das Lenkrad herum und verhindert so einen Frontalzusammenstoß. Das Auto streift aber noch den Laster und knallt dann gegen eine Leitplanke. In dem Wagen sitzt ein 84-Jähriger. Er muss schwer verletzt ins Krankenhaus. Aus Rhein, Michaela Gröber.
1: Die Wirtschaft in der Region.
5: Die Banker wollen mehr Geld, aber nicht von uns, sondern von den Chefs. Darum ist heute Warnstreik angesagt. Dazu ruft die Gewerkschaft Verdi die Mitarbeiter der Sparda Bank Ostbayern auf. Über 260 Angestellte sollen den ganzen Tag die Arbeit niederlegen. In Regensburg findet eine Kundgebung statt. Die Sparda Bank Ostbayern hat in der Region 13 Filialen, unter anderem in Landshut und Straubing. Aus der Nachrichtenredaktion Martina Lesser.
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2: Bayern ist Gründerland Nummer 1. Dieses positive Bild zeichnet Bayerns Wirtschaftsminister Aiwanger bei einer Regierungserklärung im Landtag. Im Freistaat werden pro Jahr rund 50.000 neue Firmen gegründet, sagt der Freie Wählerpolitiker. Der Niederbayer beklagt aber auch die viele Bürokratie. In weniger als einer Minute hat in Venezuela zweimal die Erde heftig gebebt. Mindestens 32 Menschen sind ums Leben gekommen, aber die Zahl der Toten wird wohl noch steigen, so die Befürchtung. Große Razzia heute früh in einer Hamburger Flüchtlingsunterkunft. Es geht um Kindergeldbetrug. Insgesamt hat die Polizei 150 Verdachtsfälle geprüft. Soweit unser News-Update. Mehr gibt's auf der Website und in der App.
6: Und Manuel hat den Verkehr im Blick. Was ist gerade los auf den Straßen?
0: Da haben wir eine Meldung für euch und zwar von der A92 Richtung München. Der linke Fahrstreifen ist zwischen dem Kreuz Deckendorf und Plattling West blockiert. Der Grund dafür Mehrarbeiten. Bei den Blitzern schaut's aber gut aus. Da haben wir momentan keine für euch. Habt ihr doch einen gesehen, dann gerne her damit unter der 0800 14 15 800 per Anruf oder WhatsApp.
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0: Wir sind fleißig in der Werkstatt, hinter der Theke, im Büro oder auf dem Bau und arbeiten uns in Richtung Mittagspause. Schon Gedanken übers Essen gemacht oder geht's dann erst noch schnell in den Supermarkt? Und das kennen wir alle, wenn wir da an den frischen Erdbeeren vorbeigehen. Da möchte man einfach kurz reinfassen und eine probieren. Aber verboten, oder? Wir klären gleich auf. Unwiderstehlich ist auch die Musik, die euch gleich erwartet. Coldplay sind dabei, genauso wie die 90er. Da hört ihr John Farnham mit That's Freedom. Schön, dass ihr mit dabei seid.

0: mit den 90ern in Richtung Viertel nach elf an diesem Donnerstag. John Farnham, That's Freedom. Kleidung, Technik, das Fahrrad, all das können wir vorm Kauf ausprobieren. Aber wie schaut's eigentlich mit Lebensmitteln aus? Klappt es auch? Mal kurz vorm Apfel abbeißen und schauen, ob der wirklich schmeckt? 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
0: Der Jürgen aus Straubing, der hat uns heute geschrieben und erzählt: Servus, liebes Maximal-Radio-Team. Ich habe neulich mit meinem Kollegen darüber diskutiert, ob es erlaubt ist, im Supermarkt offene Ware wie Obst oder Gemüse vor dem Einkauf zu probieren. Wir waren uns da zweigeteilter Meinung. Ist es nun erlaubt oder ist es doch verboten? Ja, mega Frage, Jürgen. Leonie Hagen, die hat eine Antwort für dich.
2: Grundsätzlich ist es nicht erlaubt, Lebensmittel schon im Supermarkt zu probieren, auch bei Obst. Zwei Ausnahmen gibt's aber. Entweder die Ware wird an einem Probierstand angeboten oder Angestellte stimmen ausdrücklich zu. Zum Beispiel, wenn der Knirps im Einkaufswagen schon vorm Bezahlen eine Banane essen darf.
0: Also Jürgen, wisst ihr Bescheid, du und deine Kollegen, naschen an der Obsttheke, nee, ist nicht. Habt ihr auch noch eine spannende Frage für uns? Dann gern her damit per WhatsApp an die 0800 14 15 800.

0: Colby Calais, die weiß einfach, wie sie uns ein Lächeln ins Gesicht zaubert. Bubbly. Und mit dieser Power-Kombi geht's weiter bei uns. David Guetta und J-Lo stehen schon in den Startlöchern. 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

0: mit dem Musikmix deines Lebens in Richtung Mittag an diesem Donnerstag. Die Fälle von sexueller Belästigung in Niederbayern nehmen zu. Was Betroffene wissen müssen, das weiß Matthias Löw gleich in den News. Zuvor schauen wir aber noch aufs Wetter. Mit Sonnenbrille und Sonnencreme geht heute aus dem Haus, denn es bleibt sonnig und die Temperaturen, die erreichen Höchstwerte zwischen 33 und 35 Grad.
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2: mit Matthias Löw. Die Hitze steigt offenbar einigen Männern zu Kopf. In den vergangenen Tagen häufen sich in Niederbayern die Fälle sexueller Belästigung. Opfer werden Frauen in Straubing, Landshut und Simbach am Inn. Wie sollen sich die Betroffenen am besten verhalten? Günther Tomaschko vom Polizeipräsidium Niederbayern.
3: Man soll schauen, kann man sich irgendwo Hilfe erwarten? Aber auf alle Fälle, was man tun soll, Polizei unverzüglich einschalten, über Notruf Handy wählen, aber keinesfalls sich in irgendeine gefährliche Situation bringen.
2: Statistiken zeigen, dass im Sommer die Fälle von sexueller Belästigung messbar ansteigen. Das liegt unter anderem an längeren Aufenthalten im Freien, mehr Alkoholkonsum und leichterer Bekleidung.
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4: Ob traditionelle Blasmusik oder Popmusik, Besucher bekommen hier richtig was auf die Ohren. Beim größten Open-Air-Blasorchester Ostbayerns, das will die Stadtkapelle Straubing am Theresienplatz erklingen lassen. Eingeladen sind Musiker aus ganz Ostbayern. Die müssen entweder ein Blasinstrument, Schlagzeug oder Kontrabass spielen können. Konzertbeginn ist am Samstag um 12 Uhr. Aus Straubing, Martina Lesser.
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5: Erst wird der Volksfestauszug wegen der Hitze verkürzt, jetzt fällt eine weitere Tradition weg, das Brauereigespann. Grund? Die Brauerei will die Pferde schützen. Den Prachtwagen bei fast 40 Grad über heißen Asphalt durch die Stadt ziehen, da bleiben die Tiere lieber im Stall. Andere Volksfesttraditionen sind aber Stand jetzt nicht in Gefahr. Das Prachtfeuerwerk findet wie geplant morgen Abend statt. Aus Landau, Erich Schemmer.
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2: Bei 37 Grad Fußball spielen? Nein dazu, sagt jetzt der Bayerische Fußballverband. Er hat am Wochenende alle von ihm organisierten Spiele und Turniere abgesagt. Davon sind bayernweit fast 4.400 Partien der Juniorinnen und Junioren betroffen, heißt es. Hat das Doppelerdbeben in Venezuela bis zu 100.000 Menschenleben gefordert? Diese Zahl hält die US-Erdbebenwarte für möglich. Hilfe ist unterwegs, vielleicht auch aus Deutschland. Bundesverteidigungsminister Pistorius hat Unterstützung durch die Bundeswehr angeboten mit 6 Transportflugzeugen. Und wir drücken heute Abend natürlich alle zusammen die Daumen. Die Fußballnationalmannschaft spielt ihr letztes WM-Gruppenspiel gegen Ecuador. Der Gruppensieg ist dem Team aber auch bei einer Niederlage nicht mehr zu nehmen. Anpfiff ist um 22 Uhr. Soweit unser News-Update. Mehr gibt's auf der Website und in der App. Und jetzt ist Manuel dran. Er checkt den Verkehr für uns.
0: Da können wir's aber kurz machen. Momentan haben wir weder Staus noch Verkehrsbehinderungen für euch. Gut schaut's auch bei den Blitzern aus, da habt ihr uns auch keine gemeldet. Wenn ihr aber doch einen seht, dann gern her damit unter der 0800 14 15 800 per WhatsApp oder einfach durchklingeln.
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6: Endlich kann man wieder raus, kann was machen, die Kleinen vor allem freuen sich auch. Das ist wirklich spitze.
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0: Belinda Carlisle in der Playlist für den Sommer. Heaven is a place on earth. Die Luft riecht nach Steckerlfisch und Brathendl. In den Bierzelten steigen die Partys. Niederbayern ist im Volksfestfieber. Morgen, da startet das Volksfest in Landau. Bürgermeister Matthias Kohlmeier, der freut sich schon.
1: Einfach diese Stimmung, das Ambiente, die Menschen, die entspannt sind, die gut drauf sind. Aber ich glaube, so ein Highlight, das wir haben, ist unser wunderschöner Biergarten hier direkt vom Zelt. Das ist einfach eine wunderschöne Stimmung, gerade wenn es natürlich warmes Wetter ist. Aber auch das Zelt ist vor kurzem ganz neu nochmal hergerichtet worden.
0: Da steht der Gaudi nichts im Wege. Auch dank der vielen Ehrenamtlichen, die mithelfen. Wie wichtig ist denn das für so eine Veranstaltung?
1: Unglaublich wichtig. Also ohne diese Menschen, die das auf die Beine stellen, wäre so ein Ort und so eine Zeit, wo man so schön zusammenkommen kann, nicht möglich. Und wirklich von Herzen danke jedem und jeder, der sich hier engagiert, der sich hier einbringt. Von Herzen danke. Ohne euch, ohne diese Menschen ging es nicht wie so oft im Leben.
0: Bis Mittwoch geht dann das Landauer Volksfest mit ganz viel Musik und guter Laune.
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1: Von der WM kommen wir zur EM, aber ist ja nicht schlimm, weil es geht immerhin um Fußball. Und heute heißt da wieder Daumen drücken für unsere Jungs, denn die müssen am Abend gegen Ecuador ran. Wir stimmen uns da ein mit den größten Fußballhits heute in unseren Bonussongs. Shaggy ist jetzt an der Reihe mit dem EM-Song für 2008, Feel the Rush.

0: Mit Shaggy auf den Donnerstagmittag. Feel the Rush. So, jetzt heißt es dann ausstempeln und endlich stärken. Wir servieren euch dazu eine musikalische Stärkung, die Kaiser Chiefs mit Ruby. Wieder ist eine Stunde komplett an diesem Donnerstag. Wer sehnt sich denn nicht nach einer Abkühlung? Die Stadt Straubing, die hat jetzt im Aquatherm Großes vor. Mehr dazu gibt's bei Matthias Löw in den Nachrichten. Zuvor noch der Blick aufs Wetter. Es bleibt sonnig, auch an diesem Donnerstag. Nur ein paar Wolken, die ziehen durch, die sind aber harmlos. Dazu gibt's 33 bis 35 Grad.
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2: Mit Matthias Löw. Unsere Flüsse kommen ganz schön ins Schwitzen. Wegen der Hitze wird das Wasser immer wärmer. Neben kleineren Flüssen sind auch Isar und Donau betroffen. Hier liegen die Temperaturen um 24 Grad, stellenweise auch höher. Experten warnen, hält die Hitzewelle an, könnte das für Fische und andere Wasserlebewesen zum Problem werden. Noch ist die Lage stabil, aber die Tiere stehen unter Stress. Darum bitten die Experten, Rücksicht auf die Natur nehmen.
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3: Es liegt wohl am Sommer. Seit Tagen meldet uns die Polizei immer wieder sexuelle Belästigungen in der Region. Jetzt ist auch Landau mit dabei. Hier lässt ein Mann am Isarradweg die Hose runter. Wenig später ist die Polizei da und sucht nach dem Exhibitionisten. Leider ohne Erfolg. Wer hat gestern gegen 18 Uhr in dem Bereich einen südländisch aussehenden Mann beobachtet? Bitte bei der Polizei melden. Aus Landau. Holger Beer.
1: 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Aktuell.
0: Wenn das Auto zur Hitzefalle wird. Bei Temperaturen um 30 Grad lässt ein Mann hier in der Stadt seinen Hund im Auto. Das Fenster ist nur leicht geöffnet. Eine Zeugin bemerkt das Drama und handelt. Sie ruft die Polizei. Als die Beamten eintreffen, kommt auch der Hundebesitzer zurück, doch der Russe versteht das Problem nicht. Angezeigt wird der 54-Jährige natürlich trotzdem. Die Polizei bittet generell, bei Hitze weder Kinder noch Tiere im Auto zurücklassen. Aus Deggendorf, Manuel Hinmüller.
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2: Bei 37 Grad Fußball spielen? Nein dazu, sagt jetzt der Bayerische Fußballverband. Er hat am Wochenende alle von ihm organisierten Spiele und Turniere abgesagt. Davon sind bayernweit fast 4.400 Partien der Juniorinnen und Junioren betroffen, heißt es. Hat das Doppelerdbeben in Venezuela bis zu 100.000 Menschenleben gefordert? Diese Zahl hält die US-Erdbebenwarte für möglich. Hilfe ist unterwegs, vielleicht auch aus Deutschland. Bundesverteidigungsminister Pistorius hat Unterstützung durch die Bundeswehr angeboten mit 6 Transportflugzeugen. Und wir drücken heute Abend natürlich alle zusammen die Daumen. Die Fußballnationalmannschaft spielt ihr letztes WM-Gruppenspiel gegen Ecuador. Der Gruppensieg ist dem Team aber auch bei einer Niederlage nicht mehr zu nehmen. Anpfiff ist um 22 Uhr. Soweit unser News-Update. Mehr gibt's auf der Website und in der App. Und die Emma weiß, ob wir aktuell gut durchkommen auf den Straßen.
4: Na absolut, keine Staus oder Unfälle. Wenn ihr irgendwo einen Blitzer stehen seht, dann meldet ihn uns gerne rein an die 0800 14 15 800 direkt ins Studio.
5: Oh nein, ich sehe sie schon kommen. 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
4: Kurz nach 12, Donnerstagmittag in Niederbayern. Wir quatschen gar nicht lang und gehen gleich rein in die Playlist. Alex Warren ist dabei. Ordinary und ganz wundersame Musik von Mike and the Mechanics. All I need is a miracle. All I need. 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Ihr braucht noch eine ordentliche Powernummer. Na, dann drehen wir jetzt auf mit den Kaiser Chiefs. Ruby!

0: Eine richtige gute Laune-Nummer für unseren Mittag. Mike and the Mechanics, All I Need is a Miracle. Die Schlauen unter uns, die verziehen sich bei solchen Temperaturen ins Freibad oder an den Badesee richtig schön abkühlen, ins kalte Wasser springen. Ach, es ist toll. Ja, es gibt nur ein Problem. Nicht alle können schwimmen. Die Deutsche Lebensrettungsgesellschaft schlägt Alarm. Etwa jedes fünfte Kind in Niederbayern ist Nichtschwimmer. Benedikt Zeindl aus Langfurt im Bayerischen Wald, der will das ändern. Der hat einen Schwimmlöffel entwickelt und verkauft den jetzt auch schon seit einer Zeit. Servus Benedikt, wie läuft's denn?
1: Es hat sich super positiv entwickelt, besser als gedacht. Ich habe mittlerweile viele Kunden, auch über die bayerischen Grenzen hinaus, sind Vereine, Schwimmschulen, private Schwimmschulen, aber auch ganz viele Eltern und Großeltern, was mich besonders freut, kommen nette Rückmeldungen, teilweise Zeichnungen von Kindern, also es entwickelt sich super.
0: Oh, das ist schön. Und wie geht's mit dem Geschäft weiter? Verkaufst du auch woanders als hier bei uns?
1: Nee, es ist schon noch, ich würde mal sagen, Bayern. Ich hoffe jetzt noch auf ein paar gute Sommerwochen. Bin kurz davor, dass quasi dann die anderen Bundesländer zusammengerechnet Bayern von der Spitze verdrängen sozusagen.
0: Wow, das sind wirklich tolle Nachrichten. Danke Benedikt Zeindl, Erfinder des Schwimmlöffels aus dem Bayerischen Wald.
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0: 90er Lenny Kravitz, Fly Away, ja, über den Wolken. Da ist es vermutlich noch heißer als hier unten, näher an der Sonne und so. Also so eine Wassermelone mit Feta, boah, das wäre jetzt der absolute Hammer. Was ist denn euer Lieblingssnack zum Runterkühlen? Schreibt uns gern per WhatsApp an die 0800 14 15 800 und dann probieren wir die auch mal aus. So. Wir haben gleich Austies zum Runterkühlen dabei. Der klingt nach einem schönen, lauen Sommerabend. Pick up!
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2: Wir machen diese Jahreszeit zur besten aller Zeiten mit der Playlist für unseren Sommer. Gleich wird's 12:30. Wie eine Entscheidung sehr viele Leben verändern kann, das hören wir gleich in den Nachrichten. Jetzt machen wir noch einen Abstecher zum Wetter. Die Hitze lässt nicht nach. Heute um die 35 Grad und ganz viel Sonne. Später mischen sich ein paar Wolken dazu, die tun uns aber nichts. Zum Wochenende wird's dann auch noch mal ein Stückchen heißer.
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4: Mit Adrian Heimerl. Es geht um Leben oder Tod. In Bayern warten über 1000 Menschen auf eine Organspende. Bei uns in der Region gibt es die Initiative Organspende Ostbayern, die helfen will. Die Mitglieder schauen heute gespannt nach Berlin. Der Bundestag diskutiert über neue Regeln. Stichwort Widerspruchslösung. Jutta Weiß von der Deutschen Stiftung Organtransplantation.
5: Aus unserer Sicht ist die Widerspruchsregelung wirklich ein Signal der Hoffnung für die Patientinnen und Patienten auf den Wartelisten zur Organtransplantation. Mehrere Vorteile wären für uns, dass man damit die Organspende auch so ein bisschen zur Normalität in den Krankenhäusern werden lässt.
4: Bei der Widerspruchslösung gilt jeder automatisch als Spender bis zu einem aktiven Widerspruch.
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6: Es liegt wohl am Sommer. Seit Tagen meldet uns die Polizei immer wieder sexuelle Belästigungen in der Region. Jetzt ist auch Landau mit dabei. Hier lässt ein Mann am Isarradweg die Hose runter. Wenig später ist die Polizei da und sucht nach dem Exhibitionisten. Leider ohne Erfolg. Wer hat gestern gegen 18 Uhr in dem Bereich einen südländisch aussehenden Mann beobachtet? Bitte bei der Polizei melden. Aus Landau, Holger Beer.
3: Landkreis Straubing-Bogen aktuell.
7: Seit Sonntag ziehen sie durch die Region. 120 Bundeswehrsoldaten mit 35 Fahrzeugen. Das Sanitätslehrregiment Feldkirchen führt aktuell das Manöver Blue Trident 26 durch. Das Übungsgebiet ist groß. Von Falkenberg bis nach Pilsting in den Kreis Dingolfing-Landau. Die Bevölkerung wird weiterhin gebeten, sich von den Truppen fernzuhalten. Sollten wir Munition oder Sprengmittel finden, nicht anfassen und sofort die Polizei rufen. Die Übung dauert noch bis morgen. Aus Feldkirchen, Erich Schemmer.
3: Und jetzt maximal informiert über Deutschland und die Welt.
4: Gestern geht bei der Deutschen Bahn gar nichts voran. Bayerns Verkehrsminister Christian Bernreiter fordert jetzt eine lückenlose Aufklärung. Es brauche Lösungen, damit sich ein solcher Vorfall nicht wiederholt. Entwarnung auf dem Wohnungsmarkt. Die Preise für Immobilien sind im ersten Quartal des Jahres nicht so stark angestiegen als zuvor. Eigentumswohnungen auf dem Land steigen dabei immer noch am meisten an. Dafür müssen wir in Stadtgebieten für Wohnungen weniger bezahlen. Ein schreckliches Unglück hat sich im Südwesten Frankreichs ereignet. Dort werden drei Taucher von Trümmern erschlagen, die sich aus einem Felsen gelöst haben. Ein Mann kann sich gerade noch retten, die Taucherin überlebt das Unglück nicht, der dritte Mann wird noch gesucht. Soweit unser News-Update, mehr in der App und auf der Website. Und das Verkehrsupdate hat Emma für uns.
2: Keine Meldungen, ihr habt freie Fahrt. Blitze haben wir gerade keine, die könnt ihr uns aber ins Studio schicken an die 0800 14 15 800. Gute und sichere Fahrt.
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0: 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Kinowetter, ne, haben wir aktuell nicht wirklich. Oder vielleicht doch. Na gut, da ist es schön kühl und dunkel. Perfekt, wenn wir mal eine kleine Auszeit von der Sonne brauchen. Ja, und heute ist der perfekte Tag dafür. Im Citydom in Straubing, da läuft ein neuer Film an. Obsession, du sollst mich lieben. Kollegin Pia Wegner hat sich den Horrorstreifen schon mal angeschaut.
1: Bär ist seit Jahren hoffnungslos in seine gute Freundin Niki verliebt. Ihr das zu sagen, traut er sich aber nicht.
2: Hast du überhaupt mal mit Niki geflirtet?
3: Niki, warte. Ich wollte dich fragen,
2: Was?
3: Ich weiß nicht mehr, was es war.
1: Eines Tages kauft der Niki in einem Kuriositätenladen ein altes Spielzeug namens One Wish Willow, das Wünsche erfüllen soll.
3: Du hast nur einen Wunsch.
1: Statt es Niki zu schenken, wünscht sich Bear aber selbst etwas.
3: Ich wünsche mir, dass Niki Freeman mich mehr liebt als alles andere.
1: Und genau das tut Niki dann auch.
4: Bear, ich liebe dich so, so, so, so, so sehr. Ich glaube, ich kann ohne dich nicht mehr leben.
1: Doch der erfüllte Wunsch hat eine düstere Kehrseite. Niki entwickelt eine immer stärkere, unkontrollierbare Fixierung zu Bear. Sie wird quasi zu seinem Schatten.
5: Alter, ist das hier verhext oder sowas?
4: Sag's mir!
6: Ich liebe dich!
1: Für Bear beginnt damit ein Albtraum, der zeigt, manche Wünsche fordern einen hohen, unheilvollen Preis.
3: Ich habe angerufen, weil ich wissen wollte, ob ich einen Wunsch stornieren kann.
7: Tut mir leid, sowas machen wir eigentlich nicht.
3: Sie ist also für immer am Arsch, oder was?
7: Ja, zumindest solange du lebst.
3: Solange ich lebe?
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1: Heute mit dem WM-Spezial. Na, letztes Spiel in der Gruppenphase heute für unsere Nationalelf. Der Platz im 16. Finale, der ist uns schon sicher. Gegen wen wir da spielen, das erfahren die Jungs erst am Sonntagabend. Aber heute, da steht der Gegner fest. Ecuador. Anpfiff 22 Uhr. Na, und wir machen natürlich jetzt schon mal Stimmung mit dem WM-Song aus 2010. Na, damals sind wir Dritter geworden. Shakira mit Waka Waka.

0: Africa. Boah, der macht so Bock, Shakira mit Waka Waka im Bonussong um kurz vor eins. Die Frau ist einfach die WM-Hymnen-Queen. Die hat's einfach drauf. Und unsere nächste Künstlerin, die steht auch gern ganz oben auf dem Podest. Taylor Swift, The Fate of Ophelia. Als erstes um kurz nach eins. Vorher hat Adrian Heimal ein News-Update für uns zusammengestellt. Thema unter anderem, ja, nimmst du deine Griffel weg? Erster Wettercheck, heute 33 bis 35 Grad und fast ungetrübt Sonne. Am Wochenende ändert sich da auch nichts, nur ab und zu ziehen ein paar kleine Wolken durch. Samstag haben wir bis zu 38 Grad.
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5: Mit Adrian Heimal. Die Hitze steigt offenbar einigen Männern zu Kopf. In den vergangenen Tagen häufen sich in Niederbayern die Fälle sexueller Belästigung. Opfer werden Frauen in Straubing, Landau, Landshut und Simbach am Inn. Wie sollen sich die Betroffenen am besten verhalten? Günter Tomaschko vom Polizeipräsidium Niederbayern.
6: Man soll schauen, kann man sich irgendwo Hilfe erwarten? Aber auf alle Fälle, was man tun soll, Polizei unverzüglich einschalten, über Notruf Handy wählen, aber keinesfalls sich in irgendeine gefährliche Situation bringen.
5: Statistiken zeigen, dass im Sommer die Fälle von sexueller Belästigung messbar ansteigen. Das liegt unter anderem an längeren Aufenthalten im Freien, mehr Alkoholkonsum und leichterer Bekleidung.
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7: Selbst ist der Mann. Das denkt sich auch ein 52-Jähriger in Menkhofen. Der Hausbesitzer arbeitet auf seinem Garagendach. Plötzlich bricht er ein und stürzt 3 Meter in die Tiefe. Ein Nachbar bemerkt den Unfall und alarmiert die Rettungskräfte. Die bringen den Schwerverletzten mit dem Rettungshubschrauber ins Krankenhaus. Aus Menkhofen, Holger Beer.
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8: Wenn das Auto zur Hitzefalle wird. Bei 34 Grad lässt eine Frau in Simbach am Inn gestern ihren Hund im Wagen zurück. Das Auto steht in der prallen Sonne, die Fenster sind nur einen kleinen Spalt geöffnet. Eine Zeugin bemerkt das Drama und handelt. Sie kann ihren Arm durch das Fenster winden und den Hund befreien. Wenig später kommt die Besitzerin, die Österreicherin versteht aber das Problem nicht. Angezeigt wird die 50-Jährige natürlich trotzdem. Die Polizei bittet generell, bei Hitze weder Kinder noch Tiere im Auto zurückzulassen. Aus Simbach am Inn, Manuel Hinmüller.
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5: Gestern geht bei der Deutschen Bahn gar nichts voran. Bayerns Verkehrsminister Christian Bernreiter fordert jetzt eine lückenlose Aufklärung. Es brauche Lösungen, damit sich ein solcher Vorfall nicht wiederholt. Entwarnung auf dem Wohnungsmarkt. Die Preise für Immobilien sind im ersten Quartal des Jahres nicht so stark angestiegen als zuvor. Eigentumswohnungen auf dem Land steigen dabei immer noch am meisten an. Dafür müssen wir in Stadtgebieten für Wohnungen weniger bezahlen. Ein schreckliches Unglück hat sich im Südwesten Frankreichs ereignet. Dort werden 3 Taucher von Trümmern erschlagen, die sich aus einem Felsen gelöst haben. Ein Mann kann sich gerade noch retten, die Taucherin überlebt das Unglück nicht, der dritte Mann wird noch gesucht. Soweit unser News-Update, mehr in der App und auf der Website. Und mit Emma machen wir einen Abstecher auf die Straßen. Läuft alles!
0: Ja, wie am Schnürchen, es gibt keine Hindernisse. Wir haben gerade keine Blitzer für euch, aber ihr könnt uns welche melden. Einfach per WhatsApp an die 0800 14 15 800.
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0: Hunger, kurz nach eins und noch nichts Ordentliches gegessen heute. Na, dann wird's jetzt Zeit. Ob frischer Salat, eine schöne Leberkassemmel oder auch Restelessen von gestern. Jetzt holen wir uns erstmal was zu futtern. Na, und frische Musik. Robin Schulz und Wes. Und Cher. If I could turn back time. Und last but not least, Miss Taylor Swift. Macht euch einen schönen Donnerstag und vor allem einen schönen Mittag mit The Fate of Ophelia.

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4: 2017, der Kultrocker Udo Lindenberg ist zurück. Für sein Unplugged-Konzert sichert er sich die Unterstützung von Musikerkollege Clouseau. Gemeinsam singen sie eine neue Version des Klassikers Cello. Gänsehaut garantiert. Hier sind Udo Lindenberg und Clouseau mit Cello.

0: Im Original 90er. Und erst durch den Robin Schulz Remix ist er so richtig bekannt geworden. Wes mit Alane. Wenn ihr euch jetzt fragt, na, was singt der da eigentlich? Grob sowas wie, nimm mich an die Hand, Liebe hilft mir, alle Hindernisse zu überwinden. Sie bringt mich zum Tanzen. Ja, und uns auch. Die Sprache ist übrigens Douala, spricht man unter anderem in Kamerun. Na, ist mal was ganz Besonderes. Ja, das ist eben der Musikmix deines Lebens. Mit Bruno Mars geht's gleich weiter. 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

0: kurz vor halb zwei. Schönen Donnerstagmittag euch. Warum die Fische bald ins Schwitzen kommen, das und mehr gleich bei Adrian Heimal. Jetzt machen wir noch einen Abstecher zum Wetter. Die Hitze lässt nicht nach. Heute um die 35 Grad und ganz viel Sonne. Später mischen sich ein paar Wolken dazu, die tun uns aber nichts. Zum Wochenende wird's dann auch nochmal ein Stückchen heißer.
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2: Mit Adrian Heimal. Unsere Flüsse kommen ins Schwitzen. Wegen der Hitze wird das Wasser immer wärmer. Neben kleineren Flüssen sind auch Isar und Donau betroffen. Hier liegen die Temperaturen um 24 Grad, stellenweise auch höher. Experten warnen, hält die Hitzewelle an, könnte das für Fische und andere Wasserlebewesen zum Problem werden. Noch ist die Lage stabil, doch die Tiere stehen schon unter Stress. Deshalb appellieren Fachleute, Rücksicht auf die Natur zu nehmen.
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3: Ob traditioneller Blasmusik oder Popmusik, Besucher bekommen hier richtig was auf die Ohren beim größten Open-Air-Blasorchester Ostbayerns. Das will die Stadtkapelle Straubing am Theresienplatz erklingen lassen. Eingeladen sind Musiker aus ganz Ostbayern. Die müssen entweder ein Blasinstrument, Schlagzeug oder Kontrabass spielen können. Konzertbeginn ist am Samstag um 12 Uhr. Aus Straubing, Tabea Mann.
1: Natur und Umwelt.
4: Einer für alle, alle für einen. Das ist das Motto der diesjährigen Waldjugendspiele im Dingolfinger Stadtwald. An verschiedenen Stationen lernen Drittklässler alles über die Natur. Teamgeist und Geschicklichkeit sind ebenfalls gefordert. An den Stationen können sich die Kids Gold Nuggets erspielen und im Anschluss in eine harte Währung umtauschen. Seit Dienstag haben schon über 1000 Schüler an dem Projekt teilgenommen. Die Waldjugendspiele laufen noch bis morgen. Aus dem Dingolfinger Stadtwald, Melanie Reilhofer.
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2: Im mittelfränkischen Dinkelsbühl stößt eine Frau zwei Kinder von einer Brücke. Die beiden Elfjährigen stehen gerade auf dem Geländer und werden plötzlich von der Frau ins Wasser geschubst. Die Kinder werden leicht verletzt. Die Frau ist einfach weitergegangen. Deutschland bietet Venezuela Hilfe an. Nach den schwersten Erdbeben seit mehr als 100 Jahren will Verteidigungsminister Pistorius 6 Transportflugzeuge der Bundeswehr bereitstellen. Die Ukraine bekommt weitere Gelder von der EU. Heute werden die ersten 3 Milliarden Euro ausgezahlt. Das Unterstützungsdarlehen umfasst insgesamt 90 Milliarden Euro. Soweit unser News-Update. Mehr in der App und auf der Website. Und weiter geht's mit dem Verkehrsupdate. Das hat Emma.
0: Keine Staus oder Unfälle. Sonja hat einen Blitzer gesehen in Straubing in der Ringsburger Straße, wenn ihr Richtung Stadt unterwegs seid. Ihr habt auch noch irgendwo einen Blitzer stehen sehen? Dann schickt ihn uns gern rein an die 0800 14 15 800. Gute und sichere Fahrt.
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0: 90er, Chesney Hawks, the one and only. Heute ist wieder ordentlich Camouflage unterwegs bei uns. Ja? Gleich zwei Bundeswehrmanöver auf einmal. Der schnelle Lux, der startet heute. Und der Blue Trident 26, der läuft noch bis morgen. Also auch wenn die Soldaten ihr Wissen im besten Fall nie anwenden müssen, es klingt schon irgendwie cool. Ja. Was sonst noch so los ist bei uns, checkt jetzt der Andi.
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2: Ich bin der Michael Andi. Grüß euch. Am Gymnasium Zdingolfing läuft der Unterricht jetzt recht digital. In einem Haufen Klasszimmer haben sie interaktive 86 Zoll Displays installiert, wie man sagt. Der Landkreis hat dafür 116.000 Euro in die Hand genommen. Das war eine Investition in Zukunft, sagt der Bumi, der Werner, der Landrat. In alle Schulen im Landkreis haben sie jetzt solche Displays. Wenn es am Wochenende recht heiß wird, muss man nicht unbedingt mit dem Zug fahren, auch wenn man eine Buchung gemacht hat. Billette, die man bis zum 23. Juni gekauft hat, kann man stornieren, heißt es von der Bahn. Das gilt bis zum 30. Juni, also bis zum nächsten Dienstag. Wahrscheinlich ist die Bahn sogar ganz froh, wenn nicht so viel fahren. Ein 16. Finale sind schon eingezogen, am Nagelsmann seine Burm. Trotzdem müssen sie heute noch ein letztes Gruppenspiel bei der WM hinter sich bringen. Um 10 Uhr auf die Nacht geht's gegen Ecuador. Gespielt wird's New York, und zwar in dem Stadion, wo das Finale dann auch gespielt werden sollte. So, jetzt kennt's euch aus. Servus, macht's es gut.
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1: Heute Countdown zum WM-Spiel. Deutschland gegen Ecuador. Da holen wir die ultimative Fußballhymne raus. Die kommt von den Engländern. Ausgerechnet. Die haben doch seit 60 Jahren keinen WM-Titel mehr geholt. Gut, dafür ist der Song umso cooler. EM 1996, WM 98 und 2022. Drei Versionen gibt's davon. Na, und wir spielen natürlich das Original. The Deal, Skinner und The Lightning Seeds mit Three Lions.
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0: Football's coming home, jawohl. Battle Skinner und the Lightning Seeds, Three Lions. Und wir holen die Nummer heute auch heim. Auch wenn die Leute in Ecuador bestimmt total nett sind, keine Gnade heute Abend. Kamrad bringt's auf den Punkt. In my heart is like Hug Yourself, den gibt's gleich bei Michi, um kurz nach zwei. Erst, nur ein Nein ist ein Nein, auch wenn's um Organe geht. Das ist gleich Thema im News Update. Erster Wettercheck, heute 33 bis 35 Grad und fast ungetrübt Sonne. Am Wochenende ändert sich da auch nichts, nur ab und zu ziehen ein paar kleine Wolken durch. Samstag haben wir bis zu 38 Grad.
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2: Mit Adrian Heimerl. Es geht um Leben oder Tod. In Bayern warten über 1000 Menschen auf eine Organspende. Bei uns in der Region gibt es die Initiative Organspende Ostbayern, die helfen will. Die Mitglieder schauen heute gespannt nach Berlin. Der Bundestag diskutiert über neue Regeln. Stichwort Widerspruchslösung. Jutta Weiß von der Deutschen Stiftung Organtransplantation.
3: Aus unserer Sicht ist die Widerspruchsregelung wirklich ein Signal der Hoffnung für die Patientinnen und Patienten auf den Wartelisten zur Organtransplantation. Mehrere Vorteile wären für uns, dass man damit die Organspende auch so ein bisschen zur Normalität in den Krankenhäusern werden lässt.
2: Bei der Widerspruchslösung gilt jeder automatisch als Spender bis zu einem aktiven Widerspruch.
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4: Diese Aktion ist buchstäblich ein Schlag ins Gesicht. Eine Frau ist in der Nacht auf heute im Kugelpark unterwegs. Gegen Mitternacht kommt ein unbekannter Mann auf sie zu und schlägt ihr mitten ins Gesicht. Rettungskräfte bringen die verletzte 21-Jährige ins Krankenhaus. Zeugen sollen sich bei der Polizei Straubing melden. Aus Straubing, Lisa Grubb-Winkler.
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5: Bitte der Umleitung folgen, heißt's ab nächster Woche in Hankoven. Ab Mittwoch wird hier die Kehrstraße 17 zwischen Hankoven und der Landkreisgrenze zu Dingolfing-Landau voll gesperrt. Grund sind Sanierungsarbeiten, die dauern bis Ende September. Aus Hankoven, Lorenz Gruber.
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2: Im mittelfränkischen Dinkelsbühl stößt eine Frau zwei Kinder von einer Brücke. Die beiden Elfjährigen stehen gerade auf dem Geländer und werden plötzlich von der Frau ins Wasser geschubst. Die Kinder werden leicht verletzt. Die Frau ist einfach weitergegangen. Deutschland bietet Venezuela Hilfe an. Nach den schwersten Erdbeben seit mehr als 100 Jahren will Verteidigungsminister Pistorius 6 Transportflugzeuge der Bundeswehr bereitstellen. Die Ukraine bekommt weitere Gelder von der EU. Heute werden die ersten 3 Milliarden Euro ausgezahlt. Das Unterstützungsdarlehen umfasst insgesamt 90 Milliarden Euro. Soweit unser News-Update. Mehr in der App und auf der Website. Und Emma weiß, wie es auf den Straßen ausschaut.
0: Sehr gut, läuft im Verkehr. Einen Blitzer haben wir aktuell in der Regensburger Straße in Straubing, wenn ihr von Tierpark Richtung Stadt unterwegs seid. Wenn ihr noch was seht, dann schreibt uns gerne WhatsApp an die 0800 14 15 800. Kommt gut an.
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7: Ja, wir gönnen uns eine Tasse Kaffee nach der anderen. Heute Abend ist lang wach bleiben angesagt. Deutschland-Spiel bei der WM. Gleich schauen wir auf den ganzen WM-Tag und bringen uns schon mal in Stimmung für hoffentlich einen Sieg gegen Ecuador. Mit den American Authors. Ach, gutes Stichwort. Joshua Caddison hat nämlich Post aus L.A. für uns.
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7: Vorher drehen wir auf für Kamrad und seine neue Hug Yourself. Schönen Donnerstag euch.
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1: Es gibt Post aus den USA zum Start in den Nachmittag. Joshua Caddison schickt uns Picture Postcards from LA. Da ist in der Nacht wieder Ausnahmezustand angesagt.
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1: Bei der WM in Nordamerika. In der Nacht spielt in Los Angeles die Türkei gegen die USA um 4 Uhr und parallel läuft noch das Match Paraguay-Australien. Nicht ganz so lang aufbleiben müssen wir, wenn wir Japan gegen Schweden oder Tunesien gegen die Niederlande sehen wollen. Die Spiele starten um 1 Uhr. Vorher stehen um 22 Uhr noch Curaçao und die Elfenbeinküste auf dem Platz und natürlich unsere deutsche Nationalmannschaft gegen Ecuador. Mehr zum Spiel jetzt von unserem Dorfwurm der Spielvereinigung Hankofen-Heiling.
3: Servus miteinander, David Schneider von der Spielvereinigung Hankofen hier. Kommen wir erstmal zum Gegner. Ecuador kam im letzten Spiel gegen Curaçao nicht über ein 0:0 hinaus. Wir verzweifelten dabei am Schlussmann Eloy Rom, der mit 15 Paraden einen neuen WM-Rekord aufstellte und seinem Land den ersten Punkt bei einer Weltmeisterschaft sichern konnte. Damit ist Ecuador zum Siegen verdammt, wenn sie es noch in die K.O.-Phase schaffen wollen. Die deutsche Mannschaft hingegen kann das letzte Spiel relativ entspannt angehen. Nach den beiden Siegen gegen Curaçao und die Elfenbeinküste stehen sie bereits als Gruppenerster fest. Die Mannschaft rund um Topscorer und Fanliebling Dennis Undorf muss dabei leider im weiteren Turnierverlauf auf Nico Schlotterbeck verzichten, der sich im letzten Spiel einen Innenbandriss im Knie zuzog und damit die weitere WM verpassen wird. Für ihn wird vermutlich Antonio Rüdiger in die Startelf rücken.
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0: Für die zwei bleiben wir gern noch ein bisschen da. Leonie und Callum Scott mit Stay. Kleine Auszeit von der Arbeit, kurz durchschnaufen, aber eine richtige Pause. So ganz weit weg, das wär's, oder? Gibt's von uns und Flyvini. Wir schicken euch vom Airport Straubing aus an die Adria. In 2 Stunden direkt ans Meer. Die Claudia hat sich für die 2 Flüge beworben. Warum brauchst du mal dringend eine Auszeit?
1: Weil unser Kopf seit Monaten keinen Horizont mehr gesehen hat. Wir morgens mit Salz in der Luft statt mit dem Wecker aufwachen möchten. Unsere Haut hat schon die Farbe der Bürowände angenommen. Wir brauchen dringend einen Farbwechsel. Lieber wollen wir mal Muscheln statt Überstunden sammeln. Reisen würde ich mit meinem absoluten Lieblingsmenschen, meinem Mann, der immer für mich da ist. Mit ihm ist selbst ein verregneter Tag schön. Viele liebe Grüße, Claudia.
0: Für euch soll's auch ans Meer gehen? Dann schickt uns eine WhatsApp-Sprachnachricht an die 0800 14 15 800. Sagt uns warum und mit wem es in den Urlaub gehen soll. Wir drücken euch die Daumen.
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Mit dem Musikmix deines Lebens Richtung 2:30. Adrian Heimel schaut sich da im News-Update das Thema für uns an. Grabscher-Alarm hier in der Region. Mehr dazu gleich. Vorher noch das Wetter. Sonnenbrille rauf. Die Sonne brennt heute den ganzen Tag sauber runter bis zu 35.

0: 30 Grad an der Spitze und morgen geht's genauso schön sommerlich weiter.
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2: Mit Adrian Heimerl. Die Hitze steigt offenbar einigen Männern zu Kopf. In den vergangenen Tagen häufen sich in Niederbayern die Fälle sexueller Belästigung. Opfer werden Frauen in Straubing, Landau, Landshut und Simbach am Inn. Wie sollen sich die Betroffenen am besten verhalten? Günter Tomaschko vom Polizeipräsidium Niederbayern.
3: Man soll schauen, kann man sich irgendwo Hilfe erwarten? Aber auf alle Fälle, was man tun soll, Polizei unverzüglich einschalten, über Notruf Handy wählen, aber keinesfalls sich in irgendeine gefährliche Situation bringen.
2: Statistiken zeigen, dass im Sommer die Fälle von sexueller Belästigung messbar ansteigen. Das liegt unter anderem an längeren Aufenthalten im Freien, mehr Alkoholkonsum und leichterer Bekleidung.
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5: Seit Sonntag ziehen sie durch die Region. 120 Bundeswehrsoldaten mit 35 Fahrzeugen. Das Sanitätslehrregiment Feldkirchen führt aktuell das Manöver Blue Trident 26 durch. Das Übungsgebiet ist groß. Von Falkenberg bis nach Pilsting in den Kreis Dingolfing-Landau. Die Bevölkerung wird weiterhin gebeten, sich von den Truppen fernzuhalten. Sollten wir Munition oder Sprengmittel finden, nicht anfassen und sofort die Polizei rufen. Die Übung dauert noch bis morgen. Aus Feldkirchen, Erich Schemmer.
4: Natur und Umwelt.
6: Einer für alle, alle für einen. Das ist das Motto der diesjährigen Waldjugendspiele im Dingolfinger Stadtwald. An verschiedenen Stationen lernen Drittklässler alles über die Natur. Teamgeist und Geschicklichkeit sind ebenfalls gefordert. An den Stationen können sich die Kids Gold Nuggets erspielen und im Anschluss in eine harte Währung umtauschen. Seit Dienstag haben schon über 1000 Schüler an dem Projekt teilgenommen. Die Waldjugendspiele laufen noch bis morgen. Aus dem Dingolfinger Stadtwald, Melanie Reilhofer.
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2: Heute treffen sich in Berlin alle Länderchefs. Sie diskutieren mit Bundeskanzler Friedrich Merz und fordern mehr finanzielle Entlastungen für die Länder und Kommunen. Die wirtschaftliche Situation in Deutschlands Kliniken bleibt weiter angespannt. Die Hälfte aller Krankenhäuser macht im Jahr 2024 einen Verlust. Laut Gesundheitsexperten soll sich die Situation dieses Jahr entspannen. Heute Abend trifft die Nationalmannschaft bei der WM auf Ecuador. Auf dem New Yorker Times Square stimmen sich deutsche Fußballfans bereits auf das Spiel ein. Anstoß in New Jersey ist heute um 22 Uhr. Soweit unser News-Update. Mehr in der App und auf der Website. Und freie Fahrt am Donnerstagnachmittag. Emma, du hast die Infos.
7: Ja, aktuell kommt ihr gut voran.
8: Die 0800 14 15 800. Gute und sichere Fahrt.
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0: ZZ Top rocken mit uns durch den Nachmittag und in 2,5 Wochen dann das Jahn-Stadion in Regensburg. Das ist schon schön, dass Sie mal bei uns in der Region vorbeischauen. Da können Sie sich ja gleich schon mal dran gewöhnen, wie wir so reden. Und wir lernen vielleicht auch was Kleines dazu.
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2: Du Lacken. Das klingt zwar lustig, ist aber meist echt ärgerlich. Ein Dullacken ist eine Delle, also ein eingedrückter Blechschaden. Meist am Auto oder an der Wand oder Tür. Ein Dullacken ist ein Blechbussi vom Laternenmast oder Straßenpoller. Manche alte Frauen oder Männer haben aber auch brutal viel Dullacken im Gesicht. Dann gehen sie nicht zum Mechaniker, sondern zum Schönheitschirurg und lassen sie ihre Dullacken glätten.
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1: Flashback in den Sommer vor genau 10 Jahren. EM in Frankreich. Unsere Nationalelf gewinnt beim Elferschießen im Viertelfinale gegen Italien, fliegt danach aber gegen die Gastgeber raus. Zum ersten Mal gewinnt Portugal den Titel und im Radio läuft der rauf und runter. Max Giesinger mit 80 Millionen.
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1: Max Giesinger im Bonussong der Stunde. Oh, mittlerweile stimmt's ja nicht mehr ganz. Aber einer von 83,5 Millionen wird sich halt auch nicht so gut anhören. Wir wärmen uns auf fürs Deutschlandspiel heute Abend mit den größten Fußballhits und Justin Timberlake. Gute Laune-Sound für unseren Nachmittag. Can't stop the feeling nach den Nachrichten. Kurz vor drei, Zeit wird's fürs News-Update. Da schaut sich Adrian Heimal Folgendes für uns an. Abkühlen im Wasser schaut schlecht aus. Alle Infos dazu gleich. Erst schauen wir noch aufs Wetter. Viel trinken ist heute angesagt, bei Höchstwerten zwischen 33 und 35 Grad und Sonne nonstop. Die bleibt dann auch morgen bei uns, da wird's sogar noch heißer.
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3: Mit Adrian Heimal. Unsere Flüsse kommen ins Schwitzen. Wegen der Hitze wird das Wasser immer wärmer. Neben kleineren Flüssen sind auch Isar und Donau betroffen. Hier liegen die Temperaturen um 24 Grad, stellenweise auch höher. Experten warnen, hält die Hitzewelle an, könnte das für Fische und andere Wasserlebewesen zum Problem werden. Noch ist die Lage stabil, doch die Tiere stehen schon unter Stress. Deshalb appellieren Fachleute, Rücksicht auf die Natur zu nehmen.
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4: Jede Menge Blaulicht gestern in Mamming. Hier passiert ein schwerer Arbeitsunfall. Ein 27-Jähriger bedient gerade einen Kran, als die rund 200 Kilo schwere Last fällt und auf den Arbeiter kracht. Der wird schwer verletzt und kommt ins Krankenhaus. Wie sich die Kranladung überhaupt lösen konnte, wird jetzt ermittelt. Aus Mamming, Lisa Grubwinkler.
2: Landkreis Straubing-Bogen, aktuell.
5: Seit Sonntag ziehen sie durch die Region. 120 Bundeswehrsoldaten mit 35 Fahrzeugen. Das Sanitätslehrregiment Feldkirchen führt aktuell das Manöver Blue Trident 26 durch. Das Übungsgebiet ist groß. Von Falkenberg bis nach Pilsting in den Kreis Dingolfing-Landau. Die Bevölkerung wird weiterhin gebeten, sich von den Truppen fernzuhalten. Sollten wir Munition oder Sprengmittel finden, nicht anfassen und sofort die Polizei rufen. Die Übung dauert noch bis morgen. Aus Feldkirchen, Erich Schemmer.
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3: Heute treffen sich in Berlin alle Länderchefs. Sie diskutieren mit Bundeskanzler Friedrich Merz und fordern mehr finanzielle Entlastungen für die Länder und Kommunen. Die wirtschaftliche Situation in Deutschlands Kliniken bleibt weiter angespannt. Die Hälfte aller Krankenhäuser macht im Jahr 2024 einen Verlust. Laut Gesundheitsexperten soll sich die Situation dieses Jahr entspannen. Heute Abend trifft die Nationalmannschaft bei der WM auf Ecuador. Auf dem New Yorker Times Square stimmen sich deutsche Fußballfans bereits auf das Spiel ein. Anstoß in New Jersey ist heute um 22 Uhr. Soweit unser News-Update. Mehr in der App und auf der Website. Und Emma hat die aktuellen Infos aus dem Verkehr.
6: Hier gibt's gerade nichts zu melden. Ein Blitzer steht aktuell in der Ringsburger Straße in Straubing, wenn ihr Richtung Stadt fahrt. Ihr habt auch was gesehen? Dann klingelt gern durch unter der 0800 14 15 800. Kommt gut an.
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1: Ab an den See oder ins Freibad, kurz in den Supermarkt oder gleich zur Eisdiele. Oder wir gönnen uns statt einem normalen Kaffee einen Eiskaffee. Kleine Abkühlung können wir heute alle gut gebrauchen. Und Abyssal Power für den Arbeitstag. Gone, gone, gone. Und Steve Winwood haben wir dabei. Außerdem ist gleich unsere Hit-Dolmetscherin für uns am Start, schaut sich einen der Sommersongs überhaupt an. Nach Justin Timberlake, Can't Stop the Feeling.
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0: im Musikmix deines Lebens, gleich 3:15. Klimaanlage an, Ventilator neben uns, kühlen Kopf bewahren in der Arbeit. Karin, du bist da ja Vollprofi, du hast jetzt sogar einen spanischen Song für uns dabei, von einer italienischen Band.
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2: Auf gut Niederbayerisch. So, und jetzt alle, vamos a la playa, oh, oh, oh, und so weiter und so fort. Ich hab schon wieder einen Ohrwurm und ihr hoffentlich auch. Jetzt hören wir nämlich dann gleich rein in Vamos a la playa von Riquiera. Muss ich das überhaupt übersetzen? Ist ja klar, was da geschlagen hat, oder? Auf geht's, gehen wir zum Strand. Punkt. In dem Liedl geht's also drum, packt man das Badezeug zusammen und dann Sonne, Meer, Tanzen, Urlaubsmodus an. Aber der Gag ist, unter dem quietschbunten 80er-Sound steckt ein bisschen Endzeitschmäh. Sie singen davon, dass die Luft komisch ist. Ja gut, die Luft ist halt manchmal komisch, wenn die halbstarken Burschen an der Strandbar viel zu viel Bier gesoffen haben. Aber das ist ein anderes Thema. Und trotzdem wird tanzt. Hier ist Vamos a la Playa bei Maximal Radio.

0: Im Dreierpack kommen sie in unsere Playlist für den Sommer. David Guetta, Teddy Swims und Tones and I. Kleiner Motivationsschub für den Arbeitstag. Machen wir genauso weiter, oder? Dua Lipa ist am Start, mittlerweile mit Ehering am Finger, ganz frisch verheiratet mit Schauspieler Callum Turner. Mittlerweile haben die zwei sogar auch schon Fotos von der Hochzeit geteilt, ultra süß. Und sie teilt ihre Musik mit uns. Don't Start Now, gleich.
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0: 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Kurz vor halb haben wir's. Im News-Update gibt's da das Thema für uns. Rote Karte für unsere Fußballspieler. Alle Infos dazu gleich. Davor der Blick aufs Wetter. Perfekter Sommertag heute. Jede Menge Sonnenschein und Höchstwerte um die 35 Grad. Also gut eincremen und Cap auf, wenn's rausgeht. Gilt dann auch morgen. Auch da viel Sonne und heiß wird's natürlich auch.
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2: Mit Adrian Heimerl. In den USA laufen unsere Nationalspieler heute Abend auf den Platz. Bei uns in der Region bleibt der Rasen am Wochenende aber oft leer. Der Bayerische Fußballverband sagt all seine Spiele und Turniere ab. Grund ist die Hitze. Wer sich trotzdem zum Kicken trifft, sollte ein paar Dinge beachten, sagt Fabian Frühwirth vom BFV.
3: Auf jeden Fall mal gesunden Menschenverstand. Macht es denn Sinn, beispielsweise in der Mittagshitze zu spielen? Auf keinen Fall. Da raten wir definitiv davon ab. Also eher in den frühen Morgenstunden oder eben dann spät abends. Wenn ich mich dann dazu durchringe, ordentlich Trinkpausen machen, aber nicht nur Wasser, sondern der Körper verliert bei diesen Temperaturen tatsächlich viele Mineralstoffe. Und sobald man natürlich merkt, dass einem nicht gut geht,

0: auch sofort aufzuhören.
1: Unter anderem sind Spiele in Eckenfelden, Bogen, Dingolfing und Ergolding abgesagt.
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3: Ob traditioneller Blasmusik oder Popmusik, Besucher bekommen hier richtig was auf die Ohren beim größten Open-Air-Blasorchester Ostbayerns. Das will die Stadtkapelle Straubing am Theresienplatz erklingen lassen. Eingeladen sind Musiker aus ganz Ostbayern. Die müssen entweder ein Blasinstrument, Schlagzeug oder Kontrabass spielen können. Konzertbeginn ist am Samstag um 12 Uhr. Aus Straubing, Tabea Mann.
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4: Selbst ist der Mann. Das denkt sich auch ein 52-Jähriger in Menkhofen. Der Hausbesitzer arbeitet auf seinem Garagendach. Plötzlich bricht er ein und stürzt 3 Meter in die Tiefe. Ein Nachbar bemerkt den Unfall und alarmiert die Rettungskräfte. Die bringen den Schwerverletzten mit dem Rettungshubschrauber ins Krankenhaus. Aus Menkhofen, Holger Bier.
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1: Bayerns Wirtschaftsminister Hubert Aiwanger fordert neuen Gründungsgeist. In Zukunft will er Start-ups und Firmengründer besser unterstützen, unter anderem durch weniger Bürokratie. Im Bundestag diskutieren die Abgeordneten über eine bessere Gesundheitsvorsorge. Deutschland habe eines der teuersten Systeme weltweit. Um Geld zu sparen, wollen die Politiker auf mehr Präventionsmaßnahmen setzen. Wir nutzen sie immer mehr, um unsere Fotos und Videos zu speichern. Cloud-Dienste. Die sollen jetzt von der EU strenger überwacht werden. Dazu will Brüssel den Unternehmen mehr Auflagen vorschreiben. Soweit unser News-Update. Mehr in der App und auf der Website. Und was gerade auf den Straßen los ist, das weiß Emma Schmieder.
5: Alles entspannt, ihr habt freie Fahrt. Sonja hat einen Blitzer gesehen in Straubing in der Ringsburger Straße, wenn ihr Richtung Stadt unterwegs seid. Ihr habt auch noch irgendwo einen Blitzer stehen sehen? Dann schickt ihn uns gern rein an die 0800 14 15 800. Gute und sichere Fahrt.
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0: Eine Runde auspowern mit Miles Smith. Stay. Ja, wir bleiben am besten im Schatten heute. Perfektes Freibad- oder Biergartenwetter oder für ein Konzert am lauen Sommerabend. Letzteres wird aber immer teurer, vor allem bei den Weltstars. Unter 100 Euro pro Karte geht da gar nichts. In Ordnung oder ausgeschammt? Was meint ihr?
1: Also kann man sich darüber streiten, ob es jetzt gerechtfertigt ist oder nicht, weil im Endeffekt doch ein ganz anderes Management dahinter hockt. Die ganzen Künstler, die noch bezahlt werden müssen, das, was zu den Künstlern dazugehört, egal ob die Instrumente, das ganze Team, die Crew.
2: Für Otto normal fast nicht mehr zu bezahlen, gerade die großen Künstler. Ist halt schade, dass es sich da manche leisten können und manche halt gar nicht mehr.
3: Zu teuer, ja. Aber wenn dementsprechend was geboten wird, aber trotzdem, das ist schon heftig.
4: Die Preise, die Kunden eigentlich runtergehen, das war schon irgendwie gut für die Leute, nicht, weil wenn es dann nur her werden, da geht ja dann auf einmal keiner mehr hin.
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1: Vom Disco-Hit zur Stadionhymne. Anfang der 90er schnappen sich die Pet Shop Boys einen Song von den Village People. Neu verpackt, Riesenerfolg. Und heute natürlich nicht mehr aus der Fußballwelt wegzudenken. Go West!

0: Aus dem Westen zurück nach Niederbayern. Die Pet Shop Boys im Bonussong der Stunde mit Go West. Und aus den 90ern zu einer aktuellen Nummer. Aus Dis haben wir dabei mit ein bisschen Power für unseren Arbeitstag. Touch Me gibt's nach den Nachrichten. Schönen Mittwochnachmittag euch. Gleich wird's 4. Da gibt's im News Update folgendes Thema. Wir sind am Chillen, Sie sind am Stehlen. Um was es da genau geht? Gleich. Vorher noch ein kurzer Wettercheck. Mit ganz viel Sonne durch den Donnerstag heiß ist es zwischen 33 und 35 Grad an der Spitze heute. Morgen macht das Wetter dann einmal Copy-Paste. Es wird genauso sommerlich und die Temperaturen klettern sogar noch weiter nach oben.
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2: Mit Adrian Heimerl. Ein schönes Foto am Strand oder noch schnell ein Selfie am Flughafen. Viele Urlauber posten ihre Bilder auf Social Media. Das sehen nicht nur Freunde und Familie, auch Verbrecher werden dadurch auf den Plan gerufen. In der Region kommt es jetzt deswegen wieder vermehrt zu Einbrüchen. Die Täter rauben Häuser und Wohnungen von Personen aus, bei denen sie wissen, dass diese gerade im Urlaub sind. Die Polizei empfiehlt deshalb, Urlauber sollen ihre Schnappschüsse erst dann online posten, wenn sie wieder von ihrer Reise zurück sind. Außerdem macht es immer Sinn, den Nachbarn oder einen Bekannten zu informieren, der ihm zu Hause immer wieder mal nach dem Rechten sehen kann.
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3: Wenn das Auto zur Hitzefalle wird. Bei Temperaturen um 30 Grad lässt ein Mann hier in der Stadt seinen Hund im Auto. Das Fenster ist nur leicht geöffnet. Eine Zeugin bemerkt das Drama und handelt. Sie ruft die Polizei. Als die Beamten eintreffen, kommt auch der Hundebesitzer zurück, doch der Russe versteht das Problem nicht. Angezeigt wird der 54-Jährige natürlich trotzdem. Die Polizei bittet generell, bei Hitze weder Kinder noch Tiere im Auto zurücklassen. Aus Deggendorf, Manuel Hinmüller.
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4: Einer für alle, alle für einen. Das ist das Motto der diesjährigen Waldjugendspiele im Dingolfinger Stadtwald. An verschiedenen Stationen lernen Drittklässler alles über die Natur. Teamgeist und Geschicklichkeit sind ebenfalls gefordert. An den Stationen können sich die Kids Gold Nuggets erspielen und im Anschluss in eine harte Währung umtauschen. Seit Dienstag haben schon über 1000 Schüler an dem Projekt teilgenommen. Die Waldjugendspiele laufen noch bis morgen. Aus dem Dingolfinger Stadtwald, Melanie Reilhofer.
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2: Bayerns Wirtschaftsminister Hubert Aiwanger fordert neuen Gründungsgeist. In Zukunft will er Start-ups und Firmengründer besser unterstützen, unter anderem durch weniger Bürokratie. Im Bundestag diskutieren die Abgeordneten über eine bessere Gesundheitsvorsorge. Deutschland habe eines der teuersten Systeme weltweit. Um Geld zu sparen, wollen die Politiker auf mehr Präventionsmaßnahmen setzen. Wir nutzen sie immer mehr, um unsere Fotos und Videos zu speichern. Cloud-Dienste. Die sollen jetzt von der EU strenger überwacht werden. Dazu will Brüssel den Unternehmen mehr Auflagen vorschreiben. Soweit unser News-Update. Mehr in der App und auf der Website. Und den Stau- und Blitzercheck gibt's jetzt von Emma.
5: Vorsicht auf der B8 Regensburg Richtung Plattling. In Ringkamm gab's einen Unfall mit mehreren Fahrzeugen. Hier sind Personen auf der Fahrbahn. Einen Blitzer haben wir aktuell in der Regensburger Straße in Straubing, wenn ihr von Tierpark Richtung Stadt unterwegs seid. Wenn ihr noch was seht, dann schreibt uns gerne WhatsApp an die 0800 14 15 800. Kommt gut an!
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0: Rein in Lederhosen und Dirndl, wir sind mittendrin in der Volksfestzeit. Schaut mal auf unserer Homepage vorbei, da findet ihr eine Übersicht mit unserem Volksfestkalender. Und gleich schauen wir uns eins davon genauer an. Gute Stimmung gibt's aber nicht nur im Festzelt, sondern auch im Musikmix deines Lebens. Von Ed Sheeran mit Sapphire. Und den hier haben wir für die Ladies dabei. Nee, die Herren dürfen sie natürlich auch feiern. Shania Twain ist gleich dran nach Aus Dis.

0: Entspannter Sound bei Maximal Radio von Patrick Swayze, She's Like the Wind. Gleich wird's 4:15, ein bisschen ist schon noch, aber es geht's immer weiter Richtung Feierabend. Für manche damit auch in Richtung gebrannte Mandeln, Schweinshaxen und natürlich Bier. Wir sind in Volksfeststimmung. Morgen ist Auftakt in Landau. Bürgermeister Matthias Kohlmeier freut sich schon.
1: Einfach diese Stimmung, das Ambiente, die Menschen, die entspannt sind, die gut drauf sind. Aber ich glaube, so ein Highlight, das wir haben, ist unser wunderschöner Biergarten hier direkt vom Zelt. Das ist einfach eine wunderschöne Stimmung, gerade wenn es natürlich warmes Wetter ist. Aber auch das Zelt ist vor kurzem ganz neu nochmal hergerichtet worden.
0: Ah, das wäre der Gaudi. Auch dank der vielen Ehrenamtlichen, die mithelfen. Wie wichtig ist das für so eine Veranstaltung?
1: Unglaublich wichtig. Also ohne diese Menschen, die das auf die Beine stellen, wäre so ein Ort und so eine Zeit, wo man so schön zusammenkommen kann, nicht möglich. Und wirklich von Herzen danke jedem und jeder, der sich hier engagiert, der sich hier einbringt. Von Herzen danke. Ohne euch, ohne diese Menschen ging es nicht, wie so oft im Leben.
0: Bis Mittwoch können wir dann in Landau feiern, auf dem Volksfest mit ganz viel Musik und guter Laune.
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0: Da brauchen wir keinen Kaffee mehr am Nachmittag. Powerfrau mit einem Powersong, Shania Twain. Man, I feel like a woman. 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

0: Kurz vor 16:30 haben wir es. Da gibt's für uns das News-Update. Unter anderem schaut sich Adrian Heimel das Thema an. Lebensgefahr bei der aktuellen Hitze. Mehr dazu gleich. Vorher noch das Wetter. Sonnenbrille rauf. Die Sonne brennt heute den ganzen Tag sauber runter. Bis zu 35 Grad an der Spitze. Und morgen geht's genauso schön sommerlich weiter.
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2: Mit Adrian Heimerl. 36 Grad Außentemperatur. In einem verschlossenen Auto klettern die schnell mal auf die 50. Wenn Halter ihre Hunde dort zurücklassen, kann das nicht nur gefährlich werden, sondern auch tödlich enden. Zuletzt meldet die Polizei bei uns in der Region wieder einige Fälle. Wie wir uns am besten verhalten, wenn wir so etwas bemerken, erklärt Lisa Gibis vom Polizeipräsidium Niederbayern.
3: Erstmal versuchen, dem Fahrzeug halt ausfindig zu machen. Zum Beispiel durch einen Ausruf in umliegenden Geschäften. Kann dabei aber niemand erreicht werden, dann sollte umgehend die Polizei verständigt werden. Hilfreich ist außerdem, weitere Zeugen hinzuzuziehen und die Situation möglichst zu dokumentieren.
2: Tiere gehören nicht alleine in ein Auto. Auch nicht während eines kurzen Supermarktbesuches. Selbes gilt natürlich auch für Kinder und Babys.
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0: Wir treten in die Pedalen. Vom 6. bis 26. Juli findet in Straubing der Stadtradeln statt. Dabei fahren wir möglichst viele Wege mit dem Fahrrad und sammeln Kilometer. Matthias Reisinger ist für Mobilitätsentwicklung in Straubing zuständig und weiß, was heuer besonders ist.
4: Das Thema Schulen war grundsätzlich beim Stadtradeln immer schon mit dabei, aber nicht als eigener Punkt. Das ist in den letzten Jahren deutschlandweit so erfolgreich geworden. Es haben so viele Schüler teilgenommen, dass man jetzt einen eigenen Unterpunkt hat, der sich Schulradeln nennt. Und das ist schon was, wo wir den Eindruck haben, das zieht bei den Schulen.
0: Mitmachen darf jeder. Registrieren können wir uns auf stadtradeln.de. Aus Straubing, Leonie Hagen.
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5: Jede Menge Blaulicht gestern in Mamming. Hier passiert ein schwerer Arbeitsunfall. Ein 27-Jähriger bedient gerade einen Kran, als die rund 200 Kilo schwere Last fällt und auf den Arbeiter kracht. Der wird schwer verletzt und kommt ins Krankenhaus. Wie sich die Kranladung überhaupt lösen konnte, wird jetzt ermittelt. Aus Mamming, Lisa Grubwinkler.
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2: Bayerns Schüler haben's einfach drauf. Der erste G8-Jahrgang schneidet beim Abitur überdurchschnittlich gut ab. Mit einer Durchschnittsnote von 2,13 waren sie besser als ihre Vorgänger. Macht er es besser?

0: besser als seine Vorgängerin? Michael Obrowski wird neuer Finanzvorstand bei der Deutschen Bahn. Das Amt wird er im September antreten. Obrowski war vorher als Finanzvorstand bei VW tätig. Sie täuschen Frauen die große Liebe vor. Nebenbei betrügen sie ihre Opfer aber oft um Hunderttausende Euro. Jetzt hat das Landgericht München mehrere sogenannte Love-Scammer zu Haftstrafen verurteilt. Das ist deutschlandweit der erste Prozess gegen solch eine Betrügerbande. Soweit unser News-Update. Mehr in der App und auf der Website. Und das Verkehrsupdate hat Emma für uns.
1: Obacht, es gab einen Unfall auf der B8 Regensburg Richtung Plattling in der Ortsdurchfahrt Rinkam. Hier sind Personen auf der Fahrbahn, fahrt bitte vorsichtig. Geblitzt wird aktuell in der Regensburger Straße in Straubing, wenn ihr vom Tierpark Richtung Stadtplatz unterwegs seid. Dann kann Sonja fürs Bescheid geben. Wenn ihr an einem Blitzer vorbeikommt, dann meldet euch doch auch gern bei uns. Die Nummer ins Studio ist die 0800 14 15 800. Gute und sichere Fahrt.
2: Park and Ride in Straubing. Während der Hagensperrung ab Montag können Sie wieder kostenlos und bequem am Ersatzparkplatz Westtangente parken. Nutzen Sie die gut ausgeschilderten rund 1000 Parkplätze sowie den kostenlosen Pendelbus zum Theresienplatz. Montag bis Freitag ab 7, samstags ab 8. Morgens fahren sogar 2 Busse.
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0: Die 80er in unserer Playlist für den Sommer. Here I go again. Auch das Motto bei unseren Kids, die sind am Lernen, Lernen und nochmal Lernen. Seit dieser Woche laufen die Abschlussprüfungen an unseren Real- und Mittelschulen. Da wird nochmal ordentlich gebüffelt. Ganz anders schaut es natürlich bei unseren Erklärzwergern aus. Die bringen lieber uns was bei.
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2: 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Das ist auch der einzige, der den Schiedsrichter anmeckern darf. Beim Damenfußball, da trägt auch einer die Binde und das ist die Damenbinde.
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1: Es ist die Überraschung im Sommer 2004. Portugal verliert die EM im eigenen Land. Im Finale setzen sich die Griechen durch und werden zum ersten Mal Europameister. Weniger überraschend, der offizielle EM-Song ist ein absoluter Hit. Wie könnte es auch anders sein bei Nelly Furtado?

0: Mit Forza heute den ganzen Tag die größten Fußballhits. Den nächsten gibt's um 6:15 und bis dahin. Ist erstmal Bryan Adams am Start mit den 80ern One Night Love Affair nach den Nachrichten. 5:15 haben wir's. Da geht's im News Update um Folgendes: Kicken, aber nichts umkippen. Alle Infos dazu gleich. Erst schauen wir noch aufs Wetter. Viel trinken ist heute angesagt, bei Höchstwerten zwischen 33 und 35 Grad und Sonne nonstop. Die bleibt dann auch morgen bei uns, da wird's sogar noch heißer.
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2: Mit Adrian Heimerl. In den USA laufen unsere Nationalspieler heute Abend auf den Platz. Bei uns in der Region bleibt der Rasen am Wochenende aber oft leer. Der Bayerische Fußballverband sagt all seine Spiele und Turniere ab. Grund ist die Hitze. Wer sich trotzdem zum Kicken trifft, sollte ein paar Dinge beachten, sagt Fabian Frühwirth vom BFV.
3: Auf jeden Fall mal gesunden Menschenverstand. Macht es denn Sinn, beispielsweise in der Mittagshitze zu spielen? Auf keinen Fall. Da raten wir definitiv davon ab. Also eher in den frühen Morgenstunden oder eben dann spät abends. Wenn ich mich dann dazu durchringe, ordentlich Trinkpausen machen, aber nicht nur Wasser, sondern der Körper verliert bei diesen Temperaturen tatsächlich viele Mineralstoffe. Und sobald man natürlich merkt, dass einem nicht gut geht, auch sofort aufzuhören.
2: Unter anderem sind Spiele in Eckenfelden, Bogen, Dingolfing und Ergolding abgesagt.
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4: Viele Straubinger suchen hier zurzeit eine Abkühlung in den Schwimmbecken des Aquaterns. Der Stadtrat hat jetzt große Pläne, und zwar eine Sanierung des Erlebnisbeckens. Unter anderem mit neuer Wassertechnik, Wasserkanonen und einem Strömungskanal. Um den Umbau finanziell stemmen zu können, will sich die Stadt für ein Förderprogramm des Bundes bewerben. Damit würden bis zu 75% der Kosten gefördert werden. Aus Straubing, Tabea Mann.
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5: Bitte der Umleitung folgen, heißt's ab nächster Woche in Hankoven. Ab Mittwoch wird hier die Kehrstraße 17 zwischen Hankoven und der Landkreisgrenze zu Dingolfing-Landau voll gesperrt. Grund sind Sanierungsarbeiten, die dauern bis Ende September. Aus Hankoven, Lorenz Gruber.
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2: Bayerns Schüler haben's einfach drauf. Der erste G8-Jahrgang schneidet beim Abitur überdurchschnittlich gut ab. Mit einer Durchschnittsnote von 2,13 waren sie besser als ihre Vorgänger. Macht er es besser als seine Vorgängerin? Michael Obrowski wird neuer Finanzvorstand bei der Deutschen Bahn. Das Amt wird er im September antreten. Obrowski war vorher als Finanzvorstand bei VW tätig. Sie täuschen Frauen die große Liebe vor. Nebenbei betrügen sie ihre Opfer aber oft um Hunderttausende Euro. Jetzt hat das Landgericht München mehrere sogenannte Love-Scammer zu Haftstrafen verurteilt. Das ist deutschlandweit der erste Prozess gegen solch eine Betrügerbande. Soweit unser News-Update. Mehr in der App und auf der Website. Und Emma weiß, wie es aktuell vorangeht auf den Straßen.
0: Wir haben immer noch eine Unfallstelle auf der B8 Regensburg Richtung Plattling in der Ortsdurchfahrt Rinkam. Hier gab es einen Unfall mit mehreren Fahrzeugen und es sind Personen auf der Fahrbahn. Fahrt bitte vorsichtig. Ein Blitzer steht aktuell in der Regensburger Straße in Straubing, wenn ihr Richtung Stadt fahrt. Ihr habt auch was gesehen? Dann klingelt gern durch unter der 0800 14 15 800. Kommt gut an!
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0: Hallo? Hallo. Noch dran? Kennt's jeder, der in der Region mal im Auto telefoniert? Auf einmal Funkstelle. Deswegen läuft jetzt deutschlandweit die Mobilfunkmesswoche. Wir können per App Funklöcher melden, damit es dann hoffentlich irgendwann überall guten Empfang gibt. Beim Musikmix deines Lebens ist das ja zum Glück kein Problem.
8: So,
0: Oasis haben wir da dabei mit den 90ern und wir feiern das Leben mit Hertz und Purple Disco Machine. Wonderful Life, ja, da haben Sie recht.

0: Hit geschnappt, neu verpackt und wieder ein Mega-Hit. Einfache Formel, aber super effektiv. Wonderful live bei Maximal Radio. Und auch in Straubing. Genau 43 Tage sind es noch bis zur 5. Jahreszeit. Oh, wir freuen uns aufs Gäubodenvolksfest. Alle Jahre wieder wird deswegen auch der Parkplatz am Hagen gesperrt. Am Montag geht's da los. Hi, Daniel Winkelmeier von der Straubinger Ausstellungs- und Veranstaltungs GmbH. Warum denn eigentlich so früh?
1: Das Wichtigste ist die Sicherheitsinfrastruktur, da wo weit vorher begonnen werden muss. Das heißt, es gibt Notbeleuchtung, Rettungswegleuchten, die bereits jetzt installiert werden müssen, weil wenn dann die ganzen Schausteller kommen, dann würden wir da nicht mehr hinkommen. Wir haben ja 7 sehr tolle, aufwendige Festzelte, die brauchen auch Zeit, um ihre aufwendig, ja, schön dekorierten Festzelte so weit vorzubereiten, dass dann am 7.8. das Gäubodenvolksfest auch beginnen kann.
0: Für uns fallen ja dann jede Menge kostenlose Parkplätze weg. Wo parken wir dann am besten, wenn wir in die Innenstadt wollen?
1: Wir öffnen wieder unseren Ersatzparkplatz Westerngente. Der ist mit 1000 Parkplätzen ausgestattet. Es gibt den kostenlosen Pendelbus, der dorthin fährt. Da kommt man dann über 2 Haltestellen draußen am Parkplatz Westerngente direkt auf den Theresienplatz. Also jeder, der dort parkt, sollte innerhalb ein paar Minuten in der Innenstadt sein.
0: Ja, und der Bus ist werktags immer von 7 bis 19.20 Uhr unterwegs. Oh, kommen wir schon klar, wenn der Hagen gesperrt wird. Ist ja auch nur ein kleiner Preis für unser Gäubodenvolksfest.
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Die Gaga im Musikmix deines Lebens, die kann es deutlich besser als wir. Das Pokerface bei dem tollen Wetter, da kommen wir aus dem Grinsen nicht mehr raus. Wir feiern den Sommer. 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

0: Hearts in unserer Playlist. Macht einfach Spaß, die Nummer Pride. Gleich.
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2: 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Mit dem Musikmix deines Lebens durch den Donnerstag. 5:30 wird's gleich. Thema da im News-Update. Das schöne Urlaubs-Selfie wird zur Falle. Wie? Hören wir in den Nachrichten. Davor der Blick aufs Wetter. Perfekter Sommertag heute. Jede Menge Sonnenschein und Höchstwerte um die 35 Grad. Also gut eincremen und Cap auf, wenn's rausgeht. Gilt dann auch morgen. Auch da viel Sonne und heiß wird's natürlich auch.
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4: Mit Adrian Heimerl. Ein schönes Foto am Strand oder noch schnell ein Selfie am Flughafen. Viele Urlauber posten ihre Bilder auf Social Media. Das sehen nicht nur Freunde und Familie, auch Verbrecher werden dadurch auf den Plan gerufen. In der Region kommt es jetzt deswegen wieder vermehrt zu Einbrüchen. Die Täter rauben Häuser und Wohnungen von Personen aus, bei denen sie wissen, dass diese gerade im Urlaub sind. Die Polizei empfiehlt deshalb, Urlauber sollen ihre Schnappschüsse erst dann online posten, wenn sie wieder von ihrer Reise zurück sind. Außerdem macht es immer Sinn, den Nachbarn oder einen Bekannten zu informieren, der ihm zu Hause immer wieder mal nach dem Rechten sehen kann.
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6: Selbst ist der Mann. Das denkt sich auch ein 52-Jähriger in Menkhofen. Der Hausbesitzer arbeitet auf seinem Garagendach. Plötzlich bricht er ein und stürzt 3 Meter in die Tiefe. Ein Nachbar bemerkt den Unfall und alarmiert die Rettungskräfte. Die bringen den Schwerverletzten mit dem Rettungshubschrauber ins Krankenhaus. Aus Menkhofen, Holger Bier.
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7: Heute läuft nicht nur unsere Nationalelf auf den Platz, vorher sind die Jungs vom FSV VfB Straubing dran. Sie spielen ihr zweites Testspiel daheim gegen den FC Tegernheim. Ein starker Gegner, erklärt Trainer Kettel. Bitter? Dem FSV VfB fehlen verletzungsbedingt knapp 10 Spieler. Anpfiff ist heute um 19 Uhr. Aus Straubing, Erich Schimmer.
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4: Der Autohersteller Tesla will in Deutschland noch mehr durchstarten. Dazu will das Unternehmen 1000 neue Mitarbeiter einstellen. Im Berliner Werk sollen dann 7500 Fahrzeuge pro Woche

0: Mehr BAföG. Dafür will sich Bundeskanzler Friedrich Merz einsetzen. Er will zusammen mit der Regierung mehr Geld freischaufeln, um die Studierenden besser zu unterstützen. Say You, Say Me oder All Night Long. Diese Hits von dem amerikanischen Popsänger Lionel Richie kennt jeder. Jetzt muss der 77-Jährige ein Konzert im US-Bundesstaat Minnesota aus gesundheitlichen Gründen vorzeitig abbrechen. Über den Gesundheitszustand des Popstars ist aktuell nichts bekannt. Soweit unser News-Update. Mehr in der App und auf der Website. Unfreie Fahrt im Feierabendverkehr. Emma, wie schaut's aus?
1: Es geht teilweise schon etwas zäher voran, vor allem in der Stadt. Meldungen haben wir aber keine. Wenn ihr irgendwo einen Blitzer stehen seht, dann meldet ihn uns gerne rein an die 0800 14 15 800 direkt ins Studio. Wenn ihr unterwegs seid, gute und sichere Fahrt.
2: Park and Ride in Straubing. Während der Hagensperrung ab Montag können Sie wieder kostenlos und bequem am Ersatzparkplatz Westtangente parken. Nutzen Sie die gut ausgeschilderten rund 1000 Parkplätze sowie den kostenlosen Pendelbus zum Theresienplatz. Montag bis Freitag ab 7, samstags ab 8. Morgens fahren sogar zwei Busse.
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0: Aktueller Hit von Sia für den Donnerstagabend, Gimme Love. Gleich wird's 5:45. Es geht in großen Schritten Richtung Feierabend und dann noch an den See oder auf den Sprung ins Freibad mit den Kids. Haben sie sich ja auch verdient, wenn sie sich bei den Temperaturen in die Schule sitzen müssen. Hauptsache noch abkühlen. Es gibt aber ein Problem. Jedes fünfte Kind bei uns in Niederbayern kann nicht schwimmen. Das soll sich ändern mit einer Erfindung hier aus der Region. Benedikt Zeindl aus Langfurt im Bayerischen Wald entwickelt einen Schwimmlöffel. Grüß dich, Benedikt. Wie ist denn da der aktuelle Stand?
1: Mein primäres Ziel war ja eigentlich erst einmal zu sehen, wie das ankommt, ob da überhaupt auf dem Markt Platz für eine neue Schwimmhilfe ist. Das Ziel habe ich schon erreicht und für mich ist das ganz wichtig, dass es nicht in irgendwelche kommerziellen Ziele ausartet. Ich mache das Ganze nebenbei und aus der Überzeugung, dass Schwimmen lernen eben was Elementares und was Wichtiges ist.
0: Unterschreiben wir so. Dafür müssten aber noch mehr Leute von deinem Schwimmlöffel wissen.
1: Tatsächlich ist Marketing aus meiner Sicht der größte Hebel. Ich habe leider nur ein sehr eingeschränktes Budget, deswegen bin ich ein bisschen auf, ich sag mal, die öffentliche Berichterstattung, so jetzt im Radio, ein bisschen angewiesen. Und was ich aber auch merke, und das freut mich eigentlich ganz besonders, ist, dass viele Kunden auf Empfehlung von anderen Eltern oder anderen Vereinen kommen.
0: Na, spricht sich also schon gut rum, der Schwimmlöffel. Er gibt ja auch Sinn, wenn andere Eltern überzeugt sind, warum dann nicht mal selber austesten? Wir machen ja sowieso alles, damit unsere Kids sicher sind. Gilt auch im Wasser.
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1: Eine Zahl ist ja nicht ganz richtig in dieser legendären Fußballhymne. Nach unserem Sieg bei der WM in Brasilien hätte es die 2014 sein müssen. Ja, vielleicht können wir in 3 Wochen dann noch eine ranhängen. Wir feiern unsere Nationalelf aber so oder so mit den Sportfreunden Stiller.
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0: in 3 Wochen dann hoffentlich 54, 74, 90, 2014, 2026. Er geht gut von den Lippen. Die Sportfreunde Stiller im Bonussong der Stunde. Immer um kurz vor voll. Einer der größten Fußballsongs überhaupt. Wie ein Countdown auf dem Weg Richtung Deutschlandspiel heute Abend. Gleich sind wir noch eine Nummer näher dran. Mit Vanessa Paradis und den 80ern Be My Baby gibt's nach den Nachrichten. Adrian Heimal schaut sich um voll das Thema im News-Update an. Wir müssen draußen bleiben. Alle Infos dazu gleich. Vorher noch ein kurzer Wettercheck. Mit ganz viel Sonne durch den Donnerstag heiß ist es zwischen 33 und 35 Grad an der Spitze heute. Morgen macht das Wetter dann einmal Copy-Paste. Es wird genauso sommerlich und die Temperaturen klettern sogar noch weiter nach oben.
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4: Mit Adrian Heimal. 36 Grad Außentemperatur. In einem verschlossenen Auto klettern die schnell mal auf die 50. Wenn Halter ihre Hunde dort zurücklassen, kann das nicht nur gefährlich werden, sondern auch tödlich enden. Zuletzt meldet die Polizei bei uns in der Region wieder einige Fälle. Wie wir uns am besten verhalten, wenn wir so etwas bemerken, erklärt Lisa Gibis vom Polizeipräsidium Niederbayern.
5: Erstmal versuchen, dem Fahrzeug halt ausfindig zu machen. Zum Beispiel durch einen Ausruf in umliegenden Geschäften. Kann dabei aber niemand erreicht werden, dann sollte umgehend die Polizei verständigt werden. Hilfreich ist außerdem, weitere Zeugen hinzuzuziehen und die Situation möglichst zu dokumentieren.
4: Tiere gehören nicht alleine in ein Auto. Auch nicht während eines kurzen Supermarktbesuches. Selbes gilt natürlich auch für Kinder und Babys.
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7: Diese Aktion ist buchstäblich ein Schlag ins Gesicht. Eine Frau ist in der Nacht auf heute im Kugelpark unterwegs. Gegen Mitternacht kommt ein unbekannter Mann auf sie zu und schlägt ihr mitten ins Gesicht. Rettungskräfte bringen die verletzte 21-Jährige ins Krankenhaus. Zeugen sollen sich bei der Polizei Straubing melden. Aus Straubing, Lisa Grubb-Winkler.
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8: Bitte der Umleitung folgen, heißt's ab nächster Woche in Hankoven. Ab Mittwoch wird hier die Kehrstraße 17 zwischen Hankoven und der Landkreisgrenze zu Dingolfing-Landau voll gesperrt. Grund sind Sanierungsarbeiten, die dauern bis Ende September. Aus Hankoven, Lorenz Gruber.
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4: Der Autohersteller Tesla will in Deutschland noch mehr durchstarten. Dazu will das Unternehmen 1000 neue Mitarbeiter einstellen. Im Berliner Werk sollen dann 7500 Fahrzeuge pro Woche vom Band fließen. Mehr BAföG. Dafür will sich Bundeskanzler Friedrich Merz einsetzen. Er will zusammen mit der Regierung mehr Geld freischaufeln, um die Studierenden besser zu unterstützen. Say You, Say Me oder All Night Long. Diese Hits von dem amerikanischen Popsänger Lionel Richie kennt jeder. Jetzt muss der 77-Jährige ein Konzert im US-Bundesstaat Minnesota aus gesundheitlichen Gründen vorzeitig abbrechen. Über den Gesundheitszustand des Popstars ist aktuell nichts bekannt. Soweit unser News-Update. 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Und mit Emma machen wir einen Abstecher auf die Straßen. Läuft alles?
9: Ja, wie am Schnürchen. Es gibt keine Hindernisse. Einen Blitzer haben wir aktuell in der Regensburger Straße in Straubing, wenn ihr von Tierpark Richtung Stadt unterwegs seid. Wenn ihr noch was seht, dann schreibt uns gerne WhatsApp an die 0800 14 15 800. Kommt gut an.
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0: Nach Feierabend noch aufs Radl schwingen, ab in den Biergarten, draußen sitzen, gemeinsam aufs Public Viewing warten und in der Hand eiskühle Heuwe. Oh. Klar, Bier gehört ja auch irgendwie zu unserer Kultur und jetzt auch ganz offiziell, der Hopfenanbau wird immaterielles Kulturerbe. Alle weiteren Themen des Tages bekommen wir gleich auf Niederbayerisch und von Billy Joel bekommen wir einen Hammer 80er. Dem ist auch heiß bei den Temperaturen. We didn't start the fire. Eine aktuelle Nummer von Loi haben wir auch dabei. Gibt's nach Vanessa Paradis in unserer Playlist für den Sommer. Be My Baby. Schönen Abend.

0: Gerade auch bei allen Allergikern angesagt. Die haben damit aber nicht so viel Spaß wie mit Loi Red Eyes. Gerade fliegen Gräser und Kräuterpollen durch die Region. Wir schnappen uns Taschentücher, Nasenspray und unseren Andi. Du weißt, was heute sonst noch wichtig für uns ist.
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2: Ich bin der Mitte Andi. Grüß euch. Am Gymnasium Zdingolfing läuft der Unterricht jetzt recht digital. In einem Haufen Klasszimmer haben sie interaktive 86-Zoll-Displays installiert, wie man sagt. Der Landkreis hat dafür 160.000 Euro in die Hand genommen. Das war eine Investition in Zukunft, sagt der Bumi, der Werner, der Landrat. In alle Schulen im Landkreis haben sie jetzt solche Displays. Die Waldbrandgefahr ist wieder am Steigen. Die nächsten Tage wird es bald überall bei der Stufe 4 und 5 sein. Ab heute sind über Niederbayern deswegen wieder Beobachtungsflieger unterwegs. Die schauen, ob es irgendwo brennt. Starten deren heute von Walmul im Kreis Straubing-Bogen. Insgesamt wird bis Montag 9-mal geflogen, heißt's. Wenn es am Wochenende recht heiß wird, muss man nicht unbedingt mit dem Zug fahren, auch wenn man eine Buchung gemacht hat. Billette, die man bis zum 23. Juni gekauft hat, kann man stornieren, heißt es von der Bahn. Das gilt bis zum 30. Juni, also bis zum nächsten Dienstag. Wahrscheinlich ist die Bahn sogar ganz froh, wenn nicht so viel fahren. So, jetzt kennt ihr euch aus. Servus, macht's es gut.
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0: Entspannt Richtung Feierabend. Zoe Wes bei Maximal Radio, gerade mal 24 Jahre alt und singt, als wäre sie schon ewig im Business. Nelly zum Beispiel, der ist schon seit über 3 Jahrzehnten dabei. Und gleich in unserer Playlist am Start mit Just a Dream. Wir gehen es ganz gechillt an.
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0: Kurz vor halb haben wir es Zeit fürs News-Update, unter anderem mit dem Thema mit Blaulicht und Martinshorn durch den Kreis Dingolfing-Landau. Alle Infos dazu gleich. Vorher noch das Wetter, Sonnenbrille rauf, die Sonne brennt heute den ganzen Tag sauber runter bis zu 35 Grad an der Spitze und morgen geht's genauso schön sommerlich weiter.
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2: Ich bin Gregor Jose Moser. Mit dem sicheren Gruppensieg und dem Ticket fürs 16. Finale in der Tasche steht für Deutschland heute das letzte Vorrundenspiel bei dieser Fußball-WM an. Gegner ist Ecuador. Das südamerikanische Team hat bisher im Turnier noch kein Tor erzielt und nur einen Punkt geholt. Auf die leichte Schulter will das deutsche Team die Partie aber nicht nehmen, hat DFB-Spieler Nadjem Amiri betont.
3: Wir müssen im Flow bleiben. Jeder Sieg tut uns gut und wir gehen das Spiel so an, als wäre es ein Finale.
2: Anpfiff ist um 22 Uhr unserer Zeit. Wer Wohngeld bekommt, muss sich auf harte Einschnitte einstellen. Bund und Länder wollen einem Gesetzentwurf zufolge aber nicht ganz so schnell kürzen wie angekündigt. Im kommenden Jahr sollen 1,5 Milliarden Euro eingespart werden, ab 2028 2 Milliarden Euro. Unter anderem soll die Heizkostenpauschale halbiert werden und die eigentlich fürs nächste Jahr geplante Erhöhung wird gestrichen. 4 Jahre lang haben die Arbeiten im Münchner Zoo gedauert, jetzt können Besucher dort wieder in die Dschungelwelt. Das Herzstück dieser ist eine tropische Pflanzeninsel, die bei der insgesamt 11 Millionen Euro teuren Sanierung wieder erweitert worden ist. Jetzt können Besucher auch Unterwassereinblicke bekommen. Außerdem hat der Zoo neue Bewohner, wie zum Beispiel Zwergotter.
4: Und weiter geht's mit dem Verkehrsupdate. Das hat Emma.
0: Keine Staus oder Unfälle. Habt ihr Blitzer gesehen? Dann schickt sie uns einfach rein ins Studio an die 0800 14 15 800. Gute und sichere Fahrt euch.
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0: Genau, heute in 3 Wochen steht er bei uns in Niederbayern auf der Bühne, Milo mit AL Technology. Dann ist er beim Dingfest in Dingolfing am Start. Wir stimmen uns schon mal ein. Kann er ja theoretisch auch machen, sich schon mal für unseren Dialekt bereit machen.
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2: Du Lacken. Das klingt zwar lustig, ist aber meist echt ärgerlich. Ein Dullacken ist eine Delle, also ein eingedrückter Blechschaden. Meist am Auto oder an der Wand oder Tür. Ein Dullacken ist ein Blechbussi vom Laternenmast oder Straßenpoller. Manche alte Frauen oder Männer haben aber auch brutal viel Dullacken im Gesicht. Dann gehen sie nicht zum Mechaniker, sondern zum Schönheitschirurg und lassen sie ihren Dullacken glätten.
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0: gilt bei dieser WM auch wieder. Miteinander packen wir's mit den Fanta 4 und Clueso im Bonussong der Stunde. Wir verkürzen euch die Wartezeit bis zum Anstoß heute Abend mit dem Musikmix deines Lebens. Und der neuen von Clock Clock, Out of the Dark, nach den Nachrichten. Gleich wird's 7, da gibt's alle wichtigen Infos für unseren Tag im News-Update. Erst schauen wir noch aufs Wetter. Viel Trinken ist heute angesagt, bei Höchstwerten zwischen 33 und 35 Grad und Sonne nonstop. Die bleibt dann auch morgen bei uns, da wird's sogar noch heißer.
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2: Ich bin Florian Klaus. Die deutsche Fußballnationalmannschaft will bei der WM am Abend den dritten Sieg im dritten Vorrundenspiel einfahren. Etwas, das sie bei einer Weltmeisterschaft seit dem Sommermärchen 2006 nicht mehr geschafft hat. Wie vor 20 Jahren geht's im dritten Gruppenspiel gegen Ecuador. Damals gab's einen 3:0-Sieg für das DFB-Team. Das heutige Spiel beginnt um 22 Uhr unserer Zeit in New Jersey. Deutschland steht als Gruppensieger bereits fest. Die finanziellen Schwierigkeiten von Galeria sind enorm. Dreimal hat der Konzern innerhalb von 4 Jahren Insolvenz angemeldet. Jetzt bekommt die Warenhauskette einen neuen Kredit, der ihr etwas Luft verschafft. Es geht um bis zu 160 Millionen Euro. Das Geld ist an einen Plan geknüpft, mit dem das Unternehmen in den nächsten 3 Jahren saniert werden soll. Nach Informationen der deutschen Presseagentur sollen auch weitere Filialen geschlossen werden. Weniger Personal und dafür mehr Qualität und Pünktlichkeit. Bahnchefin Paller hat ihre Pläne für die Neuausrichtung der Bahn vorgestellt. Oliver Obanke berichtet.
3: Der Umbau des Unternehmens soll in 3 größeren Schritten passieren. Los geht's noch in diesem Jahr. Regionale Führungspersonen sollen mehr Eigenverantwortung bekommen, um vor Ort in ihren Bereichen den Bahnverkehr zu verbessern. Die Führungsebene in der Berliner Zentrale wird deutlich verschlankt. Von 2027 bis 2030 steht vor allem die Sanierung des maroden Schienennetzes im Fokus. In den 2030er Jahren will die Bahn dann im Fernverkehr eine Pünktlichkeit von 80% erreichen.
2: Wenn der Bund etwas will, soll er auch den Großteil der Kosten zahlen. So sehen es die Bundesländer und gehen darum mit einer gemeinsamen Forderung in Gespräche mit Kanzler Merz. Der Bund soll demnach 80% der Kosten übernehmen, die durch neue bundes- oder europaweite Regeln entstehen. Zumindest soll das gelten, wenn es um mehr als 125 Millionen Euro geht. An heißen Tagen wie derzeit haben die Rettungskräfte und Krankenhäuser mehr zu tun. Zum Beispiel in Würzburg und Umgebung hat es in den vergangenen Tagen etwa doppelt so viele Notfalleinsätze gegeben wie an normalen Junitagen. In der Region ist es im Bayern-Vergleich oft besonders heiß. Und der Freistaat steuert bis zum Wochenende auf einen Temperaturrekord zu. Teils werden mehr als 40 Grad erwartet.
4: Hallo an alle, die auf den Straßen unterwegs sind. Wir werfen zuerst einen Blick auf die A3 Nürnberg Richtung Passau. Hier bitte ein bisschen mehr Zeit einplanen zwischen Iggensbach und Passau Nord. Hier hat sich nämlich ein 19 Kilometer langer Stau gebildet. Das macht ein Plus von circa 40 Minuten. Ein bisschen länger dauert es auch auf der A9 München Richtung Nürnberg. Und zwar zwischen Neuburg an der Donau und Denkendorf. Hier 11 Kilometer zähfließender Verkehr. Zum Schluss noch der Blick zur B12 Passau Richtung Freyung. Hier bitte Vorsicht zwischen Straßkirchen und Leoprecht. Da gab es nämlich einen Unfall. Egal wo es hingeht, allen unterwegs eine gute und vor allem sichere Fahrt, die wünscht Pia Wegner.
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6: Wir sind ready für unser Heimspiel. Anstoß in um die 3 Stunden. Checken wir gleich genauer nach dem Musikmix deines Lebens. Falco mit Out of the Dark. Und Olivia Rodrigo ist dabei am Abend. Good for you. Jetzt klack klack mit Out of the Dark.
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0: Olivia Rodrigo, good for you. Viel Spannung heute Abend. Deutschland spielt bei der WM gegen Ecuador. Spannend, weil viele ja auch die Elfenbeinküste unterschätzt haben. Wir sind bereit und unsere Gewinner auch. Das ganze Team der Firma Staudinger in Lorching feiert WM. Maria freut sich schon.
1: Ja, natürlich. Jetzt freuen wir uns alle, wir warten ja schon so lange und jetzt geht's endlich gut.
0: Ja, wir sind schon ordentlich am Packen, Barbecue, Leinwand, Trikots. Dein größter Wunsch jetzt am Abend?
1: Also vom Deutschlandspiel, dass wir hoffentlich gewinnen, weil dann ist die Stimmung danach ja viel besser und dann ist die Party gleich viel länger, hoffen wir. Ja, der ganze Tag, ich denke mal, super Musik, tolles Essen, alle gemeinsam, Stimmung, das wird super. Das können wir brauchen.
0: Na dann sehen wir uns gleich, Maria. Ihr seid leer ausgegangen oder habt euch noch gar nicht beworben? Na, dann ab auf unsere Website, anmelden und mitmachen.
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0: Black Velvet am Abend. Schön, dass ihr dabei seid. Mit Maximal Radio an die Adria und wieder zurück. Das geht. 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
1: 36 Grad und es wird noch heißer. Mach den Beat nie wieder leiser. Also, was gibt's Besseres, als bei diesen Temperaturen am Meer zu sein? Mit einem Cocktail in der Hand, die Füße im Wasser, einer leichten Brise im Haar. Und mein Mann, den nehme ich auch noch mit. Also springe ich gerne in den Lostopf. Ciao und vielen lieben Dank, eure Alex.
0: Alex, willst du uns gleich alle ans Meer schicken, ha? Urlaubsstimmung pur, wir drücken dir auf alle Fälle die Daumen.

0: halb ist es. Zeit für die News mit Adrian Heimal. Er hat die wichtigsten Niederbayern-Themen für uns parat. Und das Wetter? Es bleibt ruhig und trocken, teils sogar sternenklar und es wird ein bisschen angenehmer mit den Temperaturen. Morgen wieder viel Sonnenschein bei 31 bis 37 Grad. Am Samstag genauso, dann sind vereinzelt sogar bis zu 39 Grad möglich.
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2: Mit Adrian Heimal.
1: Das hat Niederbayern heute bewegt.
2: Es geht um Leben oder Tod. In Bayern warten über 1000 Menschen auf eine Organspende. Bei uns in der Region gibt es die Initiative Organspende Ostbayern, die helfen will. Die Mitglieder schauen heute gespannt nach Berlin. Der Bundestag diskutiert über neue Regeln. Stichwort Widerspruchslösung. Jutta Weiß von der Deutschen Stiftung Organtransplantation.
3: Aus unserer Sicht ist die Widerspruchsregelung wirklich ein Signal der Hoffnung für die Patientinnen und Patienten auf den Wartelisten zur Organtransplantation. Mehrere Vorteile wären für uns, dass man damit die Organspende auch so ein bisschen zur Normalität in den Krankenhäusern werden lässt.
2: Bei der Widerspruchslösung gilt jeder automatisch als Spender bis zu einem aktiven Widerspruch.
1: Der Blick in die Regionen mit unseren Niederbayern-Reportern. Stadt Straubing, aktuell.
4: Ob traditioneller Blasmusik oder Popmusik, Besucher bekommen hier richtig was auf die Ohren beim größten Open-Air-Blasorchester Ostbayerns. Das will die Stadtkapelle Straubing am Theresienplatz erklingen lassen. Eingeladen sind Musiker aus ganz Ostbayern. Die müssen entweder ein Blasinstrument, Schlagzeug oder Kontrabass spielen können. Konzertbeginn ist am Samstag um 12 Uhr. Aus Straubing, Tabea Mann.
1: Landkreis Dingolfing-Landau, aktuell.
5: Jede Menge Blaulicht gestern in Mamming. Hier passiert ein schwerer Arbeitsunfall. Ein 27-Jähriger bedient gerade einen Kran, als die rund 200 Kilo schwere Last fällt und auf den Arbeiter kracht. Der wird schwer verletzt und kommt ins Krankenhaus. Wie sich die Kranladung überhaupt lösen konnte, wird jetzt ermittelt. Aus Mamming, Lisa Grubwinkler.
1: Landkreis Straubing-Bogen, aktuell.
6: Bitte der Umleitung folgen, heißt's ab nächster Woche in Hankoven. Ab Mittwoch wird hier die Kehrstraße 17 zwischen Hankoven und der Landkreisgrenze zu Dingolfing-Landau voll gesperrt. Grund sind Sanierungsarbeiten, die dauern bis Ende September. Aus Hankoven, Lorenz Gruber.
1: Natur und Umwelt.
7: Einer für alle, alle für einen. Das ist das Motto der diesjährigen Waldjugendspiele im Dingolfinger Stadtwald. An verschiedenen Stationen lernen Drittklässler alles über die Natur. Teamgeist und Geschicklichkeit sind ebenfalls gefordert. An den Stationen können sich die Kids Gold Nuggets erspielen und im Anschluss in eine harte Währung umtauschen. Seit Dienstag haben schon über 1000 Schüler an dem Projekt teilgenommen. Die Waldjugendspiele laufen noch bis morgen. Aus dem Dingolfinger Stadtwald, Melanie Reilhofer.
2: Soweit unser News-Update. 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
8: Hallo an alle, die auf den Straßen unterwegs sind. Wir werfen zuerst einen Blick auf die A3 Nürnberg Richtung Passau. Hier bitte ein bisschen mehr Zeit einplanen zwischen Iggensbach und Passau Nord. Hier hat sich nämlich ein 19 Kilometer langer Stau gebildet. Das macht ein Plus von circa 40 Minuten. Ein bisschen länger dauert es auch auf der A9 München Richtung Nürnberg. Und zwar zwischen Neuburg an der Donau und Denkendorf. Hier 11 Kilometer zähfließender Verkehr. Zum Schluss noch der Blick zur B12 Passau Richtung Freyung. Hier bitte Vorsicht zwischen Straßkirchen und Leoprecht. Da gab es nämlich einen Unfall. Egal, wo

0: Sinn geht allen unterwegs eine gute und vor allem sichere Fahrt, die wünscht Pia Wegner.
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0: So klingt der Abend in Niederbayern. Ron and Keating, When You Say Nothing at All. Ihr seid im Kleiderladen, probiert an, wechselt die Sachen und so weiter. Beim Radlkaufen fahren wir mal eine Runde Probe. Aber wie schaut's im Supermarkt aus?
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0: Jürgen aus Landau hat uns geschrieben. Servus, liebes Maximal Radio Team. Ich habe erst mit meinem Kollegen darüber diskutiert. Dürfen wir im Supermarkt offene Ware probieren? Das ist so eine Sache, die frage ich mich auch schon lange. Irgendwie habe ich es mich noch nicht getraut. Leonie Hagen aus der Redaktion, was ist denn jetzt richtig?
2: Nicht essen dürfen wir nicht. Auch Obst und Gemüse muss so bleiben, wie es ist. Zwei Ausnahmen gibt's aber. Zum einen, wenn die Ware an einem Probierstand angeboten wird oder wenn Angestellte ausdrücklich zustimmen.
0: Also Jürgen, No-Go. Naschen an der Obsttheke ist nicht. Habt ihr noch andere spannende Fragen für uns? Dann gerne her damit. WhatsApp an die 0800 14 15 800.

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1: 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Knapp 2 Stunden vorm Deutschlandspiel. Medusa, One Republic und Leonie mit dem offiziellen EM-Song 2024. Fire!

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1: Medusa, Leonie und One Republic Fire, der offizielle EM-Song 2024 bei Maximal Radio. Gleich geht's weiter, back to the 80s. Simple Minds, Don't You, um kurz nach 8. Vorher das News-Update, alle wichtigen Themen des Tages zusammengefasst für euch. Und Wettercheck. Weiter freundlich und trocken, oft ein klarer Himmel mit Sternen. Morgen gibt's dann nochmal viel Sonnenschein bei 31 bis 37 Grad und auch am Samstag weiter hochsommerlich. Vereinzelt sind sogar bis zu 39 Grad möglich.
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3: Ich bin Florian Klaus. Mit dem sicheren Gruppensieg und dem Ticket fürs 16. Finale in der Tasche steht für Deutschland heute das letzte Vorrundenspiel bei dieser Fußball-WM an. Gegner ist Ecuador. Das südamerikanische Team hat bisher im Turnier noch kein Tor erzielt und nur einen Punkt geholt. Auf die leichte Schulter will das deutsche Team die Partie aber nicht nehmen, hat DFB-Spieler Nadim Amiri betont.
4: Wir müssen im Flow bleiben. Jeder Sieg tut uns gut und wir gehen das Spiel so an, als wäre es ein Finale.
3: Anpfiff ist um 22 Uhr unserer Zeit. Es geht für Bayer um Milliarden. Seit Jahren laufen in den USA Klagen wegen dem glyphosathaltigen Unkrautvernichter Roundup. Jetzt hat das oberste Gericht dort entschieden, Bayer kann nicht verklagt werden, weil auf der Verpackung die Warnung vor einem Krebsrisiko fehlt. Die Umweltbehörde der USA geht nicht davon aus, dass der Unkrautvernichter Krebs verursacht. Eine Forschungsagentur der Weltgesundheitsorganisation hatte Glyphosat aber als wahrscheinlich krebserregend eingestuft. Der Bundestag hat über neue Regeln diskutiert, damit es mehr Organspender gibt. Konkret geht es dabei vor allem um die Widerspruchsregelung. Jeder Erwachsene würde damit automatisch zum Organspender, falls er nicht aktiv widerspricht. Claudia Wächter berichtet.
5: Keine gute Regelung, sagen Kritiker, denn Schweigen bedeutet ja nicht automatisch, ich bin einverstanden. Fakt ist, im Moment gilt bei uns, Organe dürfen nur entnommen werden, wenn die betroffene Person zu Lebzeiten zugestimmt hat oder eben Angehörige Bescheid wissen. Und das bedeutet für Patienten, sie warten im Durchschnitt 8 Jahre auf ein neues Organ.
3: Ab dem kommenden Jahr könnten deutlich mehr Kliniken finanzielle Probleme bekommen. Einer Studie zufolge könnten bis 2030 rund 70% der Krankenhäuser Verluste verzeichnen. Zum Vergleich, in diesem Jahr wird mit 22% gerechnet. Der Grund für den starken Anstieg ist, dass durch eine geplante Gesetzesänderung Erlöse für die Kliniken wegfallen sollen. Nicht nur wir kommen bei der Hitze ins Schwitzen, auch unsere bayerischen Flüsse kommen an ihre Grenzen. Das Problem? Warmes Wasser kann weniger Sauerstoff halten, den die Fische aber zum Atmen brauchen. Wenn es weiter so heiß bleibt, könnte es bald ein größeres Fischsterben geben. Besonders kritisch ist die Lage momentan im unteren Main, etwa bei Kitzingen und Würzburg, und auch die Donau wird immer wärmer.
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6: Hallo an alle, die auf den Straßen unterwegs sind. Wir werfen zuerst einen Blick auf die A8 München Richtung Salzburg. Hier bitte ein bisschen mehr Zeit mitbringen zwischen Anger und Bad Reichenhall. Hier aktuell 3 Kilometer Stau, das macht ein Plus von einer halben Stunde. Dann eine Meldung von der A94 Passau Richtung München. Hier bitte besonders vorsichtig fahren zwischen München am Moosfeld und München Dagelfing. Hier sind nämlich in beiden Richtungen Fahrradfahrer auf der Fahrbahn. Dann eine Meldung von der B2 München Richtung Augsburg. Hier gab es einen Unfall zwischen Puchheim und Hoflach. Der Verkehr wird deswegen hier an der Unfallstelle vorbeigeführt. Und gekracht hat es auch auf der B12 Passau Richtung Freyung, und zwar zwischen Straßkirchen und Leoprechting. Hier also bitte ebenfalls vorsichtig unterwegs sein. Egal wo es hingeht, allen unterwegs eine gute und vor allem sichere Fahrt, die wünscht Pia Wegner.
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1: Und mit unserem Tageshit. Gleich schauen wir uns an, was so alles passiert ist. Vorher ganz viel Musik. Beyoncé, Texas Hold'em. Und aus dieses dabei mit Electrified. Jetzt ab in die 80er Jahre. Simple Minds, Don't You.

die ist vollkommen im werdende Mama-Glück momentan. Ausdies im Musikmix deines Lebens. Electrified. Donnerstag, der 25. Juni. Heute gilt's. Letztes Vorrundenspiel unserer Nationalmannschaft bei der WM. Ab 22 Uhr geht's gegen Ecuador. Zeitgleich spielen übrigens unsere anderen beiden Gruppengegner gegeneinander. Die Elfenbeinküste trifft auf Curaçao. Gott sei Dank ist vor 59 Jahren die erste Satellitenübertragung rund um den Globus geglückt, sonst würden wir heute keinen Fußball schauen können. Zu sehen sind vor 59 Jahren damals übrigens die Beatles gewesen, die haben ganz fröhlich All You Need Is Love gesungen. Vor 17 Jahren ist die Welt geschockt. Irgendwie hat's insgeheim jeder kommen sehen. Am 25. Juni 2009 passiert es. Michael Jackson ist tot. Der King of Pop stirbt an einer Überdosis an Narkose und Beruhigungsmitteln. Die Welt steht für einen kurzen Augenblick still. Freudiges gibt's Gott sei Dank auch heute. Benson Boone hat Geburtstag. Der Singer-Songwriter wird 24. Und unser Tageshit heute kommt aus Australien. Vor 26 Jahren ist eine kleine Lady ganz oben in den Charts. Kylie Minogue feiert ihr Comeback mit Spinning Around.

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Beyoncé, Texas Hold'em. 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

0: halb ist es. Zeit für die News mit Adrian Heimal. Er hat die wichtigsten Niederbayern-Themen für uns parat. Und das Wetter? Es bleibt ruhig und trocken, teils sogar sternenklar und es wird ein bisschen angenehmer mit den Temperaturen. Morgen wieder viel Sonnenschein bei 31 bis 37 Grad. Am Samstag genauso, dann sind vereinzelt sogar bis zu 39 Grad möglich.
1: Es ist 8:30. 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
2: Mit Adrian Heimal.
1: Das hat Niederbayern heute bewegt.
2: Die Hitze steigt offenbar einigen Männern zu Kopf. In den vergangenen Tagen häufen sich in Niederbayern die Fälle sexueller Belästigung. Opfer werden Frauen in Straubing, Landau, Landshut und Simbach am Inn. Wie sollen sich die Betroffenen am besten verhalten? Günter Tomaschko vom Polizeipräsidium Niederbayern.
3: Man soll schauen, kann man sich irgendwo Hilfe erwarten? Aber auf alle Fälle, was man tun soll, Polizei unverzüglich einschalten, über Notruf, Handy wählen, aber keinesfalls sich in irgendeine gefährliche Situation bringen.
2: Statistiken zeigen, dass im Sommer die Fälle von sexueller Belästigung messbar ansteigen. Das liegt unter anderem an längeren Aufenthalten im Freien, mehr Alkoholkonsum und leichterer Bekleidung.
1: Der Blick in die Regionen mit unseren Niederbayern-Reportern. Stadt Straubing, aktuell.
4: Diese Aktion ist buchstäblich ein Schlag ins Gesicht. Eine Frau ist in der Nacht auf heute im Kugelpark unterwegs. Gegen Mitternacht kommt ein unbekannter Mann auf sie zu und schlägt ihr mitten ins Gesicht. Rettungskräfte bringen die verletzte 21-Jährige ins Krankenhaus. Zeugen sollen sich bei der Polizei Straubing melden. Aus Straubing, Lisa Grubb-Winkler.
1: Landkreis Straubing-Bogen, aktuell.
5: Seit Sonntag ziehen sie durch die Region. 120 Bundeswehrsoldaten mit 35 Fahrzeugen. Das Sanitätslehrregiment Feldkirchen führt aktuell das Manöver Blue Trident 26 durch. Das Übungsgebiet ist groß. Von Falkenberg bis nach Pilsting in den Kreis Dingolfing-Landau. Die Bevölkerung wird weiterhin gebeten, sich von den Truppen fernzuhalten. Sollten wir Munition oder Sprengmittel finden, nicht anfassen und sofort die Polizei rufen. Die Übung dauert noch bis morgen. Aus Feldkirchen, Erich Schemmer.
1: Landkreis Dingolfing-Landau, aktuell.
6: Selbst ist der Mann. Das denkt sich auch ein 52-Jähriger in Menkhofen. Der Hausbesitzer arbeitet auf seinem Garagendach. Plötzlich bricht er ein und stürzt 3 Meter in die Tiefe. Ein Nachbar bemerkt den Unfall und alarmiert die Rettungskräfte. Die bringen den Schwerverletzten mit dem Rettungshubschrauber ins Krankenhaus. Aus Menkhofen, Holger Beer.
1: Stadt Straubing, aktuell.
7: Wir treten in die Pedalen. Vom 6. bis 26. Juli findet in Straubing das Stadtradeln statt. Dabei fahren wir möglichst viele Wege mit dem Fahrrad und sammeln Kilometer. Matthias Reisinger ist für Mobilitätsentwicklung in Straubing zuständig und weiß, was heuer besonders ist.
8: Das Thema Schulen war grundsätzlich beim Stadtradeln immer schon mit dabei, aber nicht als eigener Punkt. Das ist in den letzten Jahren deutschlandweit so erfolgreich geworden. Es haben so viele Schüler teilgenommen, dass man jetzt einen eigenen Unterpunkt hat, der sich Schulradeln nennt. Und das ist schon was, wo wir den Eindruck haben, das zieht bei den Schulen.
7: Mitmachen darf jeder. Registrieren können wir uns auf stadtradeln.de. Aus Straubing, Leonie Hagen.
2: Soweit unser News-Update. 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
9: Hallo an alle, die auf den Straßen unterwegs sind. Wir werfen zuerst einen Blick auf die A8 München Richtung Salzburg. Hier bitte ein bisschen mehr Zeit mitbringen zwischen Anger und Bad Reichenhall. Hier aktuell 3 Kilometer Stau, das macht ein Plus von einer halben Stunde. Dann eine Meldung von der A94 Passau Richtung München. Hier bitte besonders vorsichtig fahren zwischen München am Moosfeld und München Dagelfing. Hier sind nämlich in beiden Richtungen Fahrradfahrer auf der Fahrbahn. Dann eine Meldung von der B2 München Richtung Augsburg. Hier gab es

0: einen Unfall zwischen Puchheim und Hoflach. Der Verkehr wird deswegen hier an der Unfallstelle vorbeigeführt. Und gekracht hat es auch auf der B12 Passau Richtung Freyung, und zwar zwischen Straßkirchen und Leoprechting. Hier also bitte ebenfalls vorsichtig unterwegs sein. Egal wo es hingeht, allen unterwegs eine gute und vor allem sichere Fahrt. Die wünscht Pia Wegner.
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0: Cat's Eye, Gabriella am Abend. Die meisten sind bei den Temperaturen im Freibad oder am Badesee. Problem, nicht alle können schwimmen. Die Deutsche Lebensrettungsgesellschaft schlägt Alarm. Etwa jedes fünfte Kind bei uns in Niederbayern ist Nichtschwimmer. Benedikt Zeidel aus Langfurt im Bayerischen Wald will das ändern. Er hat den Schwimmlöffel entwickelt und verkauft ihn jetzt schon seit einiger Zeit. Hi Benedikt, wie läuft's?
1: Es hat sich super positiv entwickelt, besser als gedacht. Ich habe mittlerweile viele Kunden, auch über die bayerischen Grenzen hinaus, sind Vereine, Schwimmschulen, private Schwimmschulen, aber auch ganz viele Eltern und Großeltern, was mich besonders freut, kommen nette Rückmeldungen, teilweise Zeichnungen von der Rückmeldung, teilweise Zeichnungen von Kindern. Also es entwickelt sich super.
0: Wie geht's mit dem Geschäft jetzt weiter? Verkaufst du auch woanders als hier bei uns?
1: Nee, es ist schon noch, ich würde mal sagen, Bayern. Ich hoffe jetzt noch auf ein paar gute Sommerwochen. Bin kurz davor, dass quasi dann die anderen Bundesländer zusammengerecht sozusagen.
0: Wow, das sind tolle Nachrichten. Danke Benedikt Zeindl, Erfinder des Schwimmlöffels aus dem Bayerischen Wald.
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0: Shakira und Burna Boy, Dai Dai am Abend. Fußball-WM, gute Stunde geht's los, Deutschland gegen Ecuador. Vorher Miley Cyrus. Let's pretend it's not the end of the world. End of the world. Vorher das News-Update, alle wichtigen Themen des Tages zusammengefasst für euch. Und Wettercheck. Weiter freundlich und trocken, oft ein klarer Himmel mit Sternen. Morgen gibt's dann nochmal viel Sonnenschein bei 31 bis 37 Grad und auch am Samstag weiter hochsommerlich. Vereinzelt sind sogar bis zu 39 Grad möglich.
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2: Ich bin Florian Klaus. Der Gruppensieg ist sicher, das Ticket für 16. Finale damit gelöst. Für das deutsche Team steht bei der Fußball-WM ab 22 Uhr das letzte Vorrundenspiel an. Die Ausgangslage und der Gegner Ecuador wecken Erinnerungen. Pia Wegner berichtet.
3: Deutschland gegen Ecuador. Das gab's schon beim Sommermärchen 2006. Vor 20 Jahren war die Partie, wie heute, ein drittes WM-Gruppenspiel. Und auch damals stand für das DFB-Team schon vor dem 3:0-Sieg der Einzug in die K.O.-Runde fest. Im Gegensatz zu damals ist Ecuador bei der diesjährigen WM noch nicht für die nächste Runde qualifiziert. Das Team steht bisher ohne Tor und mit nur einem Punkt da.
2: Wer bestellt, bezahlt. Diese Regel soll künftig gelten, wenn der Bund bestimmte Gesetze beschließt, die die Länder und Kommunen Geld kosten. Falls diese mehr als 200 Millionen Euro zahlen müssten, soll der Bund künftig 80% übernehmen. Damit sollen besonders die Kommunen entlastet werden, deren Sozialausgaben stark gestiegen sind. Die Regel gilt nicht für Steuergesetze. Bund und Länder wollen beim Wohngeld kräftig sparen. Im kommenden Jahr sollen 1,5 Milliarden Euro weniger ausgegeben werden, danach jedes Jahr 2 Milliarden. Konkret plant die Bundesregierung, die Heizkostenpauschale zu halbieren, eine Wohngelderhöhung zum 1. Januar 2027 zu streichen und die Berechnungsformel zu ändern. Vor allem Familien sowie Rentner und Rentnerinnen beziehen Wohngeld. Die Grünen kritisieren die Pläne. Seit Jahren hat der Bayer-Konzern in den USA mit milliardenschweren Klagen im Zusammenhang mit glyphosathaltigen Unkrautvernichtern zu kämpfen. Jetzt hat das Unternehmen vor dem obersten Gericht dort einen wichtigen Sieg errungen. Es hat entschieden, dass Bayer nicht wegen fehlender Krebswarnungen auf den Verpackungen verklagt werden kann. Bayer hatte sich auf die US-Umweltbehörde EPA berufen, die das Produktlabel ohne Warnung genehmigt hatte. Es ist heiß und trocken. Gefährliche Bedingungen für die Wälder in Bayern. Schon ein Funke könne einen Waldbrand auslösen, warnt Forstministerin Kaniber. Dem Deutschen Wetterdienst zufolge gilt vielerorts die zweithöchste Warnstufe. Am Wochenende könnte sogar die höchste Stufe erreicht werden. In Franken soll es deswegen Beobachtungsflüge geben, um Brände frühzeitig zu entdecken.
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3: Wir fangen an mit der A6 Heilbronn Richtung Nürnberg. Da ist ja zwischen dem Kreuz Feuchtwangen-Crailsheim und Feuchtwangen-Nord ein LKW liegen geblieben. Der blockiert jetzt hier den Standstreifen. Dann eine Meldung von der A7 Füssenreute Richtung Ulm. Bitte Vorsicht bei der Ausfahrt Kempten, da steht nämlich ein defekter PKW. Dann eine Meldung von der A8 München Richtung Salzburg. Bitte ein bisschen mehr Zeit einplanen zwischen Anger und Bad Reichenhall. Hier 4 Kilometer Stau, das macht ein Plus von einer Viertelstunde. Und zum Schluss noch der Blick zur B29 Stuttgart Richtung Aalen. Da steht ein defekter LKW zwischen dem Tunnel Zünchen und Schrondorf Ost. Deswegen ist hier der rechte Fahrstreifen gesperrt. Egal wo es hingeht, allen unterwegs eine gute und vor allem sichere Fahrt.

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2: Auf gut Niederbayerisch. So, und jetzt alle. Vamos a la playa, oh, oh, oh. Und so weiter und so fort. Ich hab schon wieder einen Ohrwurm. Und ihr hoffentlich auch. Jetzt hören wir nämlich dann gleich rein in Vamos a la playa von Rigiera. Muss ich das überhaupt übersetzen? Ist ja klar, was da geschlagen hat, oder? Auf geht's, gehen wir zum Strand. Punkt. In dem Liedl geht's also drum, packt man das Badezeug zusammen und dann Sonne, Meer, Tanzen, Urlaubsmodus an. Aber der Gag ist, unter dem quietschbunten 80er-Sound steckt ein bisschen Endzeitschmäh. Sie singen davor, dass die Luft komisch ist. Ja gut, die Luft ist halt manchmal komisch, wenn die halbstarken Burschen an der Strandbar viel zu viel Bier gesoffen haben. Aber das ist ein anderes Thema. Und trotzdem wird tanzt. Hier ist Vamos a la Playa bei Maximal Radio.

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1: Die super Abkühlung bekommen wir nicht nach dem heißen Tag. Tiefstwerte um die 17 Grad, klare Nacht in der Region. Morgen steht dann der nächste super Sonnentag an.
0: Es ist 9:30. 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
2: Ich bin Florian Klaus. Wer bestellt, bezahlt. Diese Regel soll künftig gelten, wenn der Bund bestimmte Gesetze beschließt, die die Länder und Kommunen Geld kosten. Falls diese mehr als 200 Millionen Euro zahlen müssten, soll der Bund künftig 80% übernehmen. Damit sollen besonders die Kommunen entlastet werden, deren Sozialausgaben stark gestiegen sind. Die Regel gilt nicht für Steuergesetze. Bund und Länder wollen beim Wohngeld kräftig sparen. Im kommenden Jahr sollen 1,5 Milliarden Euro weniger ausgegeben werden, danach jedes Jahr 2 Milliarden. Konkret plant die Bundesregierung, die Heizkostenpauschale zu halbieren, eine Wohngelderhöhung zum 1. Januar 2027 zu streichen und die Berechnungsformel zu ändern. Vor allem Familien sowie Rentner und Rentnerinnen beziehen Wohngeld. Die Grünen kritisieren die Pläne. Das waren die Nachrichten um 9:30.
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3: Wir fangen an mit der A6 Heilbronn Richtung Nürnberg. Da ist ja zwischen dem Kreuz Feuchtwangen-Crailsheim und Feuchtwangen-Nord ein LKW liegen geblieben. Der blockiert jetzt hier den Standstreifen. Dann eine Meldung von der A7 Füssenreuth Richtung Ulm. Bitte Vorsicht bei der Ausfahrt Kempten, da steht nämlich ein defekter PKW. Dann eine Meldung von der A8 München Richtung Salzburg. Bitte ein bisschen mehr Zeit einplanen zwischen Anger und Bad Reichenhall. Hier 4 Kilometer Stau, das macht ein Plus von einer Viertelstunde. Und zum Schluss noch der Blick zur B29 Stuttgart Richtung Aalen. Da steht ein defekter LKW zwischen dem Tunnel Zünchen und Schondorf Ost. Deswegen ist hier der rechte Fahrstreifen gesperrt. Egal wo es hingeht, allen unterwegs eine gute und vor allem sichere Fahrt.
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1: Es bleibt kuschelig in der Nacht. Kaum Wolken am Himmel, dazu Tiefstwerte zwischen 17 und 20 Grad. Der Start ins Wochenende morgen wird dann nochmal richtig sommerlich mit viel Sonne.
0: Es ist 10 Uhr. 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
2: Ich bin Yves Simon. In diesen Minuten startet das deutsche Team in sein letztes Vorrundenspiel bei der diesjährigen Fußball-Weltmeisterschaft. Zum Abschluss der Gruppenphase geht es gegen Ecuador, also ein Team, das in diesem Turnier bisher noch kein einziges Tor erzielen konnte und nur einen Punkt auf dem Konto hat. Deutschland kann aber ohne Druck aufspielen, denn der Gruppensieg und das Ticket für die K.O.-Runde hat das Team von Trainer Nagelsmann seit dem letzten Spieltag gegen die Elfenbeinküste schon sicher. Es geht für Bayer um Milliarden. Seit Jahren laufen in den USA Klagen wegen dem glyphosathaltigen Unkrautvernichter Roundup. Jetzt hat das oberste Gericht dort entschieden, Bayer kann nicht verklagt werden, weil auf der Verpackung die Warnung vor einem Krebsrisiko fehlt. Denn die Umweltbehörde der USA geht gar nicht davon aus, dass der Unkrautvernichter Krebs verursacht. Eine Forschungsagentur der Weltgesundheitsorganisation hatte Glyphosat aber als wahrscheinlich krebserregend eingestuft. Der Bundestag hat über neue Regeln diskutiert, damit es mehr Organspender gibt. Konkret geht es dabei vor allem um die Widerspruchsregelung. Jeder Erwachsene würde damit automatisch zum Organspender, falls er nicht aktiv widerspricht. Claudia Wächter berichtet für uns.
3: Keine gute Regelung, sagen Kritiker, denn Schweigen bedeutet ja nicht automatisch, ich bin einverstanden. Fakt ist, im Moment gilt bei uns, Organe dürfen nur entnommen werden, wenn die betroffene Person zu Lebzeiten zugestimmt hat oder eben Angehörige Bescheid wissen. Und das bedeutet für Patienten, sie warten im Durchschnitt 8 Jahre auf ein neues Organ.
2: Die Finanzierung

0: Abiturienten und die haben einen Notendurchschnitt von 2,13 erreicht. Damit waren die Noten dieses ersten neuen G9-Jahrgangs besser als im Vorjahr und auch besser im Vergleich zu den letzten 10 G8-Abiturjahrgängen, wie das Kultusministerium jetzt mitgeteilt hat. Ministerin Stolz und auch der Philologenverband zeigen sich zufrieden mit der neuen dreijährigen Oberstufe.
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0: A3 Nürnberg in Richtung Würzburg zwischen Kitzingen-Schwarzach und dem Kreuz Bibelried. Hier haben wir Reifenteile auf der Fahrbahn. Und A96 Lindau Richtung München zwischen Wörthsee und Oberpfaffenhofen. 3 Kilometer Stau. Allen unterwegs eine gute und sichere Fahrt.

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2: 2017. Der Kultrocker Udo Lindenberg ist zurück. Für sein Unplugged-Konzert sichert er sich die Unterstützung von Musikerkollege Clüso. Gemeinsam singen sie eine neue Version des Klassikers Cello. Gänsehaut garantiert. Hier sind Udo Lindenberg und Clüso mit Cello.

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1: Die super Abkühlung bekommen wir nicht nach dem heißen Tag. Tiefstwerte um die 17 Grad, klare Nacht in der Region. Morgen steht dann der nächste super Sonnentag an.
2: Es ist 10:30. 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
3: Ich bin Yves Simon. Es geht für Bayer um Milliarden. Seit Jahren laufen in den USA Klagen wegen dem glyphosathaltigen Unkrautvernichter Roundup. Jetzt hat das oberste Gericht dort entschieden, Bayer kann nicht verklagt werden, weil auf der Verpackung die Warnung vor einem Krebsrisiko fehlt. Denn die Umweltbehörde der USA geht gar nicht davon aus, dass der Unkrautvernichter Krebs verursacht. Eine Forschungsagentur der Weltgesundheitsorganisation hatte Glyphosat aber als wahrscheinlich krebserregend eingestuft. Der Bundestag hat über neue Regeln diskutiert, damit es mehr Organspender gibt. Konkret geht es dabei vor allem um die Widerspruchsregelung. Jeder Erwachsene würde damit automatisch zum Organspender, falls er nicht aktiv widerspricht. Claudia Wächter berichtet für uns.
4: Keine gute Regelung, sagen Kritiker, denn Schweigen bedeutet ja nicht automatisch, ich bin einverstanden. Fakt ist, im Moment gilt bei uns, Organe dürfen nur entnommen werden, wenn die betroffene Person zu Lebzeiten zugestimmt hat oder eben Angehörige Bescheid wissen. Und das bedeutet für Patienten, sie warten im Durchschnitt 8 Jahre auf ein neues Organ.
3: Das waren die Nachrichten um 10:30.
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3: A3 Nürnberg in Richtung Würzburg zwischen Kitzingen-Schwarzach und dem Kreuz Bibelried. Hier haben wir Reifenteile auf der Fahrbahn. Und A96 Lindau Richtung München zwischen Wörthsee und Oberpfaffenhofen. 3 Kilometer Stau. Allen unterwegs eine gute und sichere Fahrt.
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1: Es bleibt kuschelig in der Nacht. Kaum Wolken am Himmel, dazu Tiefstwerte zwischen 17 und 20 Grad. Der Start ins Wochenende morgen wird dann nochmal richtig sommerlich mit viel Sonne.
0: Es ist 11 Uhr. 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
2: Ich bin Yves Simon. Bund und Länder haben sich auf eine Finanzreform zur Entlastung vor allem der Kommunen geeinigt. Das haben Bundeskanzler Merz und der niedersächsische Ministerpräsident Lies mitgeteilt. In Zukunft soll der Bund 80% der Kosten übernehmen, die durch neue Bundesgesetze entstehen.
3: Wir haben verabredet, dass wir in Zukunft ab dem 1. September in Zukunft keine Gesetze mehr machen, die den Gemeinden und gegebenenfalls auch den Ländern einen entsprechenden Kostenausgleich geben. Das folgt dem Grundsatz, wer bestellt, bezahlt.
2: Die Kommunen hatten bemängelt, dass sie oft die Kosten tragen müssten, wenn der Bund neue Gesetze beschließt. Nach dem schweren Erdbeben in Venezuela ist die Zahl der Toten auf mindestens 188 gestiegen. Tausende Menschen werden noch unter den Trümmern vermisst, also da wird erwartet, dass die Zahl wohl noch deutlich nach oben korrigiert werden muss. Auch die Hauptstadt Caracas ist massiv betroffen. Die Bundesregierung hat 6 Transportflugzeuge mit Wasserfiltern, Feldbetten, Zelten und Generatoren vorbereitet. Und auch international läuft die Hilfe an, unter anderem spendet der Papst 100.000 Euro. Zigaretten sollen schrittweise deutlich teurer werden. Das Finanzministerium plant, dass der Preis für eine 20er-Packung von 8,80 Euro im nächsten Jahr auf 11,40 Euro im Jahr 2030 steigen soll. Das geht aus einem neuen Entwurf für die Erhöhung der Tabaksteuer hervor. So einen Fund gibt es auch nicht alle Tage beim Spielen im Wald. Da haben Kinder in Johannesberg in Unterfranken ein Einmachglas voller Goldschmuck gefunden und das dann direkt bei der Polizei abgegeben. Darunter sind über 60 goldene Ringe, 15 davon mit Gravur. Die Polizei steht vor einem echten Rätsel. Die Besitzer werden jetzt anhand der eingravierten Hochzeitsdaten gesucht. Die Ermittlungen laufen jedenfalls auf Hochtouren und möglicherweise handelt es sich um Diebesgut. Das ist die erste Vermutung. Der Wechsel von Fußballnationalspieler Nathaniel Brown von Eintracht Frankfurt zum FC Bayern München ist offenbar perfekt. Das berichtet Transferguru Fabrizio Romano, der ist immer sehr gut informiert. Demnach bekommt der 23-Jährige bei den Münchnern einen 5-Jahres-Vertrag. Die Ablöse soll 55 Millionen Euro betragen. Brown sorgt ja momentan bei der WM für Aufsehen, allerdings heute Abend gegen Ecuador nicht. Da fehlt er wegen Adduktorenproblemen.
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2: A3 Würzburg in Fahrt Richtung Nürnberg zwischen Schlüsselfeld und Pommersfelden. Hier haben wir momentan 6 Kilometer stockenden Verkehr. Und die A8 Salzburg-München bei Bad Aibling. Hier sind Personen auf der Fahrbahn. Allen unterwegs eine gute und sichere Fahrt.

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0: zur Entlastung vor allem der Kommunen geeinigt. Das haben Bundeskanzler Merz und der niedersächsische Ministerpräsident Lies mitgeteilt. In Zukunft soll der Bund 80% der Kosten übernehmen, die durch neue Bundesgesetze entstehen.
1: Wir haben verabredet, dass wir in Zukunft ab dem 1. September in Zukunft keine Gesetze mehr machen, die den Gemeinden und gegebenenfalls auch den Ländern einen entsprechenden Kostenausgleich geben. Das folgt dem Grundsatz, wer bestellt, bezahlt.
0: Die Kommunen hatten bemängelt, dass sie oft die Kosten tragen müssten, wenn der Bund neue Gesetze beschließt. Nach dem schweren Erdbeben in Venezuela ist die Zahl der Toten auf mindestens 188 gestiegen. Tausende Menschen werden noch unter den Trümmern vermisst, also da wird erwartet, dass die Zahl wohl noch deutlich nach oben korrigiert werden muss. Auch die Hauptstadt Caracas ist massiv betroffen. Die Bundesregierung hat 6 Transportflugzeuge mit Wasserfiltern, Feldbetten, Zelten und Generatoren vorbereitet. Und auch international läuft die Hilfe an, unter anderem spendet der Papst 100.000 Euro. Das waren die Nachrichten um 9:30.
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0: A3 Würzburg in Fahrt Richtung Nürnberg zwischen Schlüsselfeld und Pommersfelden. Hier haben wir momentan 6 Kilometer stockenden Verkehr. Und die A8 Salzburg-München bei Bad Aibling. Hier sind Personen auf der Fahrbahn. Allen unterwegs eine gute und sichere Fahrt.
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1: Es bleibt kuschelig in der Nacht. Kaum Wolken am Himmel, dazu Tiefstwerte zwischen 17 und 20 Grad. Der Start ins Wochenende morgen wird dann nochmal richtig sommerlich mit viel Sonne.
2: Es ist 12 Uhr. 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
3: Ich bin Yves Simon. Der Bundestag hat kontrovers über das Thema Organspende debattiert. Mehr als 8000 Menschen in Deutschland warten gerade auf ein Spenderorgan. Befürworter einer Neuregelung aus verschiedenen Fraktionen haben für die sogenannte Widerspruchsregelung geworben. Das würde bedeuten, dass wir alle Organspender wären, automatisch, außer wir widersprechen ausdrücklich. Bisher gilt das genaue Gegenteil. Das parlamentarische Verfahren ist da allerdings noch in der Orientierungsphase. Der Bundestag hat den Bundeswehreinsatz im Libanon ein letztes Mal verlängert. Die internationale UN-Mission UNIFIL zur Überwachung der Grenze zwischen Israel und dem Libanon soll dann nach fast 50 Jahren Anfang nächsten Jahres enden. Dann werden die deutschen Soldaten wieder heimkommen. Italien und Frankreich planen eine neue Unterstützungsmission, um ein Sicherheitsvakuum in der Region zu verhindern. Der bayerische Wirtschaftsminister Aiwanger hat davor gewarnt, die Minijobs zu streichen. Er hat in einer Regierungserklärung im Bayerischen Landtag gesagt, es würde unter anderem zu mehr Schwarzarbeit führen. Die Expertenkommission des Bundes hofft ja, dass neue Vollzeitstellen entstehen, die dann auch in die Rente einzahlen, wenn die Minijobs wegfallen. Aiwanger hält das aber für eine Milchmädchenrechnung, denn die meisten Minijobber hätten nebenher schon einen Vollzeitjob. Galeria verschafft sich Luft. Die angeschlagene Warenhauskette bekommt für die weitere Sanierung einen neuen Kredit in Höhe von bis zu 160 Millionen Euro. Das hat eine Sprecherin heute gegenüber Medien bestätigt. Es gibt außerdem weitere Filialschließungen, das ist zumindest so vorgesehen. Thomas Brock berichtet.
4: Es ist einerseits eine gute Meldung für Galeria. Nach Wochen der Unsicherheit gibt es frisches Geld für das Unternehmen. Der Kredit kommt von der US-Investmentgesellschaft Gordon Brothers und wird durch die Ware von Galeria abgesichert. Das Geld ist aber auch an einen auf 3 Jahre angelegten Sanierungsplan geknüpft, der jetzt umgesetzt werden soll. Und das heißt, es wird noch einmal genau geprüft, welche der verbliebenen Standorte wirklich noch rentabel sind.
3: Zum Fußball. Der Wechsel von Nationalspieler Nathaniel Brown von Eintracht Frankfurt zum FC Bayern ist offenbar beschlossene Sache. Medienberichten zufolge soll der 23-jährige Linksverteidiger in München einen 5-Jahres-Vertrag bekommen. Dafür zahlen die Bayern 55 Millionen Euro.
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3: A6 Nürnberg in Richtung Pilsen zwischen Ahlfeld und Sulzbach-Rosenberg, da ist in der Baustelle ein Fahrzeug liegen geblieben. Das war's aber auch schon. Allen unterwegs eine gute und sichere Fahrt.
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1: Fast schon frisch ist es im Vergleich zu dem, was heute auf uns zukommt. Bis zu 37 Grad werden es an der Spitze. Dazu gibt es Sonne ohne Ende. Perfekter Start ins Wochenende.
0: Es ist 12:30. 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
2: Ich bin Yves Simon. Der Bundestag hat kontrovers über das Thema Organspende debattiert. Mehr als 8000 Menschen in Deutschland warten gerade auf ein Spenderorgan. Befürworter einer Neuregelung aus verschiedenen Fraktionen haben für die sogenannte Widerspruchsregelung geworben. Das würde bedeuten, dass wir alle Organspender wären, automatisch, außer wir widersprechen ausdrücklich. Bisher gilt das genaue Gegenteil. Das parlamentarische Verfahren ist da allerdings noch in der Orientierungsphase. Der Bundestag hat den Bundeswehreinsatz im Libanon ein letztes Mal verlängert. Die internationale UN-Mission UNIFIL

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1: Keine Pause mehr für den Sommer. Auch heute wieder jede Menge Sonne bei Höchstwerten zwischen 34 und 37 Grad. Am Wochenende geht's dann genauso weiter.
0: Es ist 1 Uhr. 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
2: Ich bin Yves Simon. Die deutsche Fußballnationalmannschaft hat die Vorrunde der WM mit einer Niederlage abgeschlossen. Gegen Ecuador hat das DFB-Team das dritte und damit letzte Gruppenspiel mit 1:2 verloren. Dabei hat Deutschland eigentlich in der zweiten Minute direkt den Führungstreffer durch Sané erzielt. Bundestrainer Nagelsmann bei Magenta TV.
3: Leider haben wir direkt nach dem Tor angefangen, Harakiri in der Positionierung zu machen. Dann wurde es schwer. Irgendwann hat Ecuador so ein bisschen gemerkt, dass sie uns höher pressen können. Generell finde ich, hätten wir trotzdem gut rauskommen können.
2: In 16. Finale geht's für die Jungs von Bundestrainer Nagelsmann, aber trotzdem, der Gruppensieg stand ja vor der Partie schon fest. Ecuador hat sich mit dem Sieg ebenfalls für das 16. Finale qualifiziert und damit zum ersten Mal die K.O.-Phase bei einer WM erreicht. Wenn der Bund etwas will, dann soll er auch den Großteil der Kosten zahlen. So sehen es die Bundesländer und daher sind sie auch mit dieser gemeinsamen Forderung in Gespräche mit Kanzler Merz gegangen. Der Bund soll Kosten von 80% übernehmen, die durch neue bundes- oder europaweite Regeln entstehen. Das ist in diesen Gesprächen vereinbart worden. Zumindest soll das gelten, wenn es um mehr als 125 Millionen Euro geht. Im Glyphosat-Streit hat der Bayer-Konzern einen entscheidenden Sieg vor dem obersten US-Gericht errungen. Der Supreme Court folgt damit der Argumentation des Konzerns, wonach keine Krebswarnhinweise nötig waren, weil die US-Umweltbehörde Glyphosat sowieso nicht als krebserregend einstuft. Durch dieses Grundsatzurteil können jetzt tausende Klagen gegen Bayer abgewiesen werden. Die Aktie des Leverkusener Konzerns hat nach der Entscheidung deutlich zugelegt. Die Deutsche Bahn reagiert auf die momentane Hitzewelle mit einer ganz besonderen Kulanzregel. Fahrgäste können Fernverkehrstickets für Reisen bis Ende Juni noch kostenlos stornieren. Das gilt ausnahmsweise auch für Spar- und Supersparpreise. Digitale Tickets lassen sich online zurückgeben, Papierfahrkarten an den Verkaufsstellen. Die Bahn warnt außerdem vor möglichen Störungen im Netz, weil die Hitze zum Beispiel Weichen, Technik und auch Böschungen belastet. In Bayern sind wieder Gänsegeier gesichtet worden. Die gibt es eigentlich schon seit 1000 Jahren nicht mehr bei uns. Jetzt aber sind wieder ein paar Dutzend in Deutschland und auch in Bayern gesichtet worden. Zum Beispiel in der Nähe von Bayreuth im Oberallgäu oder auch im Karwendelgebirge. Bei uns suchen die Geier vor allem Futter, die sie in ihrer Heimat in Spanien oder auf dem Balkan wegen der Trockenheit scheinbar nicht mehr ausreichend finden. Die Geier haben eine Spannweite von 2 bis 3 Metern, einen weißen Kopf mit langem Hals, daher auch der Name Gänsegeier.
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2: A96 Lindau Richtung München zwischen Memmingen Ost und Holzgünz. Hier liegen Gegenstände auf der Fahrbahn. Allen unterwegs eine gute und sichere Fahrt.

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1: Fast schon frisch ist es im Vergleich zu dem, was heute auf uns zukommt. Bis zu 37 Grad werden es an der Spitze. Dazu gibt es Sonne ohne Ende. Perfekter Start ins Wochenende.
0: Es ist 13:30. 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
2: Ich bin Yves Simon. Wenn der Bund etwas will, dann soll er auch den Großteil der Kosten zahlen. So sehen es die Bundesländer und daher sind sie auch mit dieser gemeinsamen Forderung in Gespräche mit Kanzler Merz gegangen. Der Bund soll Kosten von 80% übernehmen, die durch neue bundes- oder europaweite Regeln entstehen. Das ist in diesen Gesprächen vereinbart worden. Zumindest soll das gelten, wenn es um mehr als 125 Millionen Euro geht. Im Glyphosat-Streit hat der Bayer-Konzern einen entscheidenden Sieg vor dem obersten US-Gericht errungen. Der Supreme Court folgt damit der Argumentation des Konzerns, wonach keine Krebswarnhinweise nötig waren, weil die US-Umweltbehörde Glyphosat sowieso nicht als krebserregend einstuft. Durch dieses Grundsatzurteil können jetzt tausende Klagen gegen Bayer abgewiesen werden. Die Aktie des Leverkusener Konzerns hat nach der Entscheidung deutlich zugelegt. Das waren die Nachrichten um 13:30.
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2: A96 Lindau Richtung München zwischen Memmingen Ost und Holzgünz. Hier liegen Gegenstände auf der Fahrbahn. Allen unterwegs eine gute und sichere Fahrt.
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1: Keine Pause mehr für den Sommer. Auch heute wieder jede Menge Sonne bei Höchstwerten zwischen 34 und 37 Grad. Am Wochenende geht's dann genauso weiter.
2: Es ist 2 Uhr. 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
3: Ich bin Yves Simon. Bei der Fußball-WM hat Deutschland zum ersten Mal überhaupt gegen Ecuador verloren mit 1:2. Dabei ging es eigentlich richtig gut los. In der zweiten Minute hat Sané den Führungstreffer erzielt nach Vorarbeit von Wirtz und Pavlovic. Aber gerade mal 7 Minuten später ist schon der Ausgleich gefallen und in der 78. dann das 1:2 durch Plata. Da konnte auch Joker Dennis Undaf nichts mehr dran ändern. Der nach dem Spiel bei Magenta TV.
4: Ich hatte das Gefühl, dass sie es mehr wollten als wir. Die waren griffiger. Bei denen ging es noch um alles. Und daraus müssen wir lernen, dass wir selbst in solchen Spielen, weil wir wollten gewinnen, auch alles reinschmeißen und den Sieg wollen. Und ich glaube, man hat heute auf dem Platz gesehen, dass sie es mehr wollten.
3: Deutschland war ja vor dem Spiel schon fürs 16. Finale qualifiziert. Das findet dann am Montag statt. Wer der Gegner wird, das ist allerdings noch unklar. Möglich wären unter anderem Schottland, Paraguay oder auch Australien. Bayern will seine Klimaziele lockern. Klimaneutralität soll es jetzt erst im Jahr 2045 geben, nicht mehr 2040 wie bisher geplant. Der Landtag hat jetzt zum ersten Mal darüber diskutiert. Von der Staatsregierung heißt es, die neuen Ziele wären einfach nur realistisch und ehrlich. Eigentlich sollte Bayern 5 Jahre vor dem Bund klimaneutral sein, also nicht mehr Treibhausgase ausstoßen, als aufgenommen werden können. Die Grünen im Landtag werfen CSU und Freien Wählern deswegen Wortbruch vor und sprechen von einem traurigen Tag für Bayern. Vom Flieger Horst Wunstorf in Niedersachsen startet in der Früh ein Einsatzteam des THW nach Venezuela. Knapp 50 Helfer fliegen mit einer Bundeswehrmaschine ins Erdbebengebiet, um bei der Suche nach Verschütteten zu helfen. In Venezuela ist momentan von 188 Toten und mehr als 1500 Verletzten die Rede. Unter den Trümmern werden noch viele weitere Opfer befürchtet. Im Prozess um den Anschlag auf den Magdeburger Weihnachtsmarkt wird am Vormittag das Urteil erwartet. Der 51 Jahre alte Angeklagte war am 20. Dezember 2024 mit einem Mietwagen über den belebten Weihnachtsmarkt gefahren. Infolge der Tat, die nur gut eine Minute gedauert hat, sind 5 Frauen und ein 9-jähriger Junge gestorben. 100